0: Die Spitzen der Bundesregierung aus Union und SPD sind im Kanzleramt in Berlin zu Beratungen zusammengekommen. Im Koalitionsausschuss geht es um große Reformpläne, etwa bei der Steuer, den Haushalt und mögliche weitere Entlastungen wegen gestiegener Spritpreise. Die Erwartungen an konkrete Ergebnisse haben die Beteiligten um Kanzler Friedrich Merz und Vizekanzler Lars Klingbeil gesenkt. Nach Streit in den vergangenen Wochen sollen erstmal wieder gemeinsame Ansätze gefunden werden. Cyberangriffe werden in
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0: Streit in den vergangenen Wochen sollen erstmal wieder gemeinsame Ansätze gefunden werden.

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0: Das Wetter.
1: Dicke Wolken, auch Regenwolken gibt es heute, die örtlich Gewitter dabei haben stellenweise. Das Ganze heute mit maximal 15 Grad. Morgen dann Copy-Paste, das gleiche nochmal. Bewölkt, oft nass, örtlich Gewitter mit höchstens 14 Grad.
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2: A2 Dortmund-Oberhausen zwischen Oberhausen-Königshardt und Kreuz-Oberhausen 1 Kilometer Stau. Wir wünschen allen unterwegs gute Fahrt.
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1: Ist das faszinierend. Sascha Wassmender hier, hallo. Forschende aus den USA haben jetzt rausgefunden, die Vogelart der Zebrafinken, das sind Vögel, ja, die lernen ihre Sprache wie wir, nämlich im jungen Alter mit dem Feedback der Eltern und wer halt sonst noch so im Umfeld ist. Und wir sind extra für euch nach Australien und haben uns das mal angehört.
3: Hallo.
4: Hallo.
3: Ah.

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0: Das sind die 80er. Love is a Shield, Camouflage. Für euren Mittwochmorgen. Einen schönen guten Morgen euch. Daniel Harter schreibt Songs mit Tiefgang. Heute Morgen stellt er uns im Augenblick mal von der evangelischen Kirche seinen Song Tellerrand vor und auch das Kinderhilfswerk Compassion. Für dieses Kinderhilfswerk ist Daniel Harter als Botschafter unterwegs, weil er sagt, Songs über das Gute im eigenen Leben und Dankbarkeit kann er schön schreiben, aber man muss auch etwas Konkretes tun.
1: Augenblick mal.
2: Die Zahl der Menschen, die weltweit unter der Armutsgrenze leben, hat sich in den letzten 20 Jahren halbiert. Das sind ermutigende Zahlen und dennoch sterben jede Minute weltweit mehrere Kinder an Hunger und an dessen Folgen. Ich selbst habe 3 Kinder und mir gehen diese Zahlen sehr nahe. Wenn ich mir mein Leben anschaue, sehe ich, wie reich beschenkt ich bin und wie voll mein Teller oft ist.

0: segnen kann.
1: Um dieses Anliegen nicht nur in einen netten Song zu verpacken, sondern Hilfe ganz praktisch werden zu lassen, bin ich als Botschafter für ein Kinderhilfswerk mit dem Namen Compassion unterwegs. Der Leiter ist Steve Volke sagt.
2: Durch ein umfassendes Förderprogramm der Partnerkirchen werden Kinder und ihre Familien so unterstützt, dass sie den Kreislauf der Armut durchbrechen können. Compassion ist ein international tätiges Kinderhilfswerk, aber eigentlich liegt uns die Entwicklung der Kinder sehr stark am Herzen. Und wir begleiten sie auf dem Weg heraus aus der Armut. Und wir tun das durch 1:1-Partnerschaften.
0: Und du segnest mich, damit ich segnen kann.
1: Ich will meine Augen nicht verschließen vor der Armut, die in vielen Teilen der Welt existiert, und möchte etwas von meinem reich gedeckten Tisch teilen. Daniel Harter von der Evangelischen Kirche für Augenblick mal.
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0: Madonna und Sabrina Carpenter. Bring Your Love.
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1: Mit Thorsten Adolfs. Guten Morgen. In Peking treffen sich heute die beiden mächtigsten Männer der Welt. US-Präsident Trump besucht Chinas Staatschef Xi. Damit ist zum ersten Mal seit fast einem Jahrzehnt wieder ein US-Präsident in China. Zu besprechen gibt es einiges zwischen den beiden. Im Mittelpunkt dürften Trumps Zollpolitik und der Iran stehen. Danny Hopper aus dem News-Team. Trump hat versucht, die Spannungen zwischen beiden im Vorfeld herunterzuspielen.
2: Ja, vor Journalisten lobte Trump Xi über den grünen Klee. Er sei ein toller Typ, mit dem er sehr gute Beziehungen pflege. Es werde eine tolle Reise und es würden viele großartige Dinge passieren. Das kennt man alles von Trump. Wie gut die Beziehung zur rivalisierenden Supermacht China wirklich ist, dürfte dieser Besuch zeigen. Denn Knackpunkte gibt es einige. Nach seinem erneuten Amtsantritt hatte Trump ja direkt einen erbitterten Handelskrieg mit China entfacht. Die gegenseitigen Zölle stiegen auf bis zu 145%. Dann ist da noch die Taiwan-Frage und auch den Iran-Krieg sieht man in Peking sehr kritisch. Denn China ist der mit Abstand wichtigste Abnehmer von iranischem Öl und unterstützt Teheran auch wirtschaftlich.
1: China fordert ein schnelles Ende des Iran-Krieges, danach sieht es aber weiter nicht aus.
2: Nein, vor seinem Abflug hat Trump auch nochmal gesagt, dass er hier keinen Druck verspüre, trotz der hohen Kriegskosten, der steigenden Energiepreise und der wachsenden Inflation. Auf die Frage einer Journalistin, ob ihn die wirtschaftliche Lage zu einem Deal motiviere, sagte er nur, er denke nicht an die finanzielle Situation der Amerikaner, er denke an niemanden.
1: Danke Danny und jetzt weitere Meldungen im Überblick. 6 Stunden lang haben die Spitzen von Union und SPD im Kanzleramt miteinander gesprochen. Ergebnisse aus dem Koalitionsausschuss sind bis jetzt aber nicht bekannt. Es ging bei dem Treffen um Entlastungen bei den hohen Energiepreisen, anstehende Reformen und um den Haushalt für das kommende Jahr. Der Chef der Krankenkasse DAK, Storm, glaubt nicht, dass die Beiträge mit der geplanten Gesundheitsreform lange stabil bleiben werden. Storm sagte der RP, spätestens 2029 sei mit einem Anstieg zu rechnen. Sollte das Einsparvolumen weiter reduziert werden, sei fraglich, ob überhaupt eine Stabilisierung der Preise gelingen könne. Das Bremer Landgericht entscheidet am Vormittag, ob Milka mit seinen neuen Tafeln die Kunden täuscht. Darin sind nur noch 90 statt 100 Gramm Schokolade und das führe Kunden in die Irre, denn an der Verpackung sei es kaum zu erkennen, kritisiert die Verbraucherzentrale Hamburg. Sie hat deshalb gegen das Unternehmen geklagt. Vorsicht bei sogenannten Drip-Spa-Infusionen. Das Bundesinstitut für Arzneimittel und Medizinprodukte warnt vor den gesundheitlichen Risiken dieser Vitamincocktails. Die Anbieter versprechen zwar ein stärkeres Immunsystem oder mehr Leistung, aber wissenschaftliche Belege dafür gibt es nicht. Weil die Infusionen in Deutschland nicht als Arzneimittel zugelassen sind, fehlen wichtige Nachweise zur Qualität und Sicherheit. Die Experten sagen, dass auch die Anwendung gefährlich sein kann, zum Beispiel durch eine Überdosierung von Vitaminen. Das könne allergische Reaktionen oder sogar Kreislaufprobleme auslösen. Soweit die Meldungen mit Thorsten Adolfs.
3: Jetzt das Wetter bei uns. 9 Grad aktuell an der Kicheller Heide. Sehr durchwachsen wird es heute. Also im Laufe des Tages sind echt viele Wolken unterwegs. Windig ist es auch. Und Schauer sind sowieso dabei. Dazu auch hier und da das ein oder andere Gewitter bei uns. Mehr als 14 Grad sind nicht drin heute. Und der Feiertag morgen wird ähnlich urselig.
4: Und jetzt haben wir es 6:02. Hier ist der Radio Emscher Lippe Verkehrsservice. Blitzer sind uns da noch nicht gemeldet. Aber die übliche Staumeldung von der A2, die ist natürlich dabei, Richtung Oberhausen zwischen Bottrop und dem Kreuz Oberhausen. 4 Kilometer Stau plus 18 Minuten. Blitzer und Staus meldet ihr uns und zwar über unsere App oder über die Radio im Schalippe Verkehrshotline 0209 360 und 4x8 bei WhatsApp und per Telefon. Kommt gut durch.
0: Hier ist der gute Morgen bei Radio im Schalippe und hier sind Vanessa Winkel und Timo Düngen.
3: Einen wunderschönen guten Morgen.
4: Guten Morgen an diesem Mittwoch, in dem wir schon direkt mit ganz, ganz viel Gefühl einsteigen.
3: Bisschen dramatisch auch, muss ich sagen.
4: I'd do anything for love.

0: gestellt. Die Frage, die ich mir heute Morgen auch gestellt habe, als der Wecker geklingelt hat. Ja. Why?
1: Und die Antwort haben wir noch immer nicht gefunden.
0: Nee, ich glaube Lebenserhalt oder so. 6:11 haben wir und hier ist Radio Emscher Lippe in aller Frische. Hallo,
1: ja,
0: hallo.
1: Wir sind nämlich frisch, denn morgen ist der Feiertag.
0: Juhu.
1: Das ist für die meisten frei und es ist auch Vatertag. Und für manche heißt das ja dann auch Herrentag oder Männertag.
0: Ist egal jetzt wie, ne? Also fest steht, Väter sind ganz toll. Schwierig werden sie erst als Schwiegerväter. Sag nicht ich, sondern der Kollege Jens Herbst.
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3: Schwiegerväter wissen nicht nur alles, sondern sogar alles besser. Beim Heimwerken zum Beispiel.
4: Die Schraube hält so nicht. Du musst erst vorbohren. Bisschen mit Gefühl jetzt mal.
3: Dann gibt's dazu auch immer die Begründung, warum er das so genau weiß.
4: Ich habe ja früher unser ganzes Haus selbst gebaut. Vom Keller bis zum Dach. Das steht ja heute noch alles. Einwandfrei.
3: Wichtig ist einfach nur, dass du als Schwiegersohn immer vermittelt bekommst, du hast keine Ahnung. Er wiederum wäre auch der bessere Bundeskanzler. Aber stattdessen stellt er halt einmal die Woche die Mülltonne raus und beobachtet den Paketboten. Das war's. Nur eins sollten wir nie vergessen. Jeder Schwiegervater ist ja im Hauptberuf Vater. Und meistens ein ziemlich guter. Und darum heißt es auch einfach nicht Schwiegervatertag.
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0: 15 Minuten nach 6. Hier ist Radio Emscher-Lippe mit einer ganz, ganz schlechten Nachricht für alle Kinder in Mexiko.
1: Bitte.
0: Denn vor 2 Tagen habe ich bei unserer beliebten Rubrik 3 Dinge, die wir gestern noch nicht wussten, erzählt, dass in Mexiko die Schulferien um 1 Monat verlängert werden, damit die Kinder auch alle die WM gucken können.
1: Ja,
0: ja gut, dafür gab es Kritik. Also jetzt nicht an meiner Erzählung, sondern in Mexiko haben sie jetzt wieder einkassiert.
1: Ach,
0: haben
1: die
0: gesagt,
1: armen Kinder.
0: Geben nicht mehr Ferien,
1: nein. Mein Gott, da wird einem auch alles genommen.
0: So.
1: Aber weil das jetzt durch ist, haben wir doch was Neues mitgebracht.
0: Richtig.
1: Vorher wird wie immer gezählt bei Radio Emscher-Lippe, denn hier sind 1, 2, 3 Dinge,
0: die wir gestern noch nicht wussten. Und was ich noch nicht wusste, ist, dass ich meiner kleinen Tochter offenbar ein neues Sandspielzeug kaufen sollte.
1: Mhm.
0: Denn es kann sich durchaus lohnen, denn in Wilmersdorf, da hat jetzt ein Kindergartenkind einen kleinen Schatz ausgebuddelt. Ist in eine Büsche gegangen, hat da so ein bisschen rumgebuddelt und siehe da, Silbermünzen, Goldschmuck, Luxusuhren.
1: Luxusuhren.
0: Luxusuhren und nochmal 6.000 Euro im Bar.
1: Das lohnt sich ja wirklich.
0: Das lohnt sich wirklich, ne? Also da kann ich ja die 3 Euro für neues Sandspielzeug investieren. Gut, Vater des Kindes und die Erzieherin haben das jetzt erstmal der Polizei gemeldet und hat dann auch erstmal zurückgegeben. Das Ganze, die Polizei checkt jetzt, ob das nicht vielleicht geklaut wurde. Aber ich sag mal, so ein Finderlohn wird ja wohl drin sein.
1: Ich sag mal, das kann ja jeder Hand haben, wie er will.
0: Richtig.
1: Wir gucken mal, wo wir deine Tochter jetzt aussetzen.
0: Wenn man dann plötzlich nur 3.000 Euro gefunden hätte.
1: So,
0: Hätte ja sein können.
1: Ist ja auch ein starkes Stück, sag
0: Richtig.
1: Ich mal.
0: Richtig.
1: Und wir bleiben bei interessanten Funden. Ich wusste gestern noch nicht, dass man auch im Mittelalter schon das Handy mit auf dem Lokus hatte.
0: Also
1: im übertragenen Sinn.
0: Bei Instagram gescrollt.
1: Es wurde nämlich jetzt ein mittelalterliches Notizbuch in einem mittelalterlichen Klo ausgegraben.
0: Nee.
1: So eine Latrine, 700 bis 800 Jahre alt. Und da wurde jetzt so ein Notizbuch gefunden. Irgendwie in Leder und Holz gebunden.
0: Ich hätte mir nicht vorstellen können, dass die Klos im Mittelalter so bequem waren, dass man da länger verweilt hat.
1: Ja, ich glaube, also war wahrscheinlich der einzige Ort, wo du mal Ruhe hattest. Man geht davon aus, dass es das Notizheft eines Händlers ist.
0: Aha.
1: Warum, weiß ich jetzt auch noch nicht.
0: Da ist nochmal seine Lieferung durchgegangen, oder was?
1: Ich bleib dran für uns heute.
0: So, was ich auch noch nicht wusste, ist, dass man als Schauspieler noch nicht einmal mehr reden muss, um trotzdem eine Millionengage zu kassieren.
1: Ja, hier Stummfilm und so? Oder mal groß?
0: War mal groß, aber jetzt heutzutage.
1: Ah.
0: Gut, du musst ja für Brad Pitt heißen. Du musst auch, glaube ich, aussehen wie Brad Pitt.
1: Ah.
0: Denn der spielt jetzt in einem Werbespot mit für eine deutsche Online-Bank. So, und der wird da einfach nur eingeblendet und dann sagen die, das hier ist Brad Pitt. Und jetzt habe ich ja ihre Aufmerksamkeit und erzähle ihnen jetzt, wie toll unsere Bank ist.
1: Ja, doof sind sie nicht.
0: Ey, der sagt kein einziges Wort
1: der
0: in diesem Werbespot.
1: Der macht nicht mal Diva-Diva-Du oder so?
0: Der macht gar nichts. Der macht gar nichts. So, kriegt dafür mehrere Millionen.
1: Ja, Brad Pitt müsste man sein, ey.
0: Ja, gut, da denke ich mir häufig.
1: Müssen wir doch dein Kind buddeln lassen jetzt wieder. Hier ist Radio Emscher-Lippe. Moin.

0: kichert uns rein in den Mittwoch.
1: Yeah.
0: 5 Minuten vor halb 9. 7, mein Gott.
1: Vor halb 9 wäre auch gut.
0: Schön wäre es nicht.
1: 5 vor halb 7, Freunde. Hier ist Radio Emscher Lippe mit Vanessa Winkel und Timo Düngen. Guten Morgen.
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0: Destiny's Child. Survivor um jetzt 6:30.
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2: Jetzt mit dir, Kübner. Schönen guten Morgen. Am Essener Landgericht startet heute ein Prozess wegen versuchten Mordes in Gladbeck. Zwei Männer stehen vor Gericht. Die beiden Gladbecker sollen im Mai vergangenen Jahres versucht haben, einen Bekannten in dessen Wohnung zu töten. Laut Anklageschrift tranken die drei zunächst gemeinsam Alkohol. Dann fanden die Angeklagten eine Polizeivorladung des Opfers wegen Kindesmissbrauchs. Daraufhin sollen sie beschlossen haben, den Mann umzubringen. Es folgten Angriffe mit einem Messer, einem Nothammer und einer Glasscherbe. Erst als die Polizei eintraf, flüchteten zunächst die mutmaßlichen Täter. Das Urteil soll es Mitte Juni geben. Wenn ihr noch in dieser Woche etwas bei der Gelsenkirchener Stadtverwaltung zu erledigen habt, könnt ihr das nur noch heute tun. Die Verwaltung ist morgen und am Freitag geschlossen. Darauf weist die Stadt hin. Alle Bürgerdienste und die Stadtbücherei bleiben zu. Grund dafür sind Christi Himmelfahrt und danach der Brückentag. Das Erlebnismuseum Schloss Horst und das Kunstmuseum Gelsenkirchen bleiben aber für euch geöffnet. Außerdem melden die Gelsendienste, dass der Wochenmarkt in Buhr von morgen auf heute vorverlegt wird. Das ist das Wichtigste heute Morgen. 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
3: Jetzt das Wetter bei uns. 9 Grad sind es aktuell am Gladbecker Nordpark. Ist ein schöner Start in den Mittwoch. Allerdings wird er im Laufe des Tages dann doch eher ungemütlich. Viele Wolken, immer wieder Schauer und ordentlich windig ist es auch. Hier und da sogar Gewitter bei uns drin. Mehr als 14 Grad schaffen wir heute nicht. Der Feiertag morgen wird ähnlich durchwachsen.
0: 6.31 Uhr, hier ist der Radio im Schalippe Verkehrsservice mit dem ersten Blitzer. Gelsenkirchen, Kranger Straße, gesehen und gemeldet von Daniel. Danke fürs Bescheidgeben. Von den Autobahnen A2 Richtung Oberhausen zwischen Bottrop und dem Kreuz Oberhausen 4 Kilometer Stau plus 21 Minuten. A40 Richtung Essen zwischen Bochum-Wattenscheid und Essen-Krai 1 Kilometer Stau plus 3 Minuten. Und die 42 Richtung Kamp-Lindfort zwischen Gelsenkirchen-Hessler und dem Kreuz Essen-Nord 1 Kilometer stockend plus 2 Minuten. Blitzer und Staus meldet ihr uns, und zwar über unsere App oder über die Radio im Schalippe Verkehrshotline 0209 360 und 4x8 bei WhatsApp und per Telefon. Kommt gut durch.
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0: Ja, guten Morgen.
3: Moin.
0: Und schöne Grüße an Sabine.
3: Ja.
0: Die hat uns eine WhatsApp geschickt, dass sie uns gerade hört, live, wie sie dann auch nochmal betont hat. Und zwar grüßt sie uns aus dem sonnigen Ägypten.
3: Oh, herrlich.
0: Boah, da ist jetzt bestimmt sehr warm, oder?
3: Meinst du schon? Ich denke, es ist noch eine angenehme Wärme.
0: Meinst du?
3: Ich denke erst
0: so eine leichte Meeresbrise,
3: ja,
0: vielleicht auch noch.
3: Ich denke mal, Stunde zwei wird's drückend. Aber bis jetzt erstmal.
0: Sabine, auf jeden Fall schöne Grüße zurück.
3: Schön eincremen, Sabine. Genieß den Urlaub.

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0: zu toll mitgewackelt.
1: Entschuldigung. So, das war der Kopf von Vanessa Winkel am Mikrofon. Dieses Block. Vorher haben wir aber Liquido gehört.
0: Ja, und deswegen habe ich so gewackelt mit dem Kopf. Der kam so schön im Takt und so. Mhm. Ach komm, 19 Minuten vor 7 haben wir einen schönen guten Morgen zusammen. 3000 Euro nebenbei in eine Tasche stecken. Hör mal, da würde ich doch nicht Nein sagen.
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0: 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Viel Glück!
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0: Träumer. Super. 7:07 haben wir. Guten Morgen.
1: 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Einen schönen guten Morgen zusammen.
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7: Guten Morgen um kurz vor 7. 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
1: Mit Thorsten Adolfs. Guten Morgen. Das lange Wochenende steht vor der Tür und das heißt, viele von uns werden heute Mittag früher Feierabend machen, die Kinder nach der Schule ins Auto packen und in den Kurzurlaub starten. Aber die Fahrt dorthin könnte dauern. Der ADAC erwartet einen der staureichsten Tage des Jahres. Danny Hopper hat mehr dazu.
2: Vor allem am Nachmittag dürfte es auf den Autobahnen richtig voll werden. Schauen wir uns kurz die Zahlen aus dem vergangenen Jahr an. Da gab es an dem Mittwoch vor Himmelfahrt 1878 Kilometer Stau. Das war der Jahreshöchstwert. Selbst zum Start der Sommerferien war auf den Straßen weniger los. Und der ADAC geht davon aus, dass es heute nicht groß anders aussehen wird. Er rechnet am Nachmittag bei uns in NRW, vor allem im Großraum Köln und im Ruhrgebiet, mit vielen Staus. Und dann natürlich auf den typischen Reiserouten in Richtung Nord- und Ostsee. Wer die große Stauwelle umfahren will, sollte lieber etwas später losfahren, entweder erst heute Abend oder morgen früh. Dann dürfte zwar auch noch was los sein auf den Straßen, aber weniger als am Nachmittag. Dazu dürfen Lastwagen morgen wegen des Feiertags nur mit Ausnahmegenehmigung fahren. Freitag und Samstag dürfte es dann entspannter werden, auch weil das Wetter gerade nicht so toll ist und Tagesausflügler dann doch vielleicht eher zu Hause bleiben. Obendrauf kommen an diesem Stauwochenende dann auch noch zwei Sperrungen in NRW. Am Abend wird die A40 am Kreuz Kaiserberg gesperrt, genauso wie die A61 in Mönchengladbach.
1: Und jetzt weitere Meldungen in der Zusammenfassung. Nach fast 10 Jahren besucht wieder ein US-Präsident China. Donald Trump wird in Peking von Staatschef Xi empfangen. Vor dem Abflug bezeichnete Trump ihn als tollen Typen. Das diplomatisch heikelste Thema ist der Iran. Trump hatte gegenüber Peking damit geprahlt, die Blockade der Straße von Hormuz zu beenden. Sie ist dabei immer noch für den Öl- und Gastransit geschlossen. Der Koalitionsausschuss von Union und SPD hat nur wenige Ergebnisse gebracht. Die Spitzen von CDU, CSU und SPD haben vereinbart, anstehende Reformen in den nächsten Wochen auf den Weg zu bringen. Details wurden nicht bekannt. Die Beratungen hätten in einer guten und vertrauensvollen Atmosphäre stattgefunden, heißt es aus Berlin. Wer anderen K.O.-Tropfen verabreicht, soll härter bestraft werden. Über einen entsprechenden Gesetzentwurf von Justizministerin Hubich wird heute im Kabinett beraten. Vorgesehen ist, dass solche Substanzen in Zukunft rechtlich wie eine Waffe eingestuft werden. Dann droht eine Mindeststrafe von 5 statt 3 Jahren Haft. Ein einziges Ticket für Fahrten quer durch Europa. Die EU-Kommission legt heute einen Vorschlag vor, der grenzüberschreitende Zugreisen einfacher machen soll. Passagiere sollen außerdem bei Ausfällen oder verpassten Anschlüssen Hilfe bekommen. Brüssel will Zugreisen damit zu einer attraktiven Alternative zum Flugzeug machen. Im Moment sind grenzüberschreitende Zugreisen oft kompliziert, weil Fahrkarten von mehreren Anbietern nötig sind. Die EU-Kommission will Anbieter wie die Deutsche Bahn deshalb verpflichten, auch Zugtickets von Bahnbetreibern aus anderen Ländern zu verkaufen. Das waren die Nachrichten mit Thorsten Adolfs.
3: Jetzt das Wetter bei uns. 9 Grad sind es aktuell am Berliner Platz. Noch ist es ganz herrlich da draußen. Blauer Himmel, Sonne, alles toll.
4: Ja.
3: Ist ein bisschen frisch vielleicht, aber ansonsten habe ich nichts auszusetzen. Nur, jetzt ist es im Laufe des Tages so.
4: Jetzt willst du uns abmadig.
3: Da kommen dann schon noch mal viele Wolken dazu. Windig ist auch, Schauer bringen die sowieso mit. Und hier und da ist auch noch ein Gewitterchen drin. 14 Grad dann maximal heute. Und der Feiertag morgen, naja.
4: Naja. 3:07 hier ist der Radio im Schalippe Verkehrsservice mit einem Blitzer Gelsenkirchen-Kranger Straße gesehen und gemeldet von Daniel. Danke fürs Durchgeben. Von den Autobahnen A2 Richtung Oberhausen zwischen Bottrop und dem Kreuz Oberhausen 5 Kilometer Stau plus 21 Minuten. A40 Richtung Duisburg zwischen dem Dreieck Bochum West und dem Dreieck Essen Ost 8 Kilometer stockend plus 11 Minuten. Und die 42 Richtung Kamp-Lintfort zwischen Gelsenkirchen Zentrum und dem Kreuz Essen Nord. 3 Kilometer stockend plus 4 Minuten. Blitzer und Staus meldet ihr uns und zwar über unsere App oder über die Radio im

0: der Lippe-Verkehrs-Hotline 0209 360 und 4x8 bei WhatsApp und per Telefon. Kommt gut durch.
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2: Schönen guten Morgen zusammen.
0: Guten Morgen.
2: Und jetzt kommt ein klassischer Duschsong, wie ich denn finde, weil den kann man so herrlich unter der Dusche mitsingen. Kelly Clarkson, Breakaway.
0: Ja?
2: Ja, na klar.
0: Verkehrshotline 0209 360 und 4x8 bei WhatsApp und per Telefon. Kommt gut durch.
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2: Schönen guten Morgen zusammen.
0: Guten Morgen.
2: Und jetzt kommt ein klassischer Duschsong, wie ich denn finde, weil den kann man so herrlich unter der Dusche mitsingen.

0: Lady Gaga, Abracadabra, und wir haben euch auch was aus dem Hut gezaubert.
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0: Machia. Um 17 Minuten nach 7, einen wunderschönen guten Morgen zusammen. Hier ist Radio Emscher-Lippe.
1: Und Freunde, es wird ein Partywochenende. Bei ganz, ganz vielen bei uns in Gelsenkirchen, ja sogar mehrfach. Also ich meine, klar, auf Schalke wird nochmal gefeiert, Meisterfeier und so weiter und so fort. Aber auch die Stadt feiert, und zwar der Stadt Westen.
0: Im letzten Jahr, da gab es das schon mal. 5 Bezirksfeste in der Stadt Nord, Ost, Süd, West, Mitte. Immer für alle, kam gut an, gibt's also wieder. Und weil wir im Jahr vor der Gartenausstellung in Gelsenkirchen sind, wird jeweils in einem Kleingartenverein gefeiert.
1: Ja, davon haben wir ja durchaus einige, und die kennen sich ja mit Feiern aus, und den Anfang macht am Samstag und am Sonntag der KGV Glück auf Burschaffrat für den Bezirk West. Und da sprechen wir jetzt mit dem ersten Vorsitzenden, nämlich mit dem Markus Kreulich. Guten Morgen, Markus.
2: Guten Morgen.
1: Markus, ich habe gerade schon gesagt, gute Location zum Feiern und Erfahrung im Feiern solltet ihr haben, und unterstellen wir euch jetzt einfach mal. Die Stadt ja offenbar auch, die hat euren Kleingartenverein in Schaffrath jetzt ausgewählt. Wie war es denn, als der Anruf von der Stadt kam und hat gefragt, habt ihr nicht Bock?
2: Ja, wir waren sehr überrascht und haben uns aber gefreut.
0: War das denn so? Haben
2: sofort zugesagt.
0: Ja, ist das dann aber ein bisschen so, Markus, dass man auch so denkt, Party ja, aber in der eigenen Hütte, weiß ich jetzt nicht. Weil man weiß ja, wie das wieder aussieht, wenn alle weg sind. Ne? Oder habt ihr gesagt, ach komm, wir haben hier genug Platz, wir haben hier gute Stimmung, ran?
2: Stimmung auf jeden Fall und Platz auch.
1: Wunderbar. Habt ihr euch denn nochmal extra irgendwie vorbereitet? Irgendwie die Hecke vielleicht nochmal extra fein jetzt geschnitten, oder ist das immer so bei euch?
2: Auf jeden Fall. Also, es ist bei uns immer aufgeräumt.

0: aber wir haben trotzdem nochmal einen darauf gelegt.
1: Ah, nochmal kurz durchgewischt auf jeden Fall.
0: Ganz genau.
1: Herrlich. Wieso sagst du denn so, ein Kleingartenverein, das ist genau der richtige Ort zum Feiern?
0: Weil wir da Übung drin haben.
2: Oh, möchtest du da noch ein bisschen aus dem Nähkästchen plaudern oder von der einen oder anderen Party? Oder wie muss ich mir das vorstellen, wenn bei euch wieder aus dem Käse fliegen?
0: Wir haben alle 2 Jahre unsere Nachbarschaftsfeier. Und dann unsere Halloween-Partys. Ja, und was sonst noch so anfällt, zwischendurch mal.
2: Man feiert die Feste ja, wie sie fallen.
0: Ganz genau.
1: Markus, dann wünschen wir dir am Wochenende ganz, ganz viel Spaß. Ne, beim ersten Bezirksfest West, dann bei euch im Kleingartenverein in Schaffrath. Die anderen Bezirksfeste, die dann folgen in den Kleingartenvereinen, die sind dann im Juni, Juli und September. Frohes Feiern und viel Spaß, würde ich behaupten. Radio im Schalippe ist hier. Jetzt mit Bruno Mars, I Just Might. 20 Minuten nach 7 haben wir's. Euch einen schönen guten Morgen zusammen.

0: Just Might. Gleich haben wir es 6 Minuten vor 7:30.
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0: Joshua Caddison, Jesse, um jetzt 7:30.
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2: Jetzt mit dir, Kübner. Schönen guten Morgen. Am Essener Landgericht startet heute Morgen ein Prozess wegen versuchten Mordes in Gladbeck. Zwei Männer stehen vor Gericht. Die beiden Gladbecker sollen im Mai vergangenen Jahres versucht haben, einen Bekannten in dessen Wohnung zu töten. Laut Anklageschrift tranken die drei zunächst gemeinsam Alkohol. Dann fanden die Angeklagten eine Polizeivorladung des Opfers wegen Kindesmissbrauchs. Daraufhin sollen sie beschlossen haben, den Mann umzubringen. Es folgten Angriffe mit einem Messer, einem Nothammer und einer Glasscherbe. Erst als die Polizei eintraf, flüchteten zunächst die mutmaßlichen Täter. Das Urteil soll es Mitte Juni geben. Wenn ihr noch in dieser Woche etwas bei der Gelsenkirchener Stadtverwaltung zu erledigen habt, könnt ihr das nur noch heute tun. Die Verwaltung ist morgen und am Freitag geschlossen. Darauf weist die Stadt hin. Alle Bürgerdienste und die Stadtbücherei bleiben zu. Grund dafür sind Christi Himmelfahrt und danach der Brückentag. Das Erlebnismuseum Schloss Horst und das Kunstmuseum Gelsenkirchen bleiben aber für euch geöffnet. Außerdem melden die Gelsendienste, dass der Wochenmarkt in Buhr von morgen auf heute vorverlegt wird. Das ist das Wichtigste aktuell. Unser ausführliches Update am Morgen gibt es immer ab 7 Uhr. 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
3: Jetzt das Wetter bei uns. 9 Grad sind es aktuell am Marienhospital. Und noch ist nett, aber das ändert sich im Laufe des Tages. Wird schon ziemlich durchwachsen wieder heute. Sind viele Wolken unterwegs, die bringen Schauer, zum Teil auch Gewitter mit. Und windig ist es auch. Mehr als 14 Grad sind heute nicht drin. Der Feiertag morgen, der wird ähnlich urselig.
0: 7.32 Uhr. Hier ist der Radio Emscher Lippe Verkehrsservice mit einem Blitzer Gelsenkirchen. Kranger Straße gesehen und gemeldet von Daniel. Danke fürs Durchgeben. Von den Autobahnen A2 Richtung Oberhausen zwischen dem Dreieck Bottrop und dem Kreuz Oberhausen 4 Kilometer Stau plus 39 Minuten. A40 Richtung Duisburg zwischen dem Dreieck Bochum West und dem Dreieck Essen Ost 8 Kilometer Stau und plus 13 Minuten. Und die 42 Richtung Kamplenfort zwischen Gelsenkirchen-Neslau und dem Kreuz Essen Nord 1 Kilometer Stau plus 3 Minuten. Blitzer und Staus meldet ihr uns, und zwar über unsere App oder bei der Radio Emscher Lippe Verkehrshotline 0209 360 und 4x8 bei WhatsApp und per Telefon. Kommt gut durch.
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3: Jawollo, guten Morgen.
0: Guten Morgen und schönen Mittwoch euch.

0: 6 Minuten nach 7:30. Guten Morgen, Gladbeck, Bottrop und Gelsenkirchen.
1: Radio im Schalipp ist hier und es geht zurück ins Jahr 1986 zu Genesis, Land of Confusion. Euch einen schönen guten Morgen zusammen an diesem Mittwoch.

0: Written. Gleich haben wir es 7:45. Schönen guten Morgen zusammen und vor dem Feiertag morgen oder dem langen Wochenende hier heute noch den Bonus dafür abgreifen. Das könnt ihr weiterhin hiermit.
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2: Wir spielen jetzt die erste Runde beim Kollegen Thomas Wagner im landesweiten Geldregenstudio.
3: Guten Morgen, mein erster Kandidat ist Christoph. Hallo.
4: Guten Morgen.
3: Du bist schon auf der Arbeit und bist dabei, eine Störungsmeldung zu schreiben.
4: Ja, das ist halt einfach im Abwasserbereich. Und da ging einfach heute Morgen einfach ein Anruf rein, zwecks einer kleinen Störung. Aber die konnten wir schnell beheben.
3: Okay, ich frage nicht weiter nach. Es kann, glaube ich, im Abwasserbereich schnell unangenehm werden, oder?
4: So sieht's aus. Ja, gut. Kann passieren, definitiv.
3: Dann lass uns über was Schönes reden, über den Geldregen. Was würdest du mit einem Gewinn so machen?
4: Ah, ich

0: auf jeden Fall gerne mit meiner Frau und meinen Kindern in Urlaub fliegen wollen und ja, einfach mal Danke zu sagen auch meiner Frau, was sie das ganze Jahr leistet über, würde ich dann definitiv, würde ich ihr damit auf jeden Fall, beziehungsweise uns allen eine Freude mitmachen wollen.
1: Okay, ja, sehr schön. Christoph, dann drücke ich dir die Daumen, hier kommt dein Geldregen.
2: 300 Euro.
0: Weiter.
2: 650 Euro.
0: Weiter.
2: 1.000 Euro.
0: Weiter.
2: 2.000 Euro.
0: Weiter.
2: 3.000 Euro.
0: Stopp.
1: Jawohl. Christoph, du hörst doch bestimmt während der Arbeit Radio, oder?
0: Ja.
1: Dann hast du natürlich mitbekommen, dass hier 3.000 Euro schon mal garantiert sind, oder?
0: Ja, habe ich.
1: Ja.
0: Geil.
1: Herzlichen Glückwunsch.
0: Dankeschön.
1: Der Urlaub kann kommen.
0: Ja, super, perfekt, geil. Danke.
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0: den 90ern von Ace of Base, mhm. The Sign. Was für ein geiler Song. Haben die eigentlich einen schlechten Song überhaupt?
1: Nee, glaube ich nicht.
0: Glaube ich auch nicht.
1: Aber es war damals Lied 1 auf der Bravo Hits 6.
0: Ja, Opa erzählt wieder vom Krieg hier bei Radio im Schalippe. So. Um 8 Minuten warten. Bravo Hits 6.
1: Bravo Hits 6 rauf und runter gehört. Mhm. Auf Klassenfahrt damals, 6. Klasse.
0: Ja. Wie gesagt, Opa erzählt vom Krieg.
1: Radio im Schalipp ist hier. Schönen guten Morgen zusammen. Vanessa Winkel und Timo Düngen sind hier.
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1: Mit Thorsten Adolfs. Guten Morgen. Weniger Schokolade zum höheren Preis. Das sei eine gute Idee, hat sich offenbar der Hersteller Mondelez bei seiner Milka-Schokolade gedacht. Anfang vergangenen Jahres waren nur noch 90 statt 100 Gramm in der Packung. Der Preis stieg aber von 1,49 Euro auf 1,99. Die Verbraucherzentrale Hamburg fand das dreist und reichte eine Klage wegen Irreführung ein. Danny Hopper aus dem News-Team. Am Vormittag fällt die Entscheidung am Landgericht Bremen.
2: Genau, nicht nur die Verbraucherzentrale ist sauer, sondern auch viele Verbraucher. Die Milka-Schokolade war Anfang des Jahres mit großer Mehrheit zur Mogelpackung des Jahres 2025 gewählt worden. Hunderte Beschwerden waren bei der Verbraucherzentrale Hamburg eingegangen. Der Hersteller Mondelez wehrt sich gegen die Vorwürfe und sagt, die neue Grammangabe stehe auf der Vorder- und Rückseite der Tafel. Da hält die Verbraucherzentrale aber gegen, die neue Tafel sei nur einen Millimeter dünner und das Design der Verpackung fast identisch, da falle das geringere Gewicht nicht auf.
1: Das Urteil könnte auch interessant sein, weil das Vorgehen von Mondelez kein Einzelfall ist.
2: Nein, auf gar keinen Fall. Allein die Verbraucherzentrale Hamburg führt eine Liste mit mehr als 1000 Mogelpackungen ohne Anspruch auf Vollständigkeit, wie sie sagt. Und die Formel weniger Inhalt zum gleichen oder höheren Preis ist da durchaus beliebt. Gibt auch einen Begriff dafür, Shrinkflation. Shrink bedeutet im Englischen ja schrumpfen. Und nach Angaben der Verbraucherzentrale sind davon oft Markenprodukte betroffen, vor allem im Bereich Süßwaren.
1: Danke, Danny. Und jetzt weitere Themen im Überblick. Im Koalitionsausschuss von Union und SPD hat es gestern Abend nur wenig Greifbares gegeben. Um die Bürger zu entlasten, soll der CO2-Preis nächstes Jahr nicht erhöht werden. Und für den Bundeshaushalt 2027 will die Regierung nicht auf Reserven zurückgreifen. Damit bleibt der Spardruck auf die Ministerien hoch. Der Verband der Autoindustrie rechnet mit einem noch größeren Stellenabbau in der Branche als bislang angenommen. Bis 2035 könnten 225.000 Arbeitsplätze wegfallen, sagte Verbandschefin Müller dem RND. Das seien etwa 35.000 mehr als bislang angenommen. Davon betroffen seien vor allem die Zulieferbetriebe, so Müller. Die Blockade der Straße von Hormuz hat unerwartete Folgen für den Artenschutz. Weil viele Schiffe wegen des Konflikts einen Umweg um Südafrika nehmen, steigt dort die Gefahr für Wale massiv an. In einem neuen Bericht der Internationalen Walfangkommission steht, dass durch das deutlich höhere Verkehrsaufkommen die Wahrscheinlichkeit für tödliche Zusammenstöße mit Schiffen stark zugenommen hat. Experten fordern deshalb, die Schifffahrtsrouten etwas weiter von der Küste wegzuverlegen. Das wäre für die Frachter nur ein kleiner Umweg. Es könnte das Risiko für die Tiere aber um ungefähr die Hälfte senken, heißt es. Auch technische Lösungen wie Warn-Apps oder KI-Kameras an Bord werden zurzeit geprüft, um die Wale besser zu schützen. Soweit die Meldungen mit Thorsten Adolfs.
3: Jetzt das Wetter bei uns. 10 Grad sind es aktuell am Alpincenter. Sehr durchwachsen heute im Laufe des Tages. Sind viele Wolken unterwegs. Windig ist es auch und Schauer sind dann sowieso dabei. Dazu auch hier und da das ein oder andere Gewitter bei uns. Mehr als 14 Grad sind nicht drin. Der Feiertag morgen, der wird ähnlich urselig.
4: 3:08. Hier ist der Radio im Schalippe Verkehrsservice mit einem Blitzer Gelsenkirchen Kranger Straße. Gesehen und gemeldet von Daniel. Danke fürs Durchgeben. Von den Autobahnen A2 Richtung Oberhausen zwischen Gladbeck-Ellinghorst und Oberhausen-Königsart 5 Kilometer Stau plus 43 Minuten. A40 Richtung Duisburg zwischen dem Dreieck Bochum-West und dem Dreieck Essen-Ost 8 Kilometer stockend plus 13 Minuten. Und die 42 Richtung Kamp-Lintfort zwischen Gelsenkirchen-Schalke und dem Kreuz Essen-Nord 5 Kilometer stockend plus 10 Minuten. Blitzer und Staus meldet ihr uns und zwar über unsere App oder über die Radio im Schalippe Verkehrshotline 0209 360 und 4x8 bei WhatsApp und per Telefon. Kommt gut durch.
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4: Guten Morgen.
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0: Um 8:11, ihr hört Radio im Schalippe. Guten Morgen.
1: Am Mittwoch, der sich anfühlt wie ein kleiner Freitag. Morgen ist für viele frei. Christi Himmelfahrt, gerne auch Vatertag.
0: Ja. Ja. Und da werden einige wahrscheinlich das Felddienst schon mal in den Bollerwagen packen.
1: Denke ich doch.
0: Losziehen. Und wenn man schon Felddienst im Bollerwagen hat, dann kannst du auch mal eben schnell auf Schalke vorbeischauen. Denn morgen Nachmittag ist da öffentliches Training ab 14.30 Uhr. Und zwar richtig schick im Parkstadion. Ja, wird wohl was voller werden.
1: Ja. Es sind die letzten Tage vorm Saisonfinale. Vorletzte Mal könnt ihr zugucken. Samstagvormittag ist nämlich auch nochmal Training für alle zum Zugucken. Auch im Parkstadion.
0: Auch im Parkstadion. Allerdings hoffen wir, dass dann keiner auf die Idee kommt, den Schalker Spielern auch das Felddienst direkt wieder in der Hand zu drücken, weil sonst spielen die wieder so wie in Nürnberg, weil noch zu viel Alkohol in den Beinen ist.
1: Nicht hier so, guck mal, was ich hier ein Leckerchen noch habe meinem Bollerwagen und so.
0: Bringt die gar nicht in Versuchung.
1: Wir verbieten es. Also ihr gerne.
0: Ja.
1: Prost und macht euch einen schönen Tag morgen. Aber ansonsten ist immer noch Arbeit, Arbeit und Schnaps.
0: Hey, die wollen ja schon noch am Sonntag gegen Braunschweig gewinnen.
1: Aber danach,
0: ja gut, dann...
1: Hier ist Radio M. Schalippe. Schönen guten Morgen zusammen.

0: Ja.
1: Was ist da immer los?
0: Hat mich richtig geknackt offenbar.
1: Allergie oder was?
0: Vielleicht auch das.
1: Weiß man nicht. Radio M. Schalippe ist hier. Schönen guten Morgen zusammen. Wir wissen andere Dinge.
0: Richtig, wir haben andere Erkenntnisse gesammelt in den letzten 24 Stunden. Und wie immer an dieser Stelle, in dieser wunderbaren Sendung, würden wir die gerne mit euch teilen. Vorher wird wie immer gezählt, denn hier sind 1, 2, 3 Dinge, die wir gestern noch nicht wussten. Und was ich noch nicht wusste, ist, dass ich offenbar meiner kleinen Tochter neues Sandspielzeug kaufen sollte.
1: Ist kaputt, oder?
0: Nö, aber es könnte sich lohnen, diese 3 Euro zu investieren. Denn ein Kindergartenkind in Wilmersdorf hat jetzt auch ein bisschen gebuddelt. Und zwar so ein bisschen in die Büsche. Und hat dann einen kleinen Schatz ausgebuddelt. Ich zähle mal auf. Silbermünzen, Goldschmuck, Luxusuhren.
1: Luxusuhren.
0: Luxusuhren. Eine Rolex war da bestimmt auch bei. Ja. Und 6.000 Euro in bar. So. Und da würde ich doch sagen, buddel gerne mal, Kind.
1: Ich wollte gerade sagen, wo setzen wir dein Kind denn jetzt hin?
0: Mach dich gerne ruhig mal ein bisschen dreckig, ist nicht so schlimm.
1: Ja,
0: ja gut, also Vater vom Kind und Erzieherin da im Kindergarten, die waren dann halt aber wirklich sehr, sehr ehrlich, haben das jetzt erstmal der Polizei gemeldet und auch alles an die Polizei abgegeben. Und die guckt jetzt natürlich, ob das nicht irgendwo gemobst wurde.
1: Ja gut, mit so einem Fund kann ja jeder anders umgehen, sag ich jetzt mal. Ne?
0: Wenn da vielleicht mal eine Uhr am Handgelenk bleibt.
1: So,
0: Kinder
1: stecken ja alles ein.
0: Die stecken ja alles ein. Und dann plötzlich zu Hause, hoppala. Ja.
1: Klimper, klimper. Ich wusste gestern noch nicht, und wir bleiben beim Thema Dinge finden, dass man auch im Mittelalter schon das Handy mit auf dem Pott hatte. Also im übertragenen Sinne.
0: Ja.
1: Denn jetzt wurde ein Notizbuch gefunden, so 700 bis 800 Jahre alt, und das auf einer Latrine tatsächlich. So einer schönen, so einem Mittelalter-Klo halt.
0: Ja. Wo man, glaube ich, nicht allzu lange verweilen wollte.
1: Dieses Notizbuch hat so ein Leder- und Holzeinband, ganz edel, 10 Seiten ungefähr, und man vermutet, dass das einem Händler irgendwie gehört hat, der da seine, ich weiß auch nicht,
0: sein Geschäft erledigt hat.
1: Ja, richtig. Ja, gucke.
0: Was ich auch noch nicht wusste, die eigenen sind die besten. Was ich auch noch nicht wusste, ist, dass man als Schauspieler noch nicht mal mehr reden muss, um eine Millionengage zu kassieren. Zumindest, wenn man Brad Pitt ist.
1: Ja, gut.
0: Ne? Und so aussieht wie Brad Pitt. Der hat nämlich jetzt eine Rolle in einem Werbespot für eine deutsche Online-Bank. Und da sagt dann einfach, da wird einfach nur Brad Pitt eingeblendet, und dann sagt ein Sprecher, das hier ist Brad Pitt. So, und jetzt habe ich ja offenbar Ihre Aufmerksamkeit. Jetzt erzähle ich Ihnen, wie toll unsere Bank ist.
1: Ob Brad Pitt weiß.
0: Dann ist dem, glaube ich, scheißegal, wofür der da Werbung macht. Wie gesagt, der muss doch nicht mal was sagen. Millionen kriegt er dafür.
1: Das ist so? Oder wie sagt das die Bank? Ach so, weil nachher, weißt du, nachher tun die einfach so. Weißt du, zeigen die einfach nur, und denken, da kriegt er doch eh nicht mit drüben in Amerika.
0: Ja, ich glaube, boah, der hat bestimmt überall so clevere Anwälte, sobald da irgendwo der Name fällt.
1: Ja gut. Hier ist Radio M. Schalippe. Einen wunderschönen guten Morgen am Mittwoch.

0: einmal um die Welt herum, quasi. ATC. Um 9:05, guten Morgen zusammen.
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0: Post Malone. Um jetzt 8:30.
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2: Jetzt mit dir, Kübner. Schönen guten Morgen. Der Verkehrsverbund Rhein-Ruhr will das Bus- und Bahnfahren bei uns bald einfacher machen. Der VR mit Sitz in Gelsenkirchen hat jetzt angekündigt, dass er seine große Tarifreform weiter umsetzt. Das heißt, ab dem 1. Juni entfallen dann die Tarifgrenzen innerhalb großer Städte. Außerdem werden Tarifgebiete neu zugeschnitten. Sie sollen sich künftig besser an den tatsächlichen Wegen der Pendler orientieren. Eine weitere wichtige Neuerung, das alte Wabensystem wird komplett abgeschafft. Es gibt dann nur noch 3 Preisstufen. Das Ganze soll das Ticketsystem für euch übersichtlicher machen. Auf einzelnen Strecken kann die Fahrt dadurch aber auch teurer werden. Am Landgericht in Essen beginnt in einer halben Stunde ein Prozess wegen eines versuchten Mordes. Angeklagt sind 2 Männer aus Gladbeck. Laut Anklageschrift sollen sie im Mai vergangenen Jahres versucht haben, einen Bekannten in dessen Gladbecker Wohnung zu töten. Zuvor hatten die 3 gemeinsam Alkohol getrunken. Die Situation eskalierte, als die Angeklagten eine Polizeivorladung des Opfers wegen Kindesmissbrauchs fanden. Daraufhin sollen sie mit einem Messer, einem Nothammer und einer Glasscherbe auf den Mann losgegangen sein. Als die Polizei vor Ort eintraf, konnten die mutmaßlichen Täter zunächst flüchten. Ein Urteil wird für Mitte Juni erwartet. Das ist das Wichtigste aktuell. 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
3: Jetzt das Wetter bei uns. 10 Grad sind es aktuell, haben wir in Sachshaus. 14 sind heute noch drin und dazu wird es im Laufe des Tages echt durchwachsen. Viele Wolken unterwegs. Die bringen Schauer, zum Teil auch Gewitter mit. Windig ist es auch. Und der Feiertag morgen, der wird ähnlich uselig.
0: 8.32 Uhr. Hier ist der Radio im Schalippe Verkehrsservice. Ohne gemeldete Blitzer, aber mit folgenden Staus von den Autobahnen. A2 Richtung Oberhausen zwischen Gladbeck-Ellinghorst und Oberhausen-Königsart. 6 Kilometer Stau plus 49 Minuten. A40 Richtung Duisburg zwischen dem Dreieck Bochum-West und dem Dreieck Essen-Ost. 7 Kilometer stockend plus 12 Minuten. Und die 42 Richtung Kamp-Lintfort zwischen Gelsenkirchen-Schalke und dem Kreuz Essen-Nord. 5 Kilometer stockend. Und plus 9 Minuten. Blitzer und Staus meldet ihr uns und zwar über unsere App oder über die Radio im Schalippe Verkehrshotline 0209 360 und 4x8 bei WhatsApp und per Telefon. Kommt gut durch.
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4: Jawohl, schönen guten Morgen.

0: Madonna, ne? Light a Prayer. Heute, am Tag der Nachtschicht übrigens.
1: Oh.
0: Also sollten noch so ein paar Nachtschichtler wach sein. Wir hätten da jetzt

0: Einen letzten Job für euch.
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2: Tja, das kam ja durchaus häufiger schon mal vor, ne, dass ihr morgens an Nachtschichtler noch kurz vorm Schlafen gehen was gewonnen haben im Geldregen. Jetzt gibt's die nächste Spielrunde beim Kollegen Thomas Wagner im landesweiten Geldregenstudio.
3: Guten Morgen, ich habe die Sonja als nächste jetzt bei mir gleich im Geldregen hier. Hallo.
4: Hallo.
3: Du hast eine sehr schöne Idee, was du mit einem Gewinn machen würdest, und zwar den Keller ausbauen. Ja, zu einem Club schon fast. Also Partykeller.
4: Ja, so ungefähr, ja, genau.
3: Wie kommt's?
4: Mein Sohnemann, der ist 18 geworden, und da ging's halt um eine Party und eine Location, und da hatten wir die Idee, komm, wir machen einen Partykeller.
3: Und wie soll das in Zukunft aussehen? Wie sieht deine Vorstellung aus?
4: Ja, so eine Disco-Kugel, ja, und so eine Theke, eine Couch vielleicht und...
3: Ja, chillig.
4: Ja, mal schauen.
3: Ja. Und ich könnte mir dann aber vorstellen, wie du so darüber sprichst, nicht nur der Sohn wird da drin feiern, sondern ihr doch dann vielleicht auch mal, oder?
4: Ich glaube schon, ja. Gehe ich von aus.
3: Ja, sehr schön. Jetzt wissen alle Bescheid. Dann kommen wir natürlich auch mal vorbei, ne?
4: Ja, kommt vorbei.
3: Sonja, dann gucken wir mal, dass wir euch da ein bisschen unterstützen können mit dem Geldregen vielleicht.
4: Okay, super.
1: 250 Euro.
4: Weiter.
1: 800 Euro.
4: Weiter.
1: 1.950 Euro.
4: Weiter.
1: 3.000 Euro.
4: Stopp.
3: Also Disco-Kugel und die halbe Theke, ist das doch vielleicht schon mal.
4: Ich werde verrückt. Danke.
3: Oh, 3.000 Euro für dich, Sonja.
4: Dankeschön.
3: Ihr könnt mit den 3.000 Euro auch Party machen oder irgendwas anderes euch davon finanzieren. Ganz egal, wie ihr wollt. Auf jeden Fall geht's jetzt nochmal um garantierte 3.000 Euro auch in dieser neuen Spielrunde jetzt.
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0: Besagte Homepage ist radioemscherlippe.de und das ist Alex Warren jetzt für euch mit Fever Dream. Guten Morgen.

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1: Mit Thorsten Adolfs. Guten Morgen. Als erster US-Präsident seit fast einem Jahrzehnt reist Donald Trump heute nach China. In Peking trifft er Staatschef Xi. Seit seinem letzten Besuch dort hat sich das Verhältnis der USA zu China deutlich abgekühlt, nicht zuletzt wegen Trumps Zollpolitik. Trotzdem gab sich der US-Präsident im Vorfeld gut gelaunt und optimistisch. Es werde eine tolle Reise, sagte er. Danny Hoppe mit den Einzelheiten.
2: Dass er gut mit Autokraten klarkommt, daraus hat US-Präsident Trump noch nie einen großen Hehl gemacht. Auch Chinas Staatschef Xi bezeichnete er vor seinem Abflug nochmal als tollen Typen, mit dem er gut klarkomme. Es würden viele großartige Dinge passieren. Begleitet wird Trump unter anderem von Tesla-Chef Elon Musk und Apple-Chef Tim Cook. Beide dürften auf Geschäfte mit Peking hoffen, genauso wie Trump. Als Hauptthema seiner Reise bezeichnete er den Handel. Seine aggressive Zollpolitik dürfte hier ein Knackpunkt sein. Direkt nach seinem erneuten Amtsantritt hatte Trump ja einen erbitterten Handelskrieg mit China entfacht. Die gegenseitigen Zölle stiegen auf bis zu 145%. Xis Ziel dürfte es deshalb sein, die Beziehungen zu den USA nach den Turbulenzen wieder zu stabilisieren. Auch den Iran-Krieg will Peking am liebsten so schnell wie möglich beendet sehen, denn China ist der mit Abstand wichtigste Abnehmer von iranischem Öl. Trump hat aber vor seinem Abflug nochmal klargestellt, dass er in der Iran-Frage überhaupt keinen Druck verspüre.
1: Und jetzt weitere Meldungen in der Zusammenfassung. Das Bundeskabinett will heute härtere Strafen für den Einsatz von K.O.-Tropfen beschließen. Vorgesehen ist, solche Substanzen rechtlich ähnlich einzustufen wie eine Waffe. Das Kabinett will auch das neue Gebäudemodernisierungsgesetz auf den Weg bringen. Anders als beim bisherigen sogenannten Heizungsgesetz dürfen Hauseigentümer künftig selbst entscheiden, ob sie mit Öl, Gas, Wärmepumpe oder anderen Technologien heizen. In Berlin hat die Polizei mit einer Razzia gegen die organisierte Kriminalität und die Verbreitung von Schusswaffen begonnen. Nach Informationen der BZ sind hunderte Beamte im Einsatz, darunter auch ein SEK. Genauere Informationen soll es im Laufe des Tages geben. Siemens hat stabile Zahlen vorgelegt. Der Gewinn ist zwischen Januar und März zwar um 8% gesunken, unter dem Strich steht aber trotzdem ein Plus von 2,2 Milliarden Euro. Siemens-Chef Busch sagt zwar, das geopolitische Umfeld bleibe anspruchsvoll, die Prognose für das laufende Jahr hat Siemens trotzdem erhöht. Sollte die Fußballnationalmannschaft Weltmeister werden, dann winkt den Spielern eine Rekordprämie. Das hat DFB-Sportgeschäftsführer Rettig bestätigt. Weil der Weltverband FIFA diesmal deutlich höhere Summen ausschüttet, wird auch der Bonus für das Team höher ausfallen als bei früheren Turnieren. Die höchste Prämie gab es bis jetzt beim WM-Sieg 2014 in Brasilien. Damals hatte jeder Spieler 300.000 Euro bekommen. Für die meisten europäischen Verbände wird das WM-Turnier aber ein finanzielles Verlustgeschäft, sagt Rettig. Und zwar dann, wenn sie nicht bis ins Halbfinale kommen. Das waren die Nachrichten mit Thorsten Adolfs.
3: Jetzt das Wetter bei uns. 11 Grad sind es aktuell am Moviepark. Sehr durchwachsen heute. Viele Wolken, die unterwegs sind. Windig ist es auch. Und Schauer sind sowieso immer mal wieder dabei. Und dazu hier und da auch mal ein Gewitterchen. Mehr als 14 Grad sind heute bei uns nicht drin. Der Feiertag morgen wird ähnlich uselig.
4: Aber ich finde gut, dass es nur Gewitterchen sind. Also ja, kein richtiges Gewitter.
3: Das habe ich jetzt einfach so behauptet.
4: Oh, reiner 9. Hier ist der Radio im Schalippe Verkehrsservice mit einem Blitzer Bottrop in den Beiwiesen gesehen und gemeldet.

0: Von Florian, danke schön fürs Bescheid geben. Von den Autobahnen A2 Richtung Oberhausen zwischen Essen-Gladbeck und Oberhausen-Königsaad 6 Kilometer Stau plus 53 Minuten. A40 Richtung Dortmund zwischen Essen-Krai und Bochum-Wattenscheid 3 Kilometer stockend plus 6 Minuten. Dann die 40 jetzt Richtung Duisburg zwischen dem Dreieck Bochum-West und dem Dreieck Essen-Ost 8 Kilometer stockend plus 16 Minuten. Und A42 Richtung Kamp-Lintfort zwischen Gelsenkirchen-Schalke und dem Kreuz Essen-Nord. 5 Kilometer Stau plus 12 Minuten. Blitzer und Staus meldet ihr uns, und zwar über unsere App oder über die Radio Emscher-Lippe Verkehrshotline 0209 360 und 4x die 8 bei WhatsApp und per Telefon. Kommt gut durch.
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2: Guten Morgen.
0: Guten Morgen.
2: Und wir wecken euch jetzt, wie ich finde, es auch in so einem traditionellen All-Inclusive-Club-Urlaub klingen könnte.
0: Glück auf! Nein,
2: der Club Tanz am Pool. Ich finde, Goodbye ist der passende Soundtrack dazu. Gibt's wahrscheinlich auch schon irgendwo, wird schon irgendwo rauf und runter getanzt. Ja. Und bei dem Wetter, da können wir uns doch gedanklich eher in Sonne und Pool verfrachten.
0: So machen wir's. Baby!

0: 10 Minuten nach 9 haben wir's an diesem Mittwochmorgen. Schönen guten Morgen zusammen und ich muss sagen, es läuft bei uns. Ja, und bei euch ja auch.
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0: David Guetta. Um 17 Minuten nach 9, ihr hört Radio im Schalippe. Schönen guten Morgen zusammen.
1: Finale.
0: Oh. Oh.
1: Erschreckende 5-mal hat Timo gewonnen. Nur. Beim Tipp gegen
0: Nur
1: Timo.
0: Nur 5-mal. Es gab aber auch sehr, sehr viele Unentschieden. Und ich zweifle diese Statistik an, weil ich habe sie persönlich nicht gesehen.
1: Ich unterbreche jetzt schon diese Ausreden-Tirade, die hier losgetreten wird von dem Mann. Ihr wart deutlich besser oder mindestens gleich gut beim Schalke-Spiel-Tippen gegen unseren Timo.
0: Ja.
1: Und habt dafür dann auch ein schönes, kleines, feines Schalke-Paket von uns bekommen. Und ich sag mal so, eins ist noch da.
0: Hätten wir noch, ja, richtig. Und deswegen hat jetzt Bianca aus Gelsenkirchen genau diese Chance, gegen mich zu tippen und dieses Schalke-Paket zu gewinnen. Guten Morgen, Bianca.
2: Guten Morgen.
1: Wie ist es dir? Wo stellen wir dich gerade?
2: Ich bin noch zu Hause. Ich habe heute Nachtdienst. Oh. Ich chill noch ein bisschen.
1: Ist es denn die erste Nacht oder bist du schon aus der Nacht gekommen?
2: Nee, ist die erste Nacht.
1: Ah, okay. Also noch frisch im Köpfchen.
0: Sehr
2: ich
0: gut.
2: Ich habe noch ein paar vor mir.
1: Ja, das glaube ich. Wo arbeitest du nachts?
2: In Gladbeck im Krankenhaus.
1: Ah, okay. Ja, dann erstmal Hut ab. Ja. Nachtarbeit ist, glaube ich, das Übelste, was man so machen kann. Da ziehe ich echt meinen Hut vor, dass du das so durchziehst. Und

0: Krankenhausarbeit ja sowieso im Gegensatz zu unserem Job etwas sehr Sinnvolles. Oh. Danke, dass du das machst, Bianca. Ja, ist ja so.
1: Ja. Ja, doch, schließe ich mich an. Bianca, jetzt wollen wir aber ein bisschen über Schalke reden. Du wirst das ja verfolgt haben. Was sagst du denn so? Also machen wir erstmal das Positive, so einen schönen Saisonrückblick einmal von dir. Wie war's?
2: Überraschend.
1: Ja, oder?
0: Überraschend positiv,
2: ja,
0: meinst du, ne?
2: Überraschend positiv, ja, auf jeden Fall.
1: Ja, sehr schön. Gut, das letzte Spiel in Nürnberg war jetzt nicht so dolle, aber Braunschweig, ja. Ich sag mal so, das holen wir wieder, denke ich. Aber
2: ich denke auch.
1: Du fängst ja jetzt mit dem Tippen an.
2: Also ich sag 3-1 für Schalke.
1: 3-1, boah. Mhm. Also ich habe ja gestern schon angekündigt, gegen Schalke werde ich hier auf keinen Fall tippen, weil ich glaube, jetzt am letzten Spieltag reißen sie sich nochmal zusammen, trinken vielleicht nicht halt die ganze Woche über, wie letzte Woche vorm Spiel gegen Nürnberg. Dementsprechend, Braunschweig ist ja auch schwierig. Ich sag ein 1-0. Das wird eine enge Kiste. Das wird eine enge Kiste, sag ich.
0: Naja, also ich glaube, Bianca, wir sind ja in guter alter Tradition und Timo wird mal wieder gegen einen Hörer, beziehungsweise in dem Fall ja eine Hörerin, also gegen dich verlieren. Von daher, ich bin natürlich auf deiner Seite und drück dir die Daumen.
1: Ich doch auch.
0: Ja. Solltest du besser als er sein oder gleich gut, dann gibt's auch für dich ein kleines Radio im Schaluppe Schalke-Paket.
1: Mhm.
0: Wir wünschen dir jetzt gute Nachtschichten, halt die Ohren steif, ne?
2: Danke.
0: Und schon mal ein schönes Wochenende zumindest perspektivisch, oder musst du da auch ran?
2: Nee, da muss ich auch ran.
0: Ach, naja, dann
1: frohes Schaffen.
0: Dann frohes Schaffen.
2: Danke.
1: Und wenn ihr sagt, am Sonntag, das Spiel würde ich gerne doch beim Radio im Schalippe hören, auch das ist ja durchaus möglich, denn ich werde das Spiel natürlich auch wieder kommentieren für euch. 15:30 ist Anstoß, 15 Uhr geht's los. Unsere Sendung auf Schalke hier bei Radio im Schalippe.
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0: Boyband Feeling für euch hier bei uns um 9:58.
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1: Und jetzt haben wir's. 9:30.
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3: Jetzt mit Dirk Hübner, schönen guten Morgen. Der Verkehrsverbund Rhein-Ruhr will das Bus- und Bahnfahren bei uns bald einfacher machen. Der VR mit Sitz in Gelsenkirchen hat jetzt angekündigt, dass er seine große Tarifreform weiter umsetzt. Das heißt, ab dem 1. Juni entfallen dann die Tarifgrenzen innerhalb großer Städte. Außerdem werden Tarifgebiete neu zugeschnitten. Sie sollen sich künftig besser an den tatsächlichen Wegen der Pendler orientieren. Eine weitere wichtige Neuerung, das alte Wabensystem wird komplett abgeschafft. Es gibt nur noch 3 Preisstufen. Das Ganze soll das Ticketsystem für euch übersichtlicher machen. Auf einzelnen Strecken kann die Fahrt dadurch aber auch teurer werden. Auf den Autobahnen bei uns könnte es heute Nachmittag noch voller als sonst werden. Vor dem langen Wochenende rechnet der ADAC mit einem der staureichsten Tage im Jahr. Ab dem frühen Nachmittag sind Pendler und Urlauber gleichzeitig unterwegs. Besonders betroffen sind die Autobahnen im Ruhrgebiet, wie die A2, A3 und die A40. Und auch auf den Strecken in Richtung Nord- und Ostsee sowie nach Holland dürften mehr Autos unterwegs sein. Wer kann, sollte erst gegen Abend in Richtung Kurzurlaub starten, dann sind die Autobahnen nicht mehr so voll. 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
4: Jetzt das Wetter bei uns. 11 Grad sind es aktuell an der Europabrücke in Gladbeck. Bei 14 ist schon das Ende der Fahnenstange heute erreicht. Und auch so, naja, es sind schon echt viele Wolken über den Tag unterwegs. Windig ist es auch, Schauer sind sowieso dabei. Und hier und da ist auch noch ein Gewitter drin. Der Feiertag morgen wird ähnlich usselig.
1: 9:32 Uhr, hier ist der Radio im Schalippe Verkehrsservice mit einem Blitzer Bottrop in den Weihwiesen. Gesehen und gemeldet von Florian. Dankeschön fürs Bescheidgeben. Von den Autobahnen A2 Richtung Oberhausen zwischen Essen-Gladbeck und dem Kreuz Oberhausen insgesamt 8 Kilometer Stau plus 21 Minuten. A40 Richtung Dortmund zwischen Essen-Krei und Bochum-Dückerweg 4 Kilometer Stau plus 10 Minuten. Die 40 jetzt Richtung Duisburg zwischen dem Dreieck Bochum-West und dem Dreieck Essen-Ost 9 Kilometer stockend plus 15 Minuten und die 42 Richtung Kamp-Lintfort zwischen Gelsenkirchen-Zentrum und dem Kreuz Essen-Nord 4 Kilometer Stau plus 11 Minuten. Blitzer und Staus meldet ihr uns und zwar über unsere App oder bei die Radio im Schalippe Verkehrshotline 0209 360 und 4x8 bei WhatsApp und per Telefon. Allen unterwegs eine gute Fahrt.
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4: Guten Morgen.
1: Guten Morgen zusammen. Michael Patrick, Paddy Kelly jetzt für euch. Und den Rakim hat er auch mitgebracht. Wonders. Euch einen schönen Mittwoch.

0: Kelly, Rakim.
1: 7:07, einen wunderschönen guten Morgen, Gladbeck, Bottrop und Gelsenkirchen.
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0: Rexa New Religion. Gleich haben wir es 9:45. Schönen guten Morgen am Mittwoch.
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2: Die nächste Spielrunde, sie steht an beim Kollegen Thomas Wagner im landesweiten Geldregenstudio.
3: Hallo von mir und hallo auch an Selina jetzt.
4: Ja, hallo.
3: Ich erwische dich zu Hause bei der Hausarbeit. Du hast frei, aber du musst zu Hause mal so ein bisschen klar Schiff machen.
4: Genau, das habe ich mir heute vorgenommen.
3: Ja, dann ja, hoffe ich mal, kommt diese kleine Unterbrechung noch gerade ganz gelegen mit dem Geldregen hier dann jetzt. Ja. Weil du hast ja auch am Sonntag ist Kommunion, ne, von einem Enkel von dir.
4: Genau, der älteste Enkel kriegt Kommunion am Sonntag.
3: Und da willst du als Oma doch auch ein Riesengeschenk mitbringen.

0: oder?
1: Ja, natürlich.
0: Hast du schon was?
1: Ja, habe ich schon was im Auge, was ich einschenken kann.
0: Okay,
1: ja?
0: Wir müssen ja nicht, dass er zuhört. Wir müssen ja nicht verraten, worum es geht, ne? Aber vielleicht kannst du ja noch was dazu kaufen, wenn das jetzt hier erfolgreich läuft mit dem Geldregen.
1: Oh, da würde ich mich freuen, ja, wirklich.
0: Dann geht's schon los. Ich wünsche dir viel Erfolg.
1: Dankeschön.
2: 340 Euro.
1: Weiter.
2: 900 Euro.
1: Weiter.
2: 1750 Euro.
1: Weiter.
2: 3000 Euro.
1: Stopp, stopp, stopp, stopp, stopp.
0: Oh, da kann sich dein Enkel aber freuen, glaube ich. Du wirst seine Super-Oma, glaube ich, wenn du da noch jetzt ein Geschenk umso größer mitbringst am Sonntag zur Kommunion.
1: Ja, ich freue mich wirklich sehr.
0: Selina, 3000 Euro für dich. Herzlichen Glückwunsch.
1: Dankeschön.
0: Jo, das war die 3000 Euro Prämie heute früh bis 10 Uhr. Und dann erhöhen wir doch jetzt mal, oder? Hier vor dem Feiertag wollen wir mal einen raushauen. Es geht um 30.000 Euro. Leute, ihr habt richtig gehört. 30.000 Euro jetzt im Geldregen in einer der nächsten drei Spielrunden.
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4: Und diese Homepage ist radio-mschalippe.de. Und das hier ist uns Herbert Grönemeyer. Und Mensch, euch einen schönen Mittwoch zusammen.

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0: Minuten vor 10. Wir sagen Tschüss und schon mal einen schönen Feiertag, den ihr hoffentlich frei habt. Vanessa Winkel und Timo Düngen raus jetzt bei Radio Emscher Lippe.
1: Ja, nach 10 übernimmt der Kollege Tobi Bitter. Viel Spaß mit dem Tobi.
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1: Mit Thorsten Adolfs. Guten Morgen. Die Folgen des Iran-Kriegs spüren wir schon seit Wochen. Bei vielen Menschen spielt die Lage dort auch eine Rolle bei der Urlaubsplanung, denn viele warten offenbar noch ab, bevor sie buchen. Das zeigt eine neue Umfrage des IFO-Instituts in der Reisebranche. Dort hat sich das Geschäftsklima verschlechtert. Danny Hopper aus dem News-Team, mehr als die Hälfte der befragten Reisebüros und Reiseveranstalter sagt, die Nachfrage im April sei schwach gewesen.
2: Genau, vor allem mit Blick auf das Sommergeschäft spielt der Iran-Krieg eine Rolle. Viele Urlauber buchen ihre Reisen kurzfristiger und sie entscheiden sich häufiger für Ziele im westlichen Mittelmeerraum. Da sind vor allem Spanien, einschließlich der Balearen und Kanaren gefragt. Außerdem Griechenland. Das bestätigt zum Beispiel auch der Reisekonzern TUI. Bei Zielen wie der Türkei, Ägypten und natürlich auch den Emiraten sind die Menschen dagegen noch deutlich zurückhaltender und wollen erstmal abwarten, wie sich die Lage weiterentwickelt. TUI sagt, knapp die Hälfte der Verbraucher, die in diesem Sommer eigentlich verreisen wollen, hätten bisher noch nicht gebucht. Und auch das IFO-Institut sagt, dieses Abwarten könne die Buchungen für die Sommersaison, aber auch schon für den Winter beeinträchtigen.
1: Das IFO-Institut sieht noch ein weiteres Thema, das für Verunsicherung sorgt, und das hängt auch mit dem Iran-Krieg zusammen, die Diskussion über Engpässe beim Flugkerosin.
2: Ja klar, man hört ja aus der Politik oder auch von den Airlines immer wieder, dass wir nicht mit größeren Ausfällen im Luftverkehr rechnen müssen. Hat ja auch Bundeswirtschaftsministerin Reiche erst vorgestern wieder betont und gesagt, die ganze Diskussion sei überzogen. Gleichzeitig hat sie aber auch eingeräumt, dass sie mit höheren Preisen bei Flügen rechne und damit auch mit Belastungen für Urlauber. Auch TUI hat heute mitgeteilt, dass sich bei den eigenen Hotels und Kreuzfahrten höhere Durchschnittspreise abzeichneten. Und klar, das alles sorgt natürlich für weitere Verunsicherung bei der Urlaubsplanung.
1: Dankeschön, Danny. Und jetzt weitere Meldungen im Überblick. Nach Ansicht von Grünen-Parteichef Banaschak ist die Bundesregierung nur eingeschränkt handlungsfähig. Die Leute würden erwarten, dass eine Form von Entlastung bei ihnen ankomme, sagte er im ZDF. Stattdessen sei die Entlastungsprämie geschreddert worden. Außerdem lande der Tankrabatt größtenteils bei den Mineralölkonzernen, so Banaschak. Mütter mit minderjährigen Kindern im Haushalt sind nach wie vor deutlich seltener erwerbstätig als Väter, vor allem wenn es um Vollzeitjobs geht. Dazu gibt es aktuelle Zahlen aus NRW. Demnach waren von den rund 1,5 Millionen Vätern im Land im vergangenen Jahr fast 90% in einem Vollzeitjob erwerbstätig. Bei den Müttern waren es nach Angaben des Statistischen Landesamtes nur knapp 30%. Weil Menschen auf den Gleisen waren, gab es am Morgen Probleme auf der Bahnstrecke zwischen den Bahnhöfen in Düsseldorf und Neuss. Betroffen waren mehrere Regionalbahnlinien und S-Bahn-Verbindungen. Mittlerweile sind die Gleise wieder frei. Es kann laut Bahn aber noch Verspätungen und Teilausfälle auf der Strecke geben. Kommt Manuel Neuer doch noch einmal zurück ins DFB-Tor? Der Kicker schreibt, dass eine mögliche WM-Teilnahme des ehemaligen Kapitäns intern deutlich intensiver und kontroverser diskutiert wird, als es Bundestrainer Nagelsmann nach außen hin vermittelt. Obwohl Neuer nach der Heim-EM vor 2 Jahren zurückgetreten war, halten sich die Spekulationen über ein Comeback, auch weil er beim FC Bayern zuletzt wieder Top-Leistungen gezeigt hat. Soweit die Meldungen mit Thorsten Adolfs.
3: Wir knipsen draußen das Licht leider so langsam wieder aus, denn ab der Mittag immer öfter teils kräftige Schauer oder Gewitter bei maximal 14 Grad. Und morgen für die Bollerwagentour Regencape einpacken oder das Ganze vielleicht irgendwie indoor verlagern. Der Feiertag kommt mit vielen Schauern und auch immer wieder Gewittern um die Ecke. Wir bekommen maximal 12 Grad. 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Und jetzt der Verkehrsservice mit allem ab 10 Minuten plus. A2 Dortmund Richtung Oberhausen. Zwischen dem Dreieck Bottrop und dem Kreuz Oberhausen 6 Kilometer Stau, verliert ihr schon eine halbe Stunde. Die A3 von Köln nach Arnheim. Zwischen Oberhausen West und Oberhausen 4 Kilometer Stau, 10 Minuten plus. Die 3 jetzt nach Oberhausen. Zwischen Dienstlaken Süd und Oberhausen Holten 3 Kilometer, 10 Minuten plus auch hier. A40 Essen Richtung Dortmund. Zwischen Essen-Krai und dem Dreieck Bochum West 5 Kilometer, 10 Minuten plus. Und dann noch die A40 von Dortmund nach Duisburg. Zwischen dem Dreieck Bochum West und im Dreieck Essen-Ost 8 Kilometer, auch hier ein Plus von 10 Minuten. Dann habt ihr Blitzer gemeldet, unter anderem in Bottrop auf der Kirchhellener Straße. Ihr habt Blitzer gemeldet in Mülheim, und zwar auf der Heidestraße, in Oberhausen auch auf der Heidestraße. Dann haben wir noch in Xanten den Wehner Weg, in Wesel die Feldstraße und in Neukirchen-Flühen die Niederrheinallee. Und wenn ihr noch was entdeckt, dann meldet euch.
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3: So, wir haben euch heute Morgen schon dreimal glücklich gemacht mit 3x3.000 Euro. Und ich habe mir jetzt gedacht, komm, Das bringt doch nichts so vor dem Feiertag. Da muss ein bisschen was mehr her. Deswegen haben wir jetzt 30.000 Euro für euch. In einer der nächsten drei Runden. Herausfinden müsst ihr es aber in welcher.
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0: Leonie mit Don't Worry, habt ihr gerade gehört hier bei uns. Es ist kurz vor Feiertag, morgen am Donnerstag, Christi Himmelfahrt oder auch Vatertag. 10 nach 10 haben wir es jetzt. Viele werden mit Sicherheit gleich sich auf den Weg machen, deswegen wird auch mit viel Stau gerechnet. Und viel mehr habe ich an dieser Stelle gar nicht zu sagen, denn hier steht nur, dass ich nicht gucken darf, was jetzt passiert. Kollegin Emily Drees weiß offensichtlich mehr.
1: Genau, also du hast es ja schon richtig gesagt, morgen ist Vatertag und da wird ja auch oft gefeiert. Heißt, der Tag danach ist dann für viele auch der Katertag. Mhm. Es wurde in der Redaktion ein Quiz für dich vorbereitet und wir spielen jetzt eine Runde Vater oder Kater. Die werden jetzt gleich von mir 3 Fakten vorgetragen und du sagst mir dann immer direkt, ob die Aussage laut dir auf einen Vater oder einen Kater zutrifft, aber auf das Tier.
0: Ja.
1: Also das ist jetzt okay. Teil 1, Teil 2 kommt dann gleich noch. So, die erste Aussage ist, verbringen im Schnitt 6 Monate ihres Lebens damit, sich selbst zu begutachten. Vater oder Kater? Was sagst du?
0: Gute Frage. Ich gehe mal direkt, dass das quasi Männer oder Väter machen.
1: Ja, du hast recht. Manche Männer machen das so. Dann machen wir direkt weiter mit der zweiten Aussage. Haben 32 Muskeln in jedem Ohr.
0: Ich kann mit einem Ohr wackeln, das kann ich jetzt nicht vormachen, weil wir Kopfhörer aufhaben. Aber das ist vielleicht ein Muskel. Und wenn ich überlege, ich habe Mädels zu Hause, also Katzenmädels. Wenn ich überlege, was die mit ihren Ohren schaffen, dann werden das wahrscheinlich die Katzen sein.
1: Ja, du bist so gut. Also das ermöglicht denen, die Ohren unabhängig voneinander um 180 Grad zu drehen. Richtig, es war der Kater. Und wir machen weiter mit der dritten Aussage. Verbringen 70% ihres Lebens mit Schlafen.
0: Das könnte ich auch gefühlt sein. 70%. Vermutlich ist es dann auch eher Katzen, weil das ist ja fast ein Dreiviertel des Lebens. So lange schläft der Mensch dann wahrscheinlich doch nicht.
1: Jo, 3 von 3 richtig. Das entspricht der Wahrheit. Wir schlafen ungefähr 13 bis 16 Stunden pro Tag. Also wirklich eine Menge. 70% war richtig.
0: Ja, wunderbar. Von Prinzip her, du hast schon gesagt, wir spielen gleich noch eine zweite Runde. Und 3 von 3 richtig. Habe ich mir schon fast ein Bierchen verdient, kurz vor dem Vatertag, oder? Jetzt gibt es erstmal Musik für euch von Leona Lewis. Jetzt klinge ich schon fast, als ob ich ein Bier getrunken hätte.
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0: Das ist aktuelle Musik von Holly Humberstone, To Love Somebody. Habt ihr gehört, hier am Mittwochvormittag bei uns.
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0: Ja, so ein bisschen blauen Himmel sehen wir noch, aber der wird leider spätestens ab dem Mittag dann von Wolken vertrieben. Es sind Schauer oder auch Gewitter möglich und dann auch kräftige Schauer bei maximal 14 Grad. Und für morgen kann ich tatsächlich empfehlen, wenn ihr die Bollerwagentour plant, dann nehmt am besten so ein kleines Regencape für den Wagen mit, gut einpacken oder vielleicht doch das Ganze irgendwie nach Indoor verlegen. Sind auch immer wieder Schauer möglich, auch Gewitter sind nicht ausgeschlossen. 12 Grad dann morgen. Kurz nach ab 11 der Verkehrsservice jetzt mit der A2 Dortmund Richtung Oberhausen. Zwischen dem Dreieck Bottrop und dem Kreuz Oberhausen 6 Kilometer Stau, verliert in einer halben Stunde. Die A3 von Köln nach Arnheim zwischen Oberhausen West und Oberhausen mit 4 Kilometern Stau in einer Viertelstunde. Dann haben wir noch die A3 jetzt nach Oberhausen zwischen Dienstlaken Süd und Oberhausen Holten 3 Kilometer plus 10 Minuten. Dann habt ihr Blitzer gemeldet. Unter anderem in Bottrop in den Weihwiesen wird geblitzt. In Mülheim auf der Mühlenstraße wird geblitzt. In Oberhausen die Emmericher Straße ist mit der dabei in Xanten der Wehner Weg oder in Wesel die Feldstraße. Wenn ihr noch was entdeckt, dann meldet euch doch gerne.
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0: Tag zusammen, ich habe Musik mitgebracht von Kenya Grace. Strangers ist das.

0: Musik von Oma Ecke ist das Kamerad Hug Yourself. Hat er meinte mit Hug Yourself auch bestimmt nichts anderes, ne?
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0: Will ich gar nichts unterstellen dem Kollegen hier aus Fellbad. Musik immer wieder frisch mit dabei. Und jetzt ganz frisch mit dabei ja auch wieder die nächste Runde Geldregen. Thomas Wagner steht für uns bereit im landesweiten Geldregenstudio. Thomas, wer ist denn jetzt deine nächste Kandidatin oder dein nächster Kandidat?
2: Ich habe Vanessa bei mir als nächste Spielkandidatin. Aber auch Vanessa ist nicht alleine. Du hast deine kleine Tochter noch neben dir gerade.
3: Genau, ja, meine Tochter, die ist 1,5 Jahre alt.
2: Und du bist noch in Elternzeit und genießt die Zeit als Mami.
3: Genau, so sieht's aus.
2: Okay, und dann habt ihr dieses Jahr ja eventuell noch ein Urlaubsvorhaben und zwar mit beiden Kindern, also auch mit deiner anderen Tochter und auch noch dem Hund an die Ostsee.
3: Genau, das wäre ein großer Wunsch, den wir gerne noch unseren Kindern erfüllen wollen würden, dieses Jahr einmal nochmal ans Meer zu fahren.
2: Ja, und euch und dem Hund natürlich auch, ne? So.
3: Ja, auf jeden Fall.
2: Gibt's da einen speziellen Ort, den ihr euch schon ausgeguckt habt, wo ihr gerne hinfahrt?
3: Gerne nach Scharbeutz, da ist das Wasser sehr flach, kann ich nur empfehlen.
2: Ja, okay, den Tipp haben wir mal weitergegeben. Vanessa, dann kümmern wir uns aber erstmal um euren speziellen Urlaub an dieser Stelle jetzt. Hier kommt der Geldregen. Ja.
1: 280 Euro.
3: Weiter.
1: 400 Euro.
3: Stopp, stopp.
2: Man hat die kleine Tochter auch mitsprechen gehört, ne?
3: Ja, die hat gesagt, Mama, stopp.
2: Ja, genau, habe ich auch gehört. Okay, dann soll das so sein, dann sind das 400 Euro für dich.
3: Dankeschön.
2: Okay, wir gehen also in die nächste Spielrunde hier vor dem Feiertag morgen und vor dem möglicherweise langen Wochenende. Und wir haben 30.000 Euro gerade noch garantiert. Jetzt in dieser Spielrunde oder in der nächsten. Also versucht euch mal an 30.000 Euro heranzuwagen.
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0: The Tampa Beats, Love Not War, vor den Nachrichten um 11 für euch hier bei uns.
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1: Mit Thorsten Adolfs. Guten Tag. Das lange Wochenende steht vor der Tür und das heißt, viele von uns werden heute Mittag früher Feierabend machen, die Kinder nach der Schule ins Auto packen und in den Kurzurlaub starten. Aber die Fahrt dorthin könnte dauern. Der ADAC erwartet einen der staureichsten Tage des Jahres. Danny Hopper hat die Infos.
2: Vor allem am Nachmittag dürfte es auf den Autobahnen richtig voll werden. Schauen wir uns kurz die Zahlen aus dem vergangenen Jahr an. Da gab es an dem Mittwoch vor Himmelfahrt 1878 Kilometer Stau. Das war der Jahreshöchst. Selbst zum Start der Sommerferien war auf den Straßen weniger los. Und der ADAC geht davon aus, dass es heute nicht groß anders aussehen wird. Er rechnet am Nachmittag bei uns in NRW, vor allem im Großraum Köln und im Ruhrgebiet, mit vielen Staus. Und dann natürlich auf den typischen Reiserouten in Richtung Nord- und Ostsee. Wer die große Stauwelle umfahren will, sollte lieber etwas später losfahren, entweder erst heute Abend oder morgen früh. Dann dürfte zwar auch noch was los sein auf den Straßen, aber weniger als am Nachmittag. Dazu dürfen Lastwagen morgen wegen des Feiertags nur mit Ausnahmegenehmigung fahren. Freitag und Samstag dürfte es dann entspannter werden, auch weil das Wetter gerade nicht so toll ist und Tagesausflügler dann doch vielleicht eher zu Hause bleiben. Obendrauf kommen an diesem Stauwochenende dann auch noch zwei Sperrungen in NRW. Am Abend wird die A40 am Kreuz Kaiserberg gesperrt, genauso wie die A61 in Mönchengladbach.
1: Und jetzt weitere Meldungen im Überblick. Der CDU-Außenpolitiker Laschet wünscht sich weniger Streit zwischen Union und SPD. Hintergrund sind die schlechten Umfragewerte. Laschet sagte im ZDF, der Streit nerve die Leute einfach. Ein Streit zwischen einem

0: SPD und einem CDU-Minister habe zur Folge, dass beide Parteien an Zustimmung verlieren würden und die AfD steige, so Laschet. Die DLRG hat im vergangenen Jahr 1154 Menschen das Leben gerettet. Das steht in der Jahresbilanz, die in Bremen veröffentlicht wurde. Insgesamt rückten die ehrenamtlichen Helfer zu rund 44.000 Hilfseinsätzen an Stränden, Seen, Flüssen und den Schwimmbädern aus. Mit Blick auf den Nachwuchs ist die DLRG optimistisch. Zum ersten Mal wurden 2025 mehr als 10.000 Junior-Retterabzeichen vergeben. Bei der Kinderbetreuung beteiligen sich Väter in Europa laut einer Studie vor allem an interaktiven Aufgaben wie Spielen. Auch beim Zubettbringen oder dem Organisieren von Freizeitaktivitäten gab die Mehrheit der Väter an, das mindestens genauso oft zu übernehmen wie die Partnerin. Das liege vor allem daran, dass solche Tätigkeiten zeitlich flexibel außerhalb der Kernarbeitszeiten übernommen werden könnten, sagten die Studienmacher. Keinen Gefallen getan hat sich ein Autofahrer in der Nähe von Heilbronn. Der Mann war laut Polizei betrunken und viel zu schnell unterwegs. An einem Feldweg neben einer Landstraße verlor er die Kontrolle über seinen Kleintransporter, schoss durch einen Busch und fuhr dann einen Hang hinab. Der Polizei nahm er einiges an Ermittlungsarbeit ab. Der 28-Jährige hatte die Unfallfahrt über einen Livestream bei TikTok gefilmt und direkt ins Internet übertragen. Das waren die Nachrichten mit Thorsten Adolfs.
1: Sorry, aber darüber muss man doch echt schmunzeln. Also dann schon betrunken Auto fahren, das Ganze auch noch bei TikTok Livestream und dann die Karre ordentlich vor die Wand setzen. Bisschen Schadenfreude an der Stelle müsst ihr mir leider lassen. Ich freue mich auf jeden Fall, dass draußen noch die Sonne scheint, weil so spätestens in einer Stunde ist die weg und dafür kommt nochmal ordentlich was runter. Kräftige Schauer und Gewitter sind möglich an diesem Mittwoch. Morgen am Donnerstag die Vatertagstour. Ich sage euch jetzt am besten schon mal, baut am besten noch einen kleinen Schirmhalter für den Bollerwagen ein oder vielleicht gibt es ja auch so ein Mini-Zelt, was man drüber spannen kann, wobei das Bier kann ja ruhig nass werden. Ne? Aber morgen auch eher ein nasser Tag, maximal 12 Grad sind drin und teilweise auch immer wieder Schauer und Gewitter. Von daher, vielleicht gibt es ja auch schöne Indoor-Aktivitäten. 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Jetzt haben wir es 4:15, der Verkehrsservice mit allem ab 10 Minuten plus A2 Dortmund Richtung Oberhausen. Zwischen Bottrop und dem Kreuz Oberhausen 6 Kilometer Stau, da verliert ihr gerade eine halbe Stunde. Die A3 von Köln nach Arnheim zwischen Oberhausen West und Oberhausen mit aktuell 4 Kilometern Stau und einem Plus von 10 Minuten. Dann machen wir weiter mit der A3 jetzt von Arnheim nach Oberhausen zwischen Dienstlaken Süd und Oberhausen Holten. Wenn ihr da unterwegs seid, auch 10 Minuten plus, aktuell 2 Kilometer Stau. So, dann haben wir die Blitzer, die ihr gemeldet habt. Lasst mich mal hier runterscrollen. So, in Bottrop auf der Kirchhellener Straße stadteinwärts. Dann haben wir Blitzer in Mülheim auf der Aktienstraße in Richtung Essen. Die Mühlenstraße ist auch mit dabei. Dann haben wir in Oberhausen die Emmericher und die Heidestraße. In Dienstlaken die Otto-Brenner-Straße, in Xanten der Wehner Weg, in Wesel die Feldstraße, in Neukirchen-Flühen die Niederrheinallee und in Haminkel noch die Meerhoger Straße. Und wenn ihr noch was entdeckt, dann meldet euch.
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1: So, und die Vanessa hat gerade ihre Urlaubskasse aufgefüllt mit 400 Euro. Die will mit Kindern und dem Hund nochmal schön ans Meer fahren. Finde ich eine tolle Sache. Das heißt aber auch, sie hat schon mal einen Strich oder ein Kreuzchen gemacht. Da waren schon mal nicht die 30.000 Euro. Heißt also, in dieser oder in der nächsten Runde gibt's die 30.000 Euro für euch. 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

0: So, Füße genug mitgewippt zum Master KG und Burna Boy Jerusalem. Hier am Mittwochmittag, viertel nach elf haben wir es durch und vor einem guten Stündchen haben wir schon eine Runde gespielt, Vater oder Kater. Und Kollegin Emily Drees ist wieder bei mir und sie hat schon angekündigt, es gibt eine zweite Runde.
1: Genau, also du hast es ja schon gesagt, Vatertag ist morgen, heißt für viele Bollerwagen schnappen und Bierchen trinken und da kommt eben auch schnell mal am nächsten Tag der Kater. Und jetzt kommt die nächste Runde vom Quiz Vater oder Kater. Ich hau dir jetzt gleich nochmal zwei Aussagen um die Ohren und du sagst, ob das eher zum Vater passt oder zum Kater, also zum Tier.
0: Bereit? Gespannt. Ja, ich bin bereit.
1: Perfekt, okay, dann fangen wir direkt an mit der ersten Aussage. Nehmen selbst im Schlaf 70% von dem, was um sie herum passiert, wahr. Kater oder Vater?
0: Kommt wahrscheinlich beim Vater darauf an, was er am Vortag gemacht hat. Dann kriegt er gar nichts mehr mit.
1: Also Freitag nicht.
0: Freitag definitiv nicht. Boah, 70% ist schon eine Menge. Also ich würde dann auch eher auf den Kater setzen, weil Katzen kriegen irgendwie alles mit.
1: Ja, du hast natürlich wieder recht. Selbst im Schlaf nehmen Katzen 70% der Geräusche und Gerüche um sich herum wahr. So merken sie eben schnell, wenn Beute in der Nähe ist oder Leckerlis. Und da machen wir auch direkt weiter. Die nächste Aussage ist, verbringen ein Jahr ihres Lebens damit, Weibchen anzuschauen.
0: Das, weiß ich, ob das bei Vätern nicht noch mehr ist, gefühlt...
1: Na, was sagst du?
0: Ich sage einfach mal, es ist so ein typisches Vater-Ding.
1: Du bist so gut für dieses Quiz. Also hey. Stimmt, es ist diesmal wieder der Vater. Und mit Weibchen meine ich natürlich Frauen. Die Formulierung sollte dich nur etwas irritieren. Das sind übrigens dann bei Männern jedes Jahr 259 Stunden, also fast 11 Tage, wo Frauen angeschaut werden.
0: Das ist mal eine Aussage, die lassen wir am besten einfach so stehen. Und deswegen gibt es jetzt hier auch Musik von einer ganz großartigen Frau vom neuen Album. Das ist Taylor Swift für euch hier mit Opalite.

0: Das ist aktuelle Musik von Nico Santos. Optimist für die positive Stimmung an diesem Mittwochmittag. 20 nach 11 haben wir es jetzt durch.
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0: So, mittlerweile hat sich hier bei uns in der Region schon so langsam aber sicher der Regen ausgebreitet. Wenn er noch nicht da ist, sollte er in den nächsten 20 Minuten dann auch bei euch angekommen sein. Dieser Mittwoch bringt echt einiges mit sich, also teilweise auch kräftige Schauer und Gewitter. Mehr als 13 Grad sind dazu nicht drin. Morgen an Vatertag, ja, da wird es auch nicht viel besser. Also da solltet ihr das Regencape mit einpacken und den Bollerwagen vielleicht auch einmal mit einem kleinen Zelt ausstatten. 12 Grad, immer wieder Schauer oder vielleicht auch hier und da das eine oder andere Gewitter möglich am Feiertag. Der Verkehrsservice um kurz nach 12:30. Noch sind die Autobahnen relativ entspannt. Ich habe nur zwei größere Meldungen. Eine von der A2 Dortmund-Oberhausen. Zwischen Bottrop und dem Kreuz Oberhausen 6 Kilometer Stau. Hier verliert ihr gerade eine halbe Stunde. Dann die A3 von Köln nach Arnheim. Zwischen Oberhausen West und dem Kreuz Oberhausen 4 Kilometer Stau. Hier verliert ihr gerade eine Viertelstunde. Dann machen wir weiter mit dem Blitzer. In Bottrop auf der Kirchhellener Straße. Stadteinwärts wird geblitzt. In Mülheim auf der Aktienstraße wird geblitzt. In Oberhausen auf der Emmericher Straße, in Dienstlaken auf der Otto-Brenner Straße, in Wesel auf der Feldstraße, in Neukirchenflüm auf der Niederrheinallee oder in Hamminkeln auf der Meerhoger Straße. Und wenn ihr noch was entdeckt, dann meldet euch.
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0: Tag zusammen, das jetzt für euch Musik von With the MC.

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0: 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Da ziehen teils kräftige Schauer auf, die wir bei uns in der Region gleich abregnen werden. Aber es gibt ja auch eine schöne Form von Regen.
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0: Und die gibt es jetzt beim Kollegen Thomas Wagner im landesweiten Geldregenstudio.
2: Jo, und ich habe den Philipp als nächstes bei mir hier in der Leitung. Hallo.
3: Hallo.
2: Ich habe dich gerade aus einer Besprechung rausgelockt, ehrlich gesagt. Ne? Du bist im Homeoffice, warst gerade da irgendwie im Call sozusagen.
3: Ja, genau.
2: Die können aber auf dich verzichten jetzt, ja?
3: Ja, ich habe mir 5 Minuten Zeit gegönnt.
2: Ah, sehr gut. Okay. Ja. Wir beeilen uns mal. Ist die Kamera denn eigentlich aus oder sehen die dich weiterhin?
3: Nee, die ist aus natürlich.
2: Okay, ja, nicht, dass die dich da gleich irgendwie jubelnderweise durchs Zimmer springen sehen und fragen, was ist denn da los? Was macht der denn da gerade? Nein. Also Kamera ist aus.
3: Ja, natürlich.
2: Okay, wir haben für beste Voraussetzungen gesorgt hier. Zeit ist da, Kamera ist aus. Philipp, dann schicke ich dich direkt rein in den Geldregen jetzt.
3: Alles klar.
1: 200 Euro.
3: Weiter.
1: 550 Euro.
3: Stopp.
2: Okay, dann sind das 550 Euro für dich.
3: Super, vielen Dank.
2: Herzlichen Glückwunsch. Perfekt.
3: Danke, danke, kann ich gut gebrauchen.
2: Ja, wir machen Haken hinter und jetzt ab wieder in die Besprechung.
3: Super, vielen Dank. Danke, schönen Tag euch.
2: So, dann macht der Philipp da mal weiter in seinem Call und ich sage euch jetzt, Achtung Leute, es geht ums ganz große Geld hier. 30.000 Euro hatten wir euch versprochen und die sind in dieser Spielrunde ja jetzt auf jeden Fall drin. 30.000 Euro garantiert. Garantiert. Jetzt in dieser Runde Geldregen. Ihr habt es gehört, ihr wisst Bescheid.
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Nach Alex Warren gibt's jetzt noch Musik für euch von Kylie Minogue. Das sind die 2000er hier bei uns. Can't get you out of my head. Vor den Nachrichten um 12.

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1: Mit Thorsten Adolfs. Guten Tag. Die deutschen Autobauer stecken weiter tief in der Krise. Seit Monaten legen sie immer noch schlechtere Zahlen vor. Und auch bei Porsche steht schon wieder ein dicker Verlust in den Büchern. Die Beteiligungsgesellschaft Porsche SE, Hauptanteilseignerin des VW-Konzerns, stand im ersten Quartal tief in den roten Zahlen. Der Verlust liegt dort bei 923 Millionen Euro. Danny Hopper aus dem News-Team, wir können festhalten, es läuft weiterhin einfach nicht.
2: Nein, sowohl Europas größter Autobauer Volkswagen als auch die weitere wesentliche Beteiligung, der Sportwagenbauer Porsche, kämpfen momentan mit den schwierigen Marktbedingungen. Also einer unsicheren Weltlage, Zöllen, der Konkurrenz aus China, hohen Produktionskosten und Energiepreisen und auch einer schwachen Nachfrage. Dazu kommt noch der Umbruch in der Automobilindustrie hin zur E-Mobilität. Porsche SE-Vorstandschef Pötsch zeigte sich nicht überrascht von den Zahlen. Man habe damit gerechnet, sagte er. Es gehe jetzt darum, lange Zeit gut funktionierende Geschäftsmodelle neu auszurichten.
1: Wie so etwas vielleicht aussehen könnte, zeigt sich gerade am VW-Werk in Zwickau. Da gab es zuletzt Vorschläge aus der Politik, dass China dort als Produktionspartner einsteigen könnte.
2: Ja, das hatte Sachsens Wirtschaftsminister Panther zuletzt vorgeschlagen. Das würde dann so aussehen, dass dort chinesische Autos bei Volkswagen vom Band laufen würden, nach europäischen Regeln und Standards. Hintergrund ist, dass das VW-Werk in Zwickau 2019 zur reinen Elektroautofabrik umgebaut worden war und 10.000 Beschäftigte arbeiten dort. Die Nachfrage nach den dort produzierten ID-Modellen blieb jedoch hinter den Erwartungen zurück und deshalb wächst in der Region die Sorge um das Werk. Deshalb gab es zuletzt gleich mehrere Vorschläge aus der Politik, den Bau von chinesischen Autos in deutschen VW-Werken zu prüfen, um zu schauen, ob sich daraus Chancen für die Produktionsstandorte ergeben.
1: Danke, Danny. Und jetzt weitere Nachrichten in der Zusammenfassung. Die vom Bundesrat gestoppte Entlastungsprämie ist wohl vom Tisch. Nach Informationen der AP will die Regierung das Thema nicht weiterverfolgen. Das sei im Koalitionsausschuss beschlossen worden. Dort hätten Union und SPD außerdem vereinbart, mit den Sozialpartnern über die geplanten Reformen zu sprechen, heißt es. Die neue Milka-Tafel verstößt gegen das Wettbewerbsrecht und darf so nicht genutzt werden. Das hat das Bremer Landgericht entschieden zugunsten der Verbraucherzentrale Hamburg. Statt 100 Gramm sind nur noch 90 Gramm in der Packung. Die Verpackungsgröße blieb fast gleich, dafür wurde aber der Preis deutlich erhöht. Der Hersteller Mondelez kann gegen das Urteil Rechtsmittel einlegen. In Oldenburg ist ein Mann gefasst worden, der im Darknet Millionengeschäfte gemacht haben soll. Gegen den 49-Jährigen wird unter anderem wegen des Verdachts der Geldwäsche ermittelt. Bei dem Einsatz wurden 11,5 Kilogramm Gold, 20.000 Euro Bargeld sichergestellt. Außerdem stellten die Beamten Kryptowerte im Millionenwert fest. Die Bundesbürger achten offenbar stärker als früher auf ihre Herzgesundheit. Die Zahl der Herzinfarkte sinkt weiter. Im neuen Gesundheitsatlas der AOK steht, dass es 2024 rund 14% weniger Infarkte als noch vor 7 Jahren gab. Die Experten erklären diesen positiven Trend vor allem damit, dass mehr Menschen auf das Rauchen verzichten und Risikofaktoren medizinisch besser behandelt werden. Das waren die Nachrichten mit Thorsten Adolfs.
3: Ja, wenn bei euch noch die Sonne scheint, dann genießt diese letzten Momente tatsächlich, weil da kommen Wolken auf uns zugezogen und die bringen teils kräftige Schauer mit. Die können auch mal das ein oder andere Gewitter mit dabei haben, bei maximal noch 14 Grad. Morgen dann der Feiertag auch wieder mit Schauern und Gewittern, also die Bollerwagentour am besten irgendwie wetterfest planen morgen. 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Der Verkehrsservice jetzt um kurz nach 12. Noch ist nicht so voll auf den Straßen. Wir starten mit der A2 Dortmund-Oberhausen zwischen Bottrop und dem Kreuz Oberhausen. 5 Kilometer Stau, 20 Minuten plus. A3 Köln nach Arnheim zwischen Oberhausen-West und Oberhausen. 4 Kilometer Stau, Viertelstunde plus. Die A3 jetzt nach Oberhausen zwischen Dienstlaken-Süd und Oberhausen-Holten. Auch hier 4 Kilometer plus 10 Minuten gerade. Und auf der A42 von Dortmund Richtung Kamp-Lindfort zwischen Gelsenkirchen-Zentrum und Essen-Nord. 3 Kilometer auch hier plus 10 Minuten. Dann habt ihr Blitzer gemeldet. In Mülheim auf der Aktienstraße, in Oberhausen auf der Emmericher Straße, in Dienstlaken auf der Otto-Brenner Straße, Wesel die Feldstraße, Neukirchen-Flühen die Niederrheinallee und in Hamminkeln die Meerhoger Straße. Und wenn ihr noch was entdeckt, dann meldet euch.
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3: So, und bevor hier gleich der nächste dicke Schauer runterkommt, solltet ihr euch den Regen sichern, den Geldregen mit garantiert 30.000 Euro ohne Blitz.
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0: Ray tritt, glaube ich, nicht beim Eurovision Song Contest an, aber wenn man an ESC denkt und an deutsche Interpreten, da kommen wir an folgenden Songs mit Sicherheit nicht vorbei. Gildo Horn und die orthopädischen Stützstrümpfe, aber unvergessen auch.
1: Hade dude da.
0: Stefan Raab, der kann's auch einfach und in diesem Jahr sind wir dann eher so unterwegs. Heute ist das zweite Halbfinale vom ESC. Im ersten haben sich neben 8 anderen auch Griechenland und Finnland einen Platz im Finale gesichert. Für Deutschland tritt, ihr habt sie gerade schon gehört, Sängerin Sarah Engels an. Aber dann erst im Finale, denn Kollegin Emily Drees aus dem Mittagsteam ist bei mir. Wir sind ja eh mit Deutschland jedes Jahr fix im Finale, egal wie es läuft, ne?
2: Genau, Deutschland gehört halt zu den Big Five, so werden die genannt, zusammen mit Frankreich, Italien, Spanien und UK. Diese Länder finanzieren nämlich einen großen Teil der EBU und die organisieren wiederum den ESC. Deshalb gibt es für uns immer das automatische Finalticket. Heißt, wir können theoretisch so schlecht abschneiden, wie wir wollen. Das Finale ist für uns safe.
0: Ja, großartig. Das ist übrigens am Samstag, ne?
2: Genau, und unser Song muss die Jury dann eben in 3 Minuten sofort überzeugen, weil die den ja eben nicht wie die anderen schon im Halbfinale gehört hat.
0: Okay, dann lass uns mal den Baukasten aufmachen. Was brauchen wir denn beim ESC überhaupt, damit so ein Song richtig gut ankommt?
2: Also auf jeden Fall einen klaren, zeitgemäßen Sound, der auch im Radio funktioniert. Eine starke Hook, die irgendwie auch so beim ersten Refrain direkt sitzen bleibt, die man sich merkt. Und eine Bühnenidee, die wir irgendwie auch direkt verstehen können. Und was auch natürlich ganz wichtig ist, ist diese Live-Performance. Also live sollte Sarah Engels dann sicher singen, sonst ist die Jury dann eher raus.
0: Also

0: Wir haben das Finale fix und deswegen können wir auch sowas hier ins Rennen schicken.
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0: Man glaubt gar nicht, wie viele Songs Stefan Raab seine Finger mit drin hatte. Aber nein, wir hören jetzt quasi schon mal, auch wenn das Finale erst am Samstag ist, Sarah Engels, und ich glaube, der Refrain von Fire, der hat tatsächlich was.
2: Stop.

0: tritt für uns, für Deutschland beim ESC mit genau diesem Song an, Fire, Sarah Engels. Meine persönliche Meinung ist übrigens, geht ins Ohr, bleibt im Kopf.
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glaube, mittlerweile sollten die Wolken überall angekommen sein. Teils kräftiger Regen und Gewitter sind möglich an diesem Mittwochnachmittag. Dazu bekommen wir das so 12, ja maximal 15 Grad. In Gewitternähe ist es dann doch eher kühler. Morgen am Feiertag auch immer wieder Schauer möglich, teilweise auch Gewitter, maximal 12 Grad sind drin. Von daher, die Feiertagsradtour sollte auf jeden Fall mit dicken oder sagen wir mal zumindest mit wetterfesten Klamotten stattfinden und der Bollerwagen vielleicht auch einmal mit einem Schirm ausgestattet werden. Kurz nach halb eins haben wir es, Stau und stockenden Verkehr gibt es auf der A2 Dortmund Richtung Oberhausen zwischen Bottrop und dem Kreuz Oberhausen 5 Kilometer, da verliert ihr 20 Minuten. Auf der A3 von Köln nach Arnheim steht ihr zwischen Oberhausen West und Oberhausen auf 4 Kilometern im Stau, kostet euch gerade eine Viertelstunde. Ähnlich sieht's aus auf der 3 jetzt von Arnheim nach Oberhausen zwischen Dienstlaken Süd und Oberhausen Holten 4 Kilometer Viertelstunde plus. Dann habt ihr Blitzer reingemeldet in Mülheim auf der Mühlenstraße, in Oberhausen auf der Emmericher Straße, in Dienstlaken die Otto Brenner Straße, in Wesel die Feldstraße ist mit

0: dabei in Neukirchen-Flüm, die Niederrheinallee und in Hamminkeln die Meerhoger Straße. Wenn ihr noch was entdeckt, dann meldet euch rein.
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0: So, und für passende Stimmung, weil das Wetter da draußen ist ein bisschen zum Vergessen, oder? Machen wir die Augen zu, wenn ihr nicht gerade irgendwo im Auto unterwegs seid. Musik jetzt von Shakira. So ein bisschen Bewegung. Bewegte Mittagspause vielleicht.

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0: Das ist immer die große Frage, hören wir lieber auf unser Herz oder hören wir auf unseren Bauch? Und das geht hier genauso.
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0: Also ohne einen Schauer kommen wir auf jeden Fall nicht durch diesen Mittwochnachmittag. Das ist ziemlich blau auf dem Wetterradar, aber ich hoffe, ihr kommt ohne Blitz durch diesen Mittwoch. Deswegen jetzt rüber zum Kollegen Thomas Wagner ins landesweite Geldregenstudio. Thomas, wer spielt denn jetzt mit dir?
2: Ich spiele als nächstes mit Linda. Hallo, schön, dass du da bist.
3: Ja, ganz herzlichen Dank, ich freue mich.
2: Ja, so ist das, ne? Wenn man sich bewirbt, muss man auch mit einem Rückruf hier beim Geldregen rechnen.
3: Ja, ich hatte mir irgendwie letztens mal vorgenommen mitzumachen.
2: Ja.
3: Und heute ist es soweit.
2: Das scheint eine gute Idee gewesen zu sein, würde ich mal behaupten.
3: Genau.
2: Du bist gerade parallel mit deinen Kids in der City. Ein bisschen schröpfen, ein bisschen shoppen, was für den Sommer kaufen.
3: Genau, ja, damit die nicht schwitzen müssen, müssen jetzt mal die ganzen Wollpullis aus dem Schrank weg.
2: Habt ihr schon was Schönes gefunden?
3: Ja, also wir haben schon

0: ein oder andere T-Shirts gesehen. Aber wenn ich jetzt gewinne, dann kaufe ich auf jeden Fall was.
1: Ja, das würde ich doch mal sagen. Der Plan steht. Linda, dann geht's ab in den Geldregen.
0: Ja, super.
2: 300 Euro.
0: Weiter.
2: 650 Euro.
0: Und ein letztes Mal für mich. Weiter.
2: 900 Euro.
0: Stopp. Das reicht. Ich bin total glücklich. Danke, das nehme ich mit.
1: Dann hast du in diesem Moment 900 Euro gewonnen.
0: Yes, danke.
1: Und ich wünsche viel Spaß beim Ausgeben und Shoppen weiterhin.
0: Ja, vielen Dank. Wir freuen uns hier alle sehr. Danke.
1: Ja, und weil Linda da so durch die Fußgängerzone schlendert, hat sie vielleicht gar nicht mitbekommen, dass es doch eigentlich um 30.000 Euro hier gerade geht. Aber ihr seid ja am Radio. Ihr scheint mich ja gerade zu hören. Deswegen sage ich es nochmal. 30.000 Euro sind im Geldregen gerade garantiert und versprochen. Wir schieben sie in die neue Spielrunde, für die ihr euch jetzt hier bewerben könnt.
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0: Das bringt uns ein bisschen in Eurovision-Stimmung, oder? Lorraine Euphoria, habt ihr gehört, gleich um 13 Uhr wieder alles, was wichtig ist in den Nachrichten.
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21: 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So viel hatten wir gerade noch nie im Geldregen. 30.000 Euro jetzt in dieser Runde.
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1: Mit Christian Böder, guten Tag. Für viele von uns ist es eine kurze Arbeitswoche. Das lange Himmelfahrtswochenende beginnt. Viele nutzen die freien Tage für einen Kurztrip und das heißt, es wird voll auf den Straßen und Autobahnen in NRW. Der ADAC rechnet mit einem der staureichsten Tage des Jahres. Malte Albrecht aus dem News-Team, es kommen gleich mehrere Faktoren zusammen.
2: Ja, richtig. Kurzurlauber treffen auf Berufspendler. Die sind dann also alle gleichzeitig unterwegs. Kritisch wird es deswegen laut ADAC in den nächsten 5 Stunden, also von jetzt bis 18 Uhr. Besonders betroffen sind der Großraum Köln, das Ruhrgebiet und die klassischen Reiserouten Richtung Nord- und Ostsee. Schon im letzten Jahr gab es am Mittwoch vor Himmelfahrt in NRW extrem viele Staus, insgesamt fast 1900 Kilometer. Das war sogar mehr als zum Start der Sommerferien.
1: Wann sollte man denn am besten losfahren, wenn man das Verkehrschaos vermeiden will?
2: Also der ADAC empfiehlt, entweder erst heute Abend oder morgen starten. Morgen Vormittag dürfte zwar auch noch einiges los sein, aber deutlich weniger als heute Nachmittag. Ein Grund, wegen des Feiertags dürfen Lastwagen nur mit Ausnahmegenehmigung fahren. Am Freitag und Samstag dürfte sich die Lage dann entspannen, auch weil das Wetter eher durchwachsen wird und manche dann doch auf Tagesausflüge verzichten. Voll werden könnte es erst wieder am Sonntag durch den Rückreiseverkehr. Obendrauf kommen an diesem Stauwochenende auch wieder Baustellen und Sperrungen. Unter anderem wird heute Abend die A40 in Richtung Venlo am Kreuz Kaiserberg gesperrt. Da müsst ihr bis Dienstagmorgen eine Umleitung in Kauf nehmen.
1: Vielen Dank, Malte. Und hier haben wir weitere Nachrichten in der Zusammenfassung. Die politische Diskussion um die 1.000 Euro Entlastungsprämie für Arbeitnehmer ist endgültig vorbei. Die Bundesregierung werde das Vorhaben nicht weiterverfolgen. Das habe der Koalitionsausschuss entschieden, heißt es unter anderem von CDU-Fraktionschef Spahn. Wie erwartet ist Grünen-Politiker und Ex-Landwirtschaftsminister Cem Özdemir zum neuen Ministerpräsidenten von Baden-Württemberg gewählt worden. Der Landtag in Stuttgart wählte ihn im ersten Wahlgang zum neuen Landeschef. Özdemir tritt die Nachfolge von Parteikollegen Winfried Kretschmann an und setzt eine seit 10 Jahren bestehende Koalition von Grünen und CDU fort. Die türkische Polizei hat mehr als 300 mutmaßliche Mitglieder der Terrormiliz IS festgenommen. Bei einer Großrazzia in 47 Provinzen des Landes seien auch Waffen, Bargeld und Daten beschlagnahmt worden, heißt es aus dem türkischen Innenministerium. Die

0: Rettungskräfte der DLRG haben im vergangenen Jahr 1154 Menschen vor dem Tod beim Baden gerettet. Davon wurden allein rund 700 vor dem Ertrinken bewahrt. Geholfen wurde auch bei Herzinfarkten und anderen Herz-Kreislauf-Erkrankungen, etwa am Strand, heißt es von der Lebensrettungsgesellschaft. Unterm Strich mussten knapp 300 Menschen weniger geholfen werden als noch im Jahr davor. Trotz der Bemühungen der Retter gab es im vergangenen Jahr auch Badetote. Bundesweit waren es mindestens 393. Eine positive Entwicklung gibt es bei den DLRG-Mitgliedszahlen. Die stiegen auf einen Rekordwert von über 642.000. Das macht die DLRG nach eigenen Angaben zur größten Wasserrettungsorganisation der Welt. Das waren die Nachrichten mit Christian Böder.
1: Ja, dieser Mittwoch präsentiert sich jetzt vor allem am Nachmittag eher nass. Teilweise sind Gewitter möglich und die bringen dann auch mal einen kräftigen Schauer zu uns in die Region. Mehr als 14 Grad bekommen wir definitiv nicht. In Gewitternähe wird es dann nochmal deutlich kühler. Morgen am Feiertag auch Schauer oder Gewitter möglich und viel mehr als 12 Grad bekommen wir dann morgen an dem grauen Donnerstag auch nicht wirklich. Noch mehr Wetterinfos zum Nachlesen findet ihr jederzeit auf radio-emscher-lippe.de und in der Radio Emscher-Lippe App. Da gibt es zum Beispiel auch das Wetter für die nächsten 3 Tage für euch. Langsam wird's voller auf den Straßen, ihr habt's gerade gehört. Vor dem Feiertag ist viel los. Wir starten mit einem ab 10 Minuten plus auf der A2 Dortmund Richtung Oberhausen. Zwischen Bottrop und dem Kreuz Oberhausen 5 Kilometer Stau, 20 Minuten plus. Die A3 von Köln nach Arnheim. Zwischen Oberhausen West und Oberhausen 4 Kilometer plus eine Viertelstunde. Dann die 3 von Oberhausen nach Arnheim jetzt zwischen Dienstlaken Nord und Wesel 4 Kilometer 10 Minuten plus. Dann nochmal die A3 von Arnheim nach Oberhausen zwischen Dienstlaken Süd und Oberhausen Holten 4 Kilometer auch 10 Minuten plus. A40 Duisburg Richtung Essen zwischen Mülheim-Winkhausen und Essen-Holsterhausen 5 Kilometer Stau 10 Minuten plus. Und dann nochmal im weiteren Verlauf die 40 Richtung Dortmund zwischen Bochum-Dückerweg und Zentrum 3 Kilometer plus eine Viertelstunde. Dann noch ein Hinweis für alle, die in Gelsenkirchen unterwegs sind. Die Ückendorfer Straße aktuell gesperrt wegen eines Feuerwehreinsatzes. Dann noch Blitzer auf der Mühlenstraße in Mülheim, auf der Heidestraße auch in Mülheim. In Oberhausen die Emmericher und die Heidestraße, dann in Wesel, in Flüden, Neukirchen-Flüden, die Niederrheinallee und in Hamminkeln die Meerhoger Straße. Und wenn ihr auch noch was entdeckt, meldet euch.
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1: Linda war gerade shoppen und hat dann erstmal 900 Euro aus dem Geldregen mitgenommen. Hat sie schon gesagt, da wird es noch ein bisschen was geben für die 900 Euro. Wird quasi schon mal im Voraus in neue Klamotten investiert. Ja, was hätte Linda mit 30.000 Euro bloß gemacht? Die hätte sie haben können. Naja, dann startet ihr doch quasi ins verlängerte Wochenende oder in den Feiertag plus Brückentag dann mit 30.000 Euro. Die sind drin, garantiert, ohne Blitz.
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0: passiert. Und ich schäme mich so sehr für meine eigene Dummheit. Und ich dachte immer, wer ist so doof und wer glaubt sowas?
1: Kriminelle hatten ihr eine gefälschte SMS geschrieben, die angeblich von ihrem Kreditkartenunternehmen stammt. Da hieß es, ihr Konto sei gehackt worden und sie müsste ihr Geld sichern. Das perfide an dem Fall ist nur, die SMS-Nummer des Absenders war tatsächlich identisch mit der des echten Kreditkartenunternehmens. Solche Online-Betrugsfälle nehmen leider immer wieder zu. Zu diesem Ergebnis kommt auch das aktuelle Bundeslagebild Cybercrime. Thorsten Ortmann aus dem Nachmittagsteam, worauf müssen wir denn achten, damit wir jetzt nicht selbst zum Opfer werden?
2: Ja, auf keinen Fall Links in Mails anklicken, sichere Passwörter wählen und die regelmäßig wechseln, Kontobewegungen immer checken, dann Virenprogramme und Software regelmäßig aktualisieren und bei allen Nachrichten kritisch bleiben und sich die Frage stellen, kann das sein? Im Zweifel sollte man direkt mit dem Anbieter über die offiziellen Wege Kontakt aufnehmen und nachfragen. Und keine sensiblen Daten im Netz veröffentlichen, denn so kann ich besonders schnell Opfer von Betrugsmaschen werden, sagt Sicherheitsexperte Christian Matzdorf.
3: Der zweite Teil ist, wenn sich etwas ganz stark fokussiert, wenn ich merke, dass offensichtlich da jemand ein Interesse hat, zu einem bestimmten Punkt, einer Verfügung, einem Transfer, einem Vertragsabschluss hinsteuert, dann spätestens kritisch werden.
2: Oft hilft auch eine einfache Online-Recherche im Netz, um Betrugsversuche aufzudecken, denn in vielen Fällen ist darüber schon berichtet worden.
1: Online-Betrugsfälle nehmen zu, also Leute, passt auf euch auf, bleibt kritisch und hinterfragt, wenn ihr so eine dolle SMS bekommt. Wir schaffen das schon.

0: Taylor Swift mit The Fate of Ophelia um 14:15. Und Amira Ali hat es selbst erlebt. Die Ex von Oliver Pocher ist auf Online-Betrüger reingefallen.
1: Ich hätte niemals gedacht, dass mir das

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Kurz nach 3:30, jetzt das Wetter bei uns. Heute Nachmittag ist schon, ich sag mal, entweder hässlich oder gemütlich, je nachdem, wie man es sieht. Wetter immer wieder, Gewitter in der Nacht. Wird es ein bisschen besser, aber trotzdem den ganzen Tag eigentlich Dauerregen. 11 Grad sind es jetzt. Morgen geht es regnerisch weiter. Wenn wir Glück haben, kommt mal so ein bisschen die Sonne raus. Nass werden wir aber auf jeden Fall. 10 Grad sind drin. Die Staus für euch ab 10 Minuten. A2 Dortmund Richtung Oberhausen. Zwischen Bottrop und Kreuz Oberhausen 25 Minuten braucht er länger. A3 Köln Richtung Oberhausen. Zwischen Kreuz Breitscheid und Kreuz Kaiserberg hier eine Viertelstunde plus. A3 Köln Richtung Arnheim. Zwischen Kreuz Oberhausen West und Kreuz Oberhausen 20 Minuten dauert es länger. Nochmal die A3, diesmal Arnheim Richtung Oberhausen. Zwischen Dienstlagen Süd und Oberhausen-Holten. Eine Viertelstunde steht ihr hier. Und zuletzt A42 Dortmund Richtung Kamp-Lindfort. Zwischen Gelsenkirchen-Schalke und Kreuz-Essen-Nord 25 Minuten und dann seid ihr hier durch. Wir haben ganz viele Blitzer heute.

0: Bottrop, Lindhorststraße, Ruhnstraße und Ruhrhorst. Gegenüber vom Waldpädagogischen Zentrum in Gelsenkirchen haben wir auch Blitzer auf der Hochkammstraße, Braukämperstraße, Kutschumacherstraße, Schwarzmühlenstraße und gerade frisch reingekommen auf der Rotthauser Straße. Danke dir, Micha. In Oberhausen haben wir auch noch welche. Osterfelder Straße, da ist der Vito bei Tempo 30. Auf der Emmericher Straße blitzt es in beide Richtungen. Auf der Hibernia Straße in Altstaden und auf Arema werden auch noch Fotos gemacht. Und wenn ihr auch noch was gesehen habt, ruft gerne an oder schickt eine WhatsApp.
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0: Gute Fahrt.
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0: Survivor mit Eye of the Tiger. 14:43 haben wir es jetzt. Und letzte Runde war schon echt krass, oder?
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0: In der letzten Runde hat sich Nadine die 30.000 Euro geschnappt. Und während sie wahrscheinlich gerade noch jubelt wie sonst was, machen wir direkt weiter. Es geht wieder rüber zum Kollegen Thomas Wagner. Der ist im landesweiten Geldregen-Studio.
2: Ja, hallo von mir. Als nächstes ist der Christian dran im Geldregen. Hallo.
3: Hallo.
2: So, im Sommer steht Urlaub an. Worauf freust du dich da am meisten?
3: Ja, erstmal auf die Sonne.

0: geht nach Zypern und ja, schönes Wetter.
1: Okay.
0: Schauen wir mal.
1: Seid ihr schon mal da gewesen?
0: Nein, da noch nicht.
1: Das allererste Mal. Warum habt ihr euch für das Reiseziel dann entschieden, Zypern?
0: Wir hatten schon andere griechische Inseln und ja, das hat man jetzt noch nicht.
1: Okay.
0: Das fehlte noch.
1: Ja, leckeres griechisches Essen fällt mir dann noch so ein, ne? Schön am Meer sitzen, Gläschen Wein in der Hand oder so.
0: Ja.
1: Siehst du das auch? Hast du das auch bildlich vor Augen gerade?
0: Ja, genau.
1: Sehr gut, okay. Christian, es darf ein bisschen was für die Urlaubskasse sein, habe ich gehört?
0: Ja.
1: Ja, dann
0: nicht schlecht.
1: Kümmere dich mal drum. Viel Erfolg, hier kommt dein Geldregen.
2: 350 Euro.
0: Weiter.
2: 500 Euro.
0: Stopp.
1: Dann gibt's 500 Euro von uns dazu.
0: Super, das freut mich.
1: Ich sehe euch da umso mehr in der Sonne sitzen und es euch gut gehen lassen.
0: Dankeschön.
1: Herzlichen Glückwunsch.
0: Vielen Dank.
1: Und damit geht's schon in die letzte Spielrunde vor dem Feiertag heute. Eine Runde Geldregen machen wir noch und da gibt's auch das Versprechen. 3000 Euro sind auf jeden Fall garantiert. Also ruft hier an und macht mit. Dann hören wir uns gleich vielleicht.
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1: Mit Christian Böder, guten Tag. Die deutschen Autobauer stecken weiter tief in der Krise. Seit Monaten legen sie immer noch schlechtere Zahlen vor. Und auch bei Porsche steht schon wieder ein dicker Verlust in den Büchern. Die Beteiligungsgesellschaft Porsche SE, Hauptanteilseignerin des VW-Konzerns, stand im ersten Quartal tief in den roten Zahlen. Der Verlust liegt dort bei 923 Millionen Euro. Danny Hoppe aus dem News-Team, wir können festhalten, es läuft weiterhin einfach nicht.
2: Nein, sowohl Europas größter Autobauer Volkswagen als auch die weitere wesentliche Beteiligung, der Sportwagenbauer Porsche, kämpfen momentan mit den schwierigen Marktbedingungen. Also einer unsicheren Weltlage, Zöllen, der Konkurrenz aus China, hohen Produktionskosten und Energiepreisen und auch einer schwachen Nachfrage. Dazu kommt noch der Umbruch in der Automobilindustrie hin zur E-Mobilität. Porsche SE-Vorstandschef Pötsch zeigte sich nicht überrascht von den Zahlen. Man habe damit gerechnet, sagte er. Es gehe jetzt darum, lange Zeit gut funktionierende Geschäftsmodelle neu auszurichten.
1: Du hast gerade China erwähnt. Im VW-Werk in Zwickau, da gab es zuletzt Vorschläge aus der Politik, dass China dort als Produktionspartner einsteigen könnte.
2: Ja, das hatte Sachsens Wirtschaftsminister Panther zuletzt vorgeschlagen. Das würde dann so aussehen, dass dort chinesische Autos bei Volkswagen vom Band laufen würden, nach europäischen Regeln und Standards. Hintergrund ist, dass das VW-Werk in Zwickau 2019 zur reinen Elektroautofabrik umgebaut worden war und 10.000 Beschäftigte arbeiten dort. Die Nachfrage nach den dort produzierten ID-Modellen blieb jedoch hinter den Erwartungen zurück und deshalb wächst in der Region die Sorge um das Werk. Deshalb gab es zuletzt gleich mehrere Vorschläge aus der Politik, den Bau von chinesischen Autos in deutschen VW-Werken zu prüfen, um zu schauen, ob sich daraus Chancen für die Produktionsstandorte ergeben.
1: Vielen Dank, Danny. Und das sind weitere Nachrichten. Kompakt zusammengefasst und da bleiben wir beim Thema China. US-Präsident Trump ist zu seinem China-Besuch eingetroffen. Die Präsidentenmaschine Air Force One landete auf dem internationalen Flughafen von Peking. Das meldet die Nachrichtenagentur AFP. Trump hat im Vorfeld angekündigt, in Peking auf bessere Bedingungen für US-Unternehmen dringen zu wollen. Das Bundeskabinett hat die Reform des Heizungsgesetzes der Ampel auf den Weg gebracht. Demnach dürfen Öl- und Gasheizungen auch weiterhin eingebaut werden. Ab 2029 muss aber der Ökoanteil schrittweise steigen, zum Beispiel indem Biomethan beigemischt wird. Eigentlich sollten neue Heizungen künftig zu mindestens 65% mit erneuerbaren Energien betrieben werden. Sollte die Fußballnationalmannschaft die kommende WM gewinnen, dann winkt den Spielern eine Rekordprämie. Das hat DFB-Sportsgeschäftsführer Rettich bestätigt. Weil der Weltverband FIFA diesmal deutlich höhere Summen ausschüttet, wird auch der Bonus für das Team höher ausfallen als bei früheren Turnieren. Die höchste Prämie gab es bis jetzt beim WM-Sieg 2014 in Brasilien. Damals hatte jeder Spieler 300.000 Euro bekommen. Für die meisten europäischen Verbände wird das WM-Turnier aber ein finanzielles Verlustgeschäft, sagt Rettich. Und zwar dann, wenn sie nicht ins Halbfinale kommen. Soweit die Meldungen mit Christian Böder.
3: Ach, 300.000 Euro als Bonus wäre nicht schlecht, ne? So, kurz nach drei, hier ist Sophie Gebauer ohne die 300.000 Euro, aber dafür mit dem Wetter. Heute Nachmittag ist es die meiste Zeit regnerisch. Es können auch immer wieder Gewitterwolken dazukommen. 11 Grad sind es jetzt morgen. Macht der Regen den ganzen Tag weiter. Vielleicht zwischendurch, wenn wir Glück haben, mal so ein bisschen Sonne. Wäre nett zum Vatertag. Wir geben die Hoffnung nicht auf. 10 Grad sind auf jeden Fall morgen drin. Die Staus für euch. Ab 10 Minuten. A2, Dortmund Richtung Oberhausen. Zwischen Gladbeck-Ellinghorst und Kreuz Oberhausen. 40 Minuten braucht da länger. A3, Köln Richtung Oberhausen. Zwischen Kreuz Breitscheid und Kreuz Kaiserberg. 20 Minuten on top. A3, Köln Richtung Arnheim. Zwischen Kreuz Oberhausen West und Kreuz Oberhausen. Hier müsst ihr 25 Minuten mehr einplanen. A3, Oberhausen Richtung Köln haben wir auch noch. Zwischen Mettmann und Dreieck Langfeld 20 Minuten.

0: plus. Und zuletzt die A42 Kamp-Lindfort Richtung Dortmund. Zwischen Gelsenkirchen Zentrum und Kreuz Herne in einer Viertelstunde seid ihr durch. Geblitzt wird in Bottrop auf der Lindhorststraße, Rohnstraße und am Ruhrhorst gegenüber vom Waldpädagogischen Zentrum. In Gelsenkirchen stehen auch Blitzer auf der Hochkammstraße, Braukemperstraße, Kurt-Schumacher-Straße, Schwarzmühlenstraße und Rothauser Straße. In Oberhausen wird auch geblitzt, Osterfelder Straße, da ist der Vito. Auf der Emmericher Straße werden in beide Richtungen Fotos gemacht und in Altstaden auf der Hibernien auf der Rema unter der Brücke steht auch noch ein Blitzer. Wenn ihr noch was gesehen habt, ruft gerne an oder schickt eine WhatsApp.
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0: Gute Fahrt!
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0: Fever Dream und ist es gleich die letzte Spielrunde vom Feiertag.
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0: Nadine hat sich ihren Feiertag jetzt schon mal mehr als versüßt, würde ich sagen. Sie hat sich vorhin 30.000 Euro erspielt.
2: Nein, im Ernst? Oh mein Gott! Oh mein Gott! Ich glaub das nicht! Oh mein Gott!
0: Ja, hör mal, so kann das klingen. Und euch geben wir jetzt auch noch die Chance zu jubeln. Wir garantieren euch 3.000 Euro jetzt in der letzten Runde für heute. Egal ob für Vatertag, fürs Auto, für den Urlaub, ganz egal. 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

0: zusammen in New Religion um 13 nach 4. Und bei dem Telefonat jetzt müssen wir einfach dabei sein.
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0: Nadine hat vorhin 30.000 Euro im Geldregen gewonnen. Fix und fertig war sie. Und sie wollte direkt ihren Mann anrufen. Da haben wir gesagt, nee, warte du mal. Nimm uns doch mal bitte mit und ruf den mit uns zusammen an.
2: Hallo Leo, ich bin's. Hörst du mich?
3: Ja.
2: Leo, sitzt du? Ich muss dir was sagen.
3: Ich fahre.
2: Aber krieg jetzt keinen Schock, okay?
3: Was passiert?
2: Ich hab beim Geldregen angerufen.
3: Sind wir jetzt pleite oder Millionäre?
2: Ich hab gewonnen.
3: Wie viel?
1: 30.000 Euro.
4: Nein! Halt's Maul!
2: Ich schwöre, wir sind noch nicht alleine am Telefon.
5: Hallo Leo, ich melde mich mal dazu. Hier ist Thomas Wagner vom Geldregen, von eurem Lokalradio. Wir wollten dich jetzt zusammen überraschen. Ich kann dir sagen, es stimmt alles.
3: Schön.
5: Nadine hat gerade eben bei uns 30.000 Euro gewonnen. Du scheinst gerade Auto zu fahren. Bitte bau keinen Unfall. Fahr vorsichtig weiter.
3: Ich stehe jetzt am Rand.
5: Okay, ja, es stimmt. Wir wollten dich gemeinsam überraschen, deshalb an dich auch nochmal. Herzlichen Glückwunsch zu 30.000 Euro.
3: Dankeschön, danke.
5: Deine Frau hat schon gesagt, du wirst sie für verrückt erklären wahrscheinlich, weil sie ja öfter mal beim Geldregen anruft. Aber guck mal, diesmal hat sich das gelohnt.
3: Das ist gut.
5: Danke fürs Mitmachen.
2: Oh mein Gott, danke.
3: Danke euch.
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0: Clock mit Someone Else. 20 nach 4 haben wir es jetzt. Euch einen wunderschönen Nachmittag.
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0: Mit Max Berger. Schönen guten Tag. Die Polizei Gelsenkirchen ermittelt gegen einen Jugendlichen wegen Raubes und Körperverletzung. Gestern Abend wurden zwei 13-Jährige an der A-Straße angegangen. Ein 17-Jähriger soll einen der Jugendlichen im Parkhaus geschlagen und versucht haben, ihn eine Treppe herunterzustoßen. Anschließend soll er den zweiten 13-Jährigen geschlagen und durchsucht haben. Da der Junge kein Bargeld dabei hatte, nahm der Tatverdächtige eine E-Zigarette mit. Aufgrund der Personenbeschreibung konnte die Polizei den 17-Jährigen kurze Zeit später antreffen. Er wurde zur Polizeiwache gebracht. Der FC Schalke sieht offenbar doch von einer öffentlichen Meisterfeier am Sonntag ab. Grund sind laut verschiedener Medienberichte Sicherheitsbedenken. Vor rund einer Woche hatte der Verein noch Feierlichkeiten an der 1000-Freunde-Mauer ins Auge gefasst. Das Sicherheitskonzept stand aber noch aus. Teilhaben können sollen viele Fans zumindest an den letzten Trainingseinheiten. Morgen und am Samstag wird öffentlich im Parkstadion trainiert. Die Feierlichkeiten zur Meisterschaft am Sonntag beim letzten Spiel gegen Eintracht Braunschweig scheinen sich damit auf die Arena zu konzentrieren. Dazu, ob noch eine weitere Feier für alle Fans geplant ist, äußert sich Schalke bisher nicht. Das ist das Wichtigste aktuell. 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
2: Kurz nach 4:30 ist es, weiter geht's mit dem Wetter. Heute Nachmittag ist das schon uselig, ne? Viel Regen, immer wieder auch Gewitter. In der Nacht wird's ein bisschen weniger. 10 Grad sind es jetzt. Morgen geht es regnerisch weiter. Wenn wir Glück haben, kommt so ein bisschen die Sonne raus. Nass werden wir aber auf jeden Fall. 10 Grad sind drin. Es ist ziemlich voll, immer noch. Die Staus für euch ab 20 Minuten A2 Dortmund Richtung Oberhausen zwischen Essen-Gladbeck und Kreuz Oberhausen. 25 Minuten braucht da länger. A3 Köln Richtung Oberhausen zwischen Kreuz Ratingen Ost und Kreuz Kaiserberg. Eine halbe Stunde dauert es länger. A3 Oberhausen Richtung Köln zwischen Mettmann und Leverkusen Oppladen. 35 Minuten on top. Wir machen weiter mit der A40 Dortmund Richtung Duisburg zwischen Gelsenkirchen Süd und Mülheim-Winkhausen. 20 Minuten on top und A42 Dortmund Richtung Kamp-Lindfort. Zwischen Schalke und Kreuz-Essen-Nord in einer halben Stunde seid ihr durch. Geblitzt wird in Bottrop auf der Lindhorststraße, Rohnstraße und am Ruhrhorst. In Gelsenkirchen auf der Hochkampstraße, Braukemperstraße, Kurt-Schumacher-Straße, Schwarzmühlenstraße und Rotthauser-Straße. Und in Oberhausen haben wir auch noch Blitzer auf der Osterfelder-Straße, Emmericher-Straße, Hebernia-Straße und auf Arema. Wenn ihr jetzt noch was seht, ruft gerne an oder schickt eine WhatsApp.
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2: Gute Fahrt!
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Swims mit seinem neuen Song Mr. Know-It-All um 20 vor 5. Und morgen fährt Jesus Christus zum Himmel zu seinem Vater. Und viele Väter hier unten auf der Erde, die machen das oft, nicht alle, ne? Genau umgekehrt, mit Bier und Bollerwagen unterwegs. Wetter könnte morgen besser sein, aber das scheint viele von euch nicht abzuschrecken. Wie unsere Reporterin Luzi Mosel herausgefunden hat, das Wetter kann man sich ja vielleicht auch mal schön trinken.

0: sieht denn bei dir der Vatertag aus morgen?
1: Ja, wir machen einen riesen Barbecue mit unseren Nachbarn und ja, grillen den ganzen Tag.
2: Also ich fahre morgens Nachmittag so zu meinem Vater und dann treffen wir uns mit seinem besten Freund und noch dem Sohn von ihm. Und dann fahren wir zum See mit dem Bollerwagen, ganz klassisch, und trinken da ein paar kühle Bier.
0: Wir verschieben den Vatertag auf den Freitag und dann gehen wir, glaube ich, essen und genießen so den Abend ein bisschen zusammen.
3: Was darf da auf gar keinen Fall fehlen?
0: Ja, ich glaube, der Papa freut sich am meisten um einen Kasten Bier. Den kriegt er auf jeden Fall.
1: Gutes Steak und gekühltes Bier.
4: Ja, das kühle Bier natürlich.
2: Ja, das Bier natürlich.
3: Wie viel braucht man da so für 4 Personen?
2: Wir haben jetzt mal mit so 2 Kisten gerechnet. Falls das nicht reichen sollte, machen wir halt noch einen netten Einkehrschwung.
3: Also verbindest du schon auch Vatertag so ein bisschen mit Saufen oder sagst du eher nicht?
0: Ja, mein Papa hat irgendwie so noch nie mitgemacht, aber ich kenne auf jeden Fall Leute in meinem Familienkreis, die es auf jeden Fall machen.
2: Ja, natürlich noch ein bisschen was anderes, aber das Bier gehört natürlich auch dazu.
5: Ja, ist schon ein Hauptteil, würde ich mal einfach behaupten. Also Bier, Grill, Prost. Viel Spaß morgen.

Leonie mit Don't Worry um 4:45. Mark Ember sagt jetzt, manche Dinge, die gehören einfach zusammen. Eistee und heißes Wetter zum Beispiel. Ich würde jetzt noch ergänzen, Pommes und Currywurst, Freibad und Pommes, Nutella und Toast. Also bei mir dreht sich wie immer viel um Essen. Mark Ember ist da so ein bisschen romantischer unterwegs. Ne? Er sagt, am besten passen natürlich er und seine Perle zusammen. Ach, schön. Mark Ember mit Belong Together bei uns. Schönen Nachmittag.

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1: Mit Christian Böder, guten Tag. US-Präsident Trump ist zu einem Besuch in China angekommen. Es ist der erste für Trump seit 10 Jahren. Damals war er während seiner ersten Amtszeit bereits in der Volksrepublik gewesen. Dieses Mal wird er von einigen der mächtigsten Konzernchefs der USA begleitet. Morgen trifft er sich mit Chinas Staats- und Parteichef Xi Jinping. Trump will vor allem eines erreichen: bessere Bedingungen für US-Unternehmen.

0: Unternehmen auf dem chinesischen Markt. Heute ist er erstmal mit seiner Maschine, der Air Force One, am internationalen Flughafen in der chinesischen Hauptstadt Peking gelandet. Tina Eck berichtet aus Washington.
1: Trump genoss den Empfang mit Sprechchören und Fähnchen sichtlich. Sein Sohn Eric, dessen Frau und Tech-Milliardär Elon Musk waren auch dabei. Bei den Gesprächen mit Xi geht es vor allem um Handelsfragen, den Zollstreit und offensichtlich auch um Deals auf dem Hightech-Sektor. Überschattet ist der China-Besuch vom Iran-Krieg, der Trumps Verhandlungsposition schwächt. Und auch die US-Waffenlieferungen an Taiwan sind ein Knackpunkt. Es gibt Sorge, dass Trump für Zugeständnisse aus Peking die US-Haltung zur Unabhängigkeit Taiwans ändern könnte.
0: Und hier haben wir weitere Nachrichten kompakt zusammengefasst. Das Bundeskabinett hat härtere Strafen für den Einsatz von sogenannten K.O.-Tropfen auf den Weg gebracht. Wer die bei einem Raub oder einer Vergewaltigung einsetzt, der soll dafür mindestens 5 Jahre hinter Gitter kommen, statt wie bisher 3. Das geht, weil K.O.-Tropfen künftig wie eine Waffe oder ein gefährliches Werkzeug eingestuft werden. Der US-Elektrobauer Tesla will in seinem Werk in Grünheide bei Berlin seine Batteriezellenherstellung ausbauen und plant deshalb beim Personal deutlich aufzustocken. Laut einer Unternehmenssprecherin fehlen aktuell über 1.500 Beschäftigte in dem Produktionsbereich. Am Standort Grünheide arbeiten aktuell 10.700 Menschen. In NRW hat das Landesamt zur Bekämpfung der Finanzkriminalität eine Razzia gegen ein Netzwerk aus Handwerksfirmen durchführen lassen. Es geht um mutmaßliche Steuerhinterziehung in großem Stil. Tatverdächtig ist ein Familienclan, der über mehrere Betriebe Umsätze gemacht hat, die aber nicht beim Finanzamt angegeben hätte, so der Vorwurf. Die Folgen des Iran-Kriegs spüren wir seit Wochen. Bei vielen Menschen spielt die Lage auch eine Rolle bei der Urlaubsplanung, denn viele warten offenbar noch ab, bevor sie buchen. In einer Umfrage des IFO-Instituts gab mehr als die Hälfte der Befragten Reisebüros und Reiseveranstalter an, die Nachfrage sei im April schwach gewesen. Die Einzelheiten hat Danny Hoppe aus dem News-Team.
2: Vor allem mit Blick auf das Sommergeschäft spielt der Iran-Krieg eine Rolle. Viele Urlauber buchen ihre Reisen kurzfristiger und sie entscheiden sich häufiger für Ziele im westlichen Mittelmeerraum. Das sind vor allem Spanien, einschließlich der Balearen und Kanaren gefragt. Außerdem Griechenland. Das bestätigt zum Beispiel auch der Reisekonzern TUI. Bei Zielen wie der Türkei, Ägypten und natürlich auch den Emiraten sind die Menschen dagegen noch deutlich zurückhaltender und wollen erstmal abwarten, wie sich die Lage weiterentwickelt. TUI sagt, knapp die Hälfte der Verbraucher, die in diesem Sommer eigentlich verreisen wollen, hätten bisher noch nicht gebucht. Und auch das IFO-Institut sagt, dieses Abwarten könne die Buchungen für die Sommersaison, aber auch schon für den Winter beeinträchtigen.
0: Das waren die Nachrichten mit Christian Böder.
3: Dankeschön, Christian. Kurz nach 5, hier ist Sophie Gebauer mit dem Wetter. Und heute Nachmittag ist es die meiste Zeit grau und nass. Gewitter kann es auch geben. 10 Grad sind es jetzt und morgen macht der Regen den ganzen Tag weiter. Vielleicht zwischendurch, vielleicht hoffentlich ein bisschen Sonnenstrahlen. Wir geben die Hoffnung auf jeden Fall nicht auf. 10 Grad sind auf jeden Fall morgen drin. Die Staus für euch ab 20 Minuten wegen Feiertag und Pendler und Kurzurlaub. Ist es ziemlich voll auf den Straßen. A2 Dortmund Richtung Oberhausen. Zwischen Gladbeck-Ellinghorst und Kreuz Oberhausen. Eine halbe Stunde braucht ihr länger. A3 Köln Richtung Oberhausen. Zwischen Kreuz Breitscheid und Kreuz Kaiserberg. Hier auch eine halbe Stunde plus. A3 Oberhausen Richtung Köln. Zwischen Mettmann und Leverkusen-Oppladen. 35 Minuten dauert es länger. Wir wechseln auf die A40 Duisburg Richtung Essen. Zwischen Mülheim-Stierum und Dreieck Essen-Ost. 40 Minuten on-top und zuletzt die A42 Kamp-Lindfort Richtung Dortmund. Zwischen Duisburg-Beek und Oberhausen-Zentrum in einer halben Stunde seid ihr durch. Blitzer haben wir ordentlich. In Oberhausen auf der Osterfelder Straße, Emmericher Straße, Hibernia Straße und auf Arema. In Gelsenkirchen wird geblitzt auf der Hochkampstraße, Braukemper Straße, Kurt Schumacher, Schwarzmühl und Rotthauser Straße. In Bottrop stehen natürlich auch noch Blitzer, ne? Lindhorster Straße, Rohnstraße, Ruhehorst gegenüber vom Waldpädagogischen Zentrum. Das waren jetzt schon ziemlich viele Blitzer, aber wenn ihr noch was entdeckt habt, ruft da einfach mal an oder schickt eine WhatsApp.
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3: Gute Fahrt.
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7 nach 5 haben wir es jetzt und jetzt hier gleich WhatsApp von den Fornon Blondes bei uns. Und da muss ich immer an die Emscher-Spatzen denken. Die haben das bei dem Auftritt im Zentrum gesungen. Und das ist ein Männergesangsverein aus Oberhausen, der, wie der Name schon verrät, im ganzen Ruhrgebiet unterwegs ist. Am 21. Juni sind sie zum Beispiel im Bottrop auf dem Sommerfest und die Emscher-Spatzen, die behaupten ja von sich selbst, hör mal, wir können gar nicht singen. Männergesangsverein ist durchgestrichen. Ich behaupte aber das Gegenteil. Wenn da die 30 Männer stehen und da einen Song nach dem nächsten rausgrölen, ist einfach geil, hat eine richtige Power. Ich habe die Emscher Spatzen jetzt aber leider nicht hier im Studio, aber was nicht ist, kann ja noch werden. Aber wir denken jetzt mal trotzdem an die Jungs, schreiben uns mal den 21. Juni auf. Das ist WhatsApp von den 4 Non Blondes.

0: Sisam, um 16:45. Und jetzt Musik von Newcomerin Tiffany Harris, also so Halb-Newcomerin eigentlich. Tatsächlich ist sie schon länger im Musikbusiness erfolgreich als Songwriterin. Zum Beispiel hat sie schon Songs für Tokyo Hotel geschrieben. Jetzt macht sie aber ihr eigenes Ding, will ihre eigene Musik machen und da hat sie auch eine ganz klare Vorstellung.
1: Meine Musik geht viel über Mental Health, Empowerment. Ich sage immer, es gibt Dunkelheit, aber dann kommt auch das Licht wieder raus. Und das möchte ich so ein bisschen mit meiner Musik auch zeigen und auch, ich will so ein Safe Space kreieren mit meiner Musik und meine Mission ist es so ein bisschen, den Menschen zu helfen, auch mit ihren Problemen und hoffentlich denen einen kleinen Lichtblick zu geben.
0: Ich sag mal so, finde ich schon super, super sympathisch. Die Tiffany hat auch schon mal hier nebenan in Essen gearbeitet, kennt sich im Ruhrgebiet also aus. Ne? So, Vertigo heißt ihr neuer Song und in dem feiert sie die Freundschaft und zeigt eben auch, wie dankbar sie ihren Liebsten ist.
1: Freundschaft ist geben und nehmen. Es ist vor allem, man hält sich hoch. Meine Mutter ist auf jeden Fall das Netz, wo ich reinfallen kann. Und das hat sie auch immer gesagt, sie möchte das sein für mich. Und das ist sie tatsächlich. Und genauso wie auch meine anderen Freunde, ich weiß, ich kann die immer anrufen. Und einfach dieser Zusammenhalt und diese Loyalität, absolutes Verständnis auch für alles, das ist mir super wichtig bei Freundschaft.
0: Hör mal, und schön, dass sie darüber dann auch einen Song geschrieben hat. Also solche Menschen im Leben zu haben, das ist unbezahlbar, findet eben auch sie. Und dazu ist der Song noch wirklich sehr, sehr tanzbar, macht sehr viel gute Laune.

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0: Es ist 5:30.
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0: Mit Max Berger. Schönen guten Abend. Das Bottroper Ordnungsamt hat wieder Kioske kontrolliert. Es ging darum, ob Vapes und E-Zigaretten verbotenerweise an Minderjährige verkauft werden. Das Ergebnis ist laut Stadt positiv. Die Kontrollen zeigen Wirkung. Im Vergleich zu früheren Kontrollen gab es weniger Verstöße. Bei 8 Testkäufen durch eine Jugendliche hielten sich 5 Kioske an das Jugendschutzgesetz und verlangten den Ausweis. 3-mal wurden Vapes allerdings illegal verkauft. In einem Fall entdeckten die Kontrolleure sogar eine E-Zigarette ohne Steuerbanderole und mit zu vielen Zügen. Sie wurde sichergestellt. Dem Betreiber droht nun nicht nur ein hohes Bußgeld, sondern auch eine Strafe wegen Steuerhinterziehung. Ab morgen wird wieder ein Zeppelin über dem Ruhrgebiet unterwegs sein. Start und Ziel ist am Flughafen Essen-Mülheim. Von hier aus werden mehrere Touren als im Vorjahr angeboten. Insgesamt sind es diesmal 7. Die könnt ihr auch buchen. Eine Route führt auch über das Bottroper Tetraeder und die Schalke Arena in Gelsenkirchen. Außerdem sind Luftfahrten über die Zeche Zollverein, dem Gasometer in Oberhausen und zum Düsseldorfer Medienhafen im Programm. Dazu gibt es auch noch eine Abendtour mit dem Namen Lichterzauber über dem Ruhrgebiet. Die Kosten für die Fahrten sind im Vergleich zum letzten Jahr etwas gestiegen. Los geht es bei 350 Euro pro Person. Das ist das Wichtigste aktuell. 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
2: Kurz nach 5:30 weiter geht's mit dem Wetter und heute Nachmittag kommt immer wieder Regen runter. Gewitter können auch noch drin sein. 11 Grad sind es jetzt. Morgen immer noch nass, kein Gewitter und wenn wir Glück haben, vielleicht ein bisschen Sonne, wäre ja schön. 10 Grad sind morgen drin. Es ist weiterhin volle Pulle, voll auf den Straßen. Die Staus für euch ab 20 Minuten A2 Dortmund Richtung Oberhausen. Zwischen Bottrop und Kreuz Oberhausen 20 Minuten braucht da länger. A3 Köln Richtung Oberhausen. Zwischen Kreuz Ratingen Ost und Kreuz Kaiserberg in einer Viertelstunde seid ihr hier durch. A3 Köln Richtung Arnheim zwischen Kreuz Oberhausen West und Kreuz Oberhausen. Hier müsst ihr 20 Minuten mehr einplanen. A40 Dortmund Richtung Duisburg zwischen Bochum-Wattenscheid West und Mülheim-Winkhausen 20 Minuten on top. Und zuletzt A42 Dortmund Richtung Kamp-Lindfort zwischen Gelsenkirchen Zentrum und Kreuz Essen Nord. Viertelstunde und dann seid ihr hier durch. Geblitzt wird in Oberhausen auf der Osterfelder Straße, Emmericher Straße, auf der Hebernia Straße in Altstaden und direkt daneben auf der Rema unter der Brücke. In Gelsenkirchen werden auch Fotos gemacht auf der Hochkamp, Braukemper, Kurt Schumacher, Schwarzmühlen und Rothauser Straße. In Bottrop ist auch noch was auf der Lindhorststraße, Rohnstraße und am Ruhrhorst direkt gegenüber vom Waldpädagogischen Zentrum. Wenn ihr auch noch was seht, ruft gerne an oder schickt eine WhatsApp.
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0: Glockenbach und Tom Walker mit Tom um 17:36 und Pascal meldet einen Blitzer in Gelsenkirchen, der ist auf der Europastraße. Und wenn ihr auch noch was habt, dann ruft doch einfach an oder schickt wie Pascal eine WhatsApp.
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0: Schönen Nachmittag euch, jetzt mit Guns N' Roses, das ist Knocking on Heaven's Door.

0: 20 vor 6. Und morgen ist der Himmelfahrt und Vatertag, für manche auch Herrentag oder Männertag. Fest steht, Väter sind natürlich toll. Schwierig werden sie erst als Schwiegerväter.
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2: Schwiegerväter wissen nicht nur alles, sondern sogar alles besser. Beim Heimwerken zum Beispiel.
3: Die Schraube hält so nicht. Du musst erst vorbohren. Bisschen mit Gefühl jetzt mal.
2: Dann gibt's dazu auch immer die Begründung, warum er das so genau weiß.
3: Ich habe ja früher unser ganzes Haus selbst gebaut. Vom Keller bis zum Dach. Das steht ja heute noch alles. Einwandfrei.
2: Wichtig ist einfach nur, dass du als Schwiegersohn immer vermittelt bekommst, du hast keine Ahnung. Er wiederum wäre auch der bessere Bundeskanzler. Aber stattdessen stellt er halt einmal die Woche die Mülltonne raus und beobachtet den Paketboten. Das war's. Nur eins sollten wir nie vergessen. Jeder Schwiegervater ist ja im Hauptberuf Vater. Und meistens ein ziemlich guter. Und darum heißt es auch einfach nicht Schwiegervatertag.
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läuft mit Opalite um 17:45. Ich bin Sophie Gebauer und jetzt raus für heute. Ich wünsche euch einen wunderschönen Abend, einen schönen Feiertag morgen und vielleicht ja auch ein schönes langes Wochenende. Tschüssi! We

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1: Mit Christian Böder, guten Tag. Über Monate wurde verhandelt. Jetzt gibt es die Entscheidung. Das Bundeskabinett hat die Reform des Heizungsgesetzes auf den Weg gebracht. Demnach dürfen Öl- und Gasheizungen auch weiterhin eingebaut werden. Malte Albrecht aus dem News-Team. Damit ist ein Kernpunkt des ursprünglichen Ampelgesetzes gekippt.
2: Genau. Eigentlich sollten neue Heizungen künftig zu mindestens 65% mit erneuerbaren Energien betrieben werden. Diese Vorgabe fällt jetzt weg. Der Einbau von neuen Öl- und Gasheizungen bleibt also weiterhin möglich. Ab 2029 muss aber der Ökoanteil schrittweise steigen, zum Beispiel indem Biomethan beigemischt wird. Bundeswirtschaftsministerin Reiche spricht von mehr Technologieoffenheit und Planungssicherheit für Eigentümer. Außerdem sollen Mieter entlastet werden, wenn Vermieter weiter auf fossile Heizungen setzen und dadurch höhere Kosten entstehen, sollen sie sich künftig stärker daran beteiligen. Darauf hatte sich die Koalition ja schon Anfang des Monats geeinigt.
1: Trotzdem gibt es Kritik.
2: Ja, Umweltverbände und die Grünen bemängeln, dass mit dem neuen Gesetz der Klimaschutz aufgeweicht werde. Die Bewegung Fridays for Future hat am Morgen vor dem Kanzleramt demonstriert. Sie wirft der Regierung vor, fossile Heizungen zu lange zu erlauben. Hier würden Klimaziele abgeschafft, hieß es. Wirtschaftsministerin Reiche wies das zurück. Die Klimaziele würden auch mit dem neuen Gesetz erreicht. Jetzt geht der Entwurf an den Bundestag. Der soll sich noch vor Beginn der Sommerpause Mitte Juli damit befassen.
1: Vielen Dank, Malte. Und hier haben wir weitere Nachrichten in der Zusammenfassung. Wie erwartet ist Grünen-Politiker und Ex-Bundeslandwirtschaftsminister Cem Özdemir zum neuen Ministerpräsidenten von Baden-Württemberg gewählt worden. Er tritt die Nachfolge von Parteikollegen Winfried Kretschmann an und setzt die 10-jährige Koalition von Grünen und CDU in dem Bundesland fort. Im neuen Landtag verfügen beide Parteien über jeweils 56 Mandate. Seit dem Ende der dreitägigen Waffenruhe im Ukraine-Krieg überzieht Russland die Ukraine weiter mit massiven Drohnenangriffen. Kiew meldete auch heute Angriffe am helllichten Tag in mehr als der Hälfte der ukrainischen Regionen. Allerdings schlugen auch ukrainische Drohnen auf russischem Gebiet ein und verursachten mehrere Brände, unter anderem in zwei Fabriken. Die neue Milka-Tafeln verstoßen gegen das Wettbewerbsrecht und dürfen so nicht genutzt werden. Das hat das Bremer Landgericht entschieden zugunsten der Verbraucherzentrale Hamburg. Milka-Hersteller Mondelez hatte die Tafelgröße von 100 auf 90 Gramm reduziert und den Preis erhöht, die Packungsgröße aber unverändert gelassen. Die Menschen in Deutschland achten offenbar stärker als früher auf ihre Herzgesundheit. Die Zahl der Herzinfarkte sinkt weiter. Im neuen Gesundheitsatlas der AOK steht, dass es 2024 rund 14% weniger Infarkte gab als noch vor 7 Jahren. Die Experten erklären diesen positiven Trend vor allem damit, dass mehr Menschen auf das Rauchen verzichten und Risikofaktoren medizinisch besser behandeln lassen. Es gibt allerdings auch einen Wermutstropfen. Die Zahl der Menschen mit Bluthochdruck und Typ-2-Diabetes nimmt zu. Und das kann das Herzinfarktrisiko wieder erhöhen. Aus den Daten geht auch hervor, dass Infarkte bei Frauen oft später erkannt werden als bei Männern, weil sich die Symptome häufig von denen bei Männern deutlich unterscheiden. Das waren die Nachrichten mit Christian Böder.
3: Das Wetter.
4: Da sehen wir mal die Sonne heute Abend. Mal ist es nass. Schauer ziehen weiter durch. Auch einzelne Gewitter sind weiter dabei. Morgen geht's mit diesem wechselhaften Wetter weiter. Von Sonne über Regen bis Gewitter mit Hagel ist alles dabei. Die Höchstwerte liegen dazu zwischen 12 und 14 Grad.
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4: Es ist immer noch sehr voll auf den Autobahnen. Das sind hier die längsten Staus. A2 Oberhausen-Hannover zwischen Dortmund-Mengede und Lünen-Süd. 7 Kilometer, 40 Minuten plus. A2 Dortmund-Hannover jetzt zwischen Kamener Kreuz und Hamm-Untrop. 7 Kilometer, 30 Minuten kommen oben drauf. A2 nochmal Dortmund-Hannover zwischen Bad Alsen und Wunstorf-Kohlenfeld. 16 Kilometer Stau, eine Dreiviertelstunde müsst ihr mehr einrechnen. A3 Köln-Frankfurt zwischen Lohmar-Nord und Bad Honnef-Linz. 11 Kilometer, knappe 40 Minuten dauert es länger. A45 Gießenhagen jetzt zwischen Wetzlarer Kreuz und Herborn-Süd. 8 Kilometer, 40 Minuten dauert es länger. Und A57 Köln-Nimwegen zwischen Holzbüttgen und Moers-Hülsdonk. 15 Kilometer Stau, 35 Minuten plus. Kommt gut durch und hoffentlich bald an, liebe Autofahrer.
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4: Ich bin Natascha Wittmark. Hallo zusammen. Einen schönen Feierabend. Ja, wir sind hier auf dem Weg ins XXL-Wochenende, ne? In ein, ja, etwas nasses XXL-Wochenende, muss man sagen. Aber wir machen es uns trotzdem schön und gehen jetzt in die 80er. Ihr hört es schon. Die Frau mit der markanten, rauchigen, etwas kratzigen Stimme. Tina Turner, We Don't Need Another Hero jetzt für euch.

0: Schwimmen gehen oder gemütlich zu Hause. Je nach Wetter.
1: Gasometer wollen wir hin. Meine Tochter, die Enkelin und der Schwiegersohn.
2: Was besuchen Sie da?
1: Ich weiß nicht, das Programm. Ist für Vatertag Überraschung.
3: Für morgen gar nichts, ich bin legerig.
4: Und ist kein Vater, eine Mutter noch. Ich weiß ja noch nicht. Wenn das Wetter scheiße ist, dann bleibe ich auch zu Hause.
2: Und wenn das Wetter gut ist?
4: Dann gehen wir ins Saufen.
5: Ja, so muss man es machen, ne? Schön flexibel bleiben bei dem Wetter. The Script ist das jetzt hier zusammen mit Will I Am, Hall of Fame.
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0: Das Wetter.
1: Es bleibt nass heute Abend. Schauer ziehen weiter durch. Vereinzelt können sich auch Gewitter bilden. Morgen am Vatertag geht's so weiter. Es bleibt dicht bewölkt und Regen zieht durch. Die Sonne ist aber auch immer mal zu sehen. Die Temperaturen dazu sind ähnlich wie heute. Zwischen 12 und 14 Grad bekommen wir.
0: NRW Verkehr.
1: Wenn man merkt, wir sind auf dem Weg ins lange Wochenende. Die Autobahnen sind sehr voll. Das sind hier die längsten Staus ab 27 Minuten Stauzeit. A1 Köln-Münster zwischen Westhofener Kreuz und Unna 12 Kilometer, eine knappe halbe Stunde müsst ihr mehr einrechnen. A2 Dortmund-Hannover zwischen Bad Alsen und Wunstorf-Kohlenfeld 16 Kilometer nach einem Unfall, eine halbe Stunde dauert es länger. A3 Köln-Frankfurt jetzt zwischen Rösrath und Bad Honnef-Linz 12 Kilometer Stau, 36 Minuten dauert es länger. A4 Köln-Aachen zwischen Elsdorf und Merzenich 6 Kilometer nach einem Unfall, gute 40 Minuten dauert es länger. Und A45 Gießenhagen zwischen Wetzlarer Kreuz und Herborn Süd. 6 Kilometer Stau, 36 Minuten plus.
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1: Natascha Wittmark hier. Wir sprechen gleich mal über Google-Bewertungen. Also Google-Bewertungen von Unternehmen. Ich gucke da ja auch gern drauf, muss ich sagen, wenn ich zum Beispiel irgendwo fremd bin und ein gutes Restaurant suche. Aber die sind ja nicht unbedingt so zuverlässig, diese Bewertung, weil Unternehmen schlechte Rezensionen gezielt löschen lassen teilweise, um eben im Ranking weiter oben zu landen. Google versucht da jetzt mehr Transparenz zu schaffen. Wie? Da sprechen wir gleich mal drüber.

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0: Felix Jähn zusammen mit Zoe Wees war das Do It Better hier am Mittwochabend. Wer ein Restaurant sucht, ein Hotel buchen möchte oder einen Friseur ausprobiert, der schaut sich vorher bestimmt bei Google die Bewertung an, oder? Und da können so ein paar Zehntel Sterne ja auch wirklich einen Unterschied machen, ne? Ich meine, 4,3 oder 4,7, wo gehst du da eher hin? Google zeigt jetzt neuerdings nicht mehr nur Sternebewertungen an, sondern auch, wie viele Rezensionen ein Unternehmen hat löschen lassen. Und genau das sorgt für so ein paar Diskussionen. Kollege Leo Arigi, warum macht Google das jetzt?
1: Ja, Hintergrund ist vor allem mehr Transparenz. Also wenn ein Restaurant plötzlich von 3 auf 5 Sterne springt, dann können Nutzer jetzt sehen, ob da vielleicht hunderte Bewertungen entfernt wurden. Mhm. Google reagiert damit auch auf Kritik, weil sich in Deutschland mittlerweile so eine richtige Löschindustrie entwickelt hat. Unternehmen lassen schlechte Bewertungen gezielt entfernen. Und da haben Verbraucherschützer unter anderem schon immer kritisiert, dass dabei zum Teil eben auch sachliche oder berechtigte Kritik verschwindet.
0: Und das heißt ja auch, Unternehmen stehen dann so ein bisschen unter Generalverdacht.
1: Genau, das kritisieren auch manche Gastronomen und Anwälte, die sagen, wenn eine Bewertung rechtswidrig oder auch beleidigend ist, dann darf sie ja gelöscht werden. Und nur weil viele Kommentare jetzt entfernt wurden, heißt das nicht automatisch, dass da auch getrickst wurde. Mhm. Ein Restaurant aus Stuttgart zum Beispiel hat über 250 Bewertungen entfernen lassen und sagt ganz klar, konstruktive Kritik, die bleibt bei uns stehen, aber Beleidigungen, die löschen wir eben. Verbraucherschützer sagen grundsätzlich auch, Google prüft nicht immer genau, ob eine Löschung tatsächlich berechtigt ist, wäre auch wirklich ein riesiger Aufwand.
0: Ja, und dann wird sehr oft ohne Prüfung einfach gelöscht. In Deutschland wird das ja sehr exzessiv gemacht. Warum ist das so?
1: Ja, weil hier mittlerweile extrem viele Agenturen und Kanzleien darauf spezialisiert sind, schlechte Bewertungen entfernen zu lassen. Es gibt ja wirklich so eine Wirtschaft für, könnte man sagen. Mhm. Laut EU-Daten kamen im vergangenen Jahr fast alle Löschanträge in der gesamten Europäischen Union aus Deutschland. Muss man sich mal vorstellen, weit über 1 Million. Gleichzeitig verpflichtet die EU dann auch noch mit dem sogenannten Digital Services Act große Plattformen wie eben Google zu mehr Transparenz. Und vermutlich zeigt Google deshalb jetzt eben auch an, wie viele Bewertungen gelöscht wurden.
0: Aber so oder so können wir uns ja nicht sicher sein, ob der Platz im Ranking dann wirklich verdient ist oder nicht.
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1: Mit Christian Böder, guten Abend. Das Bundeskabinett in Berlin hat heute unter anderem zwei wichtige Gesetzesentwürfe auf den Weg gebracht. Beide müssen jetzt noch durch den Bundestag. Malte Albrecht aus dem News-Team. Erst einmal geht es um härtere Strafen für den Einsatz von sogenannten K.O.-Tropfen.
2: Ja, stimmt. Wenn die Substanzen bei einem Raub oder einer Vergewaltigung eingesetzt werden, sollen sie künftig ähnlich eingestuft werden wie eine Waffe oder ein gefährliches Werkzeug. Dadurch steigt das Strafmaß von bisher mindestens 3 auf mindestens 5 Jahre Gefängnis. Hintergrund ist ein Urteil des Bundesgerichtshofs, der K.O.-Tropfen nicht als gefährliches Werkzeug eingestuft hatte. Bundesjustizministerin Hubig spricht aber von besonders hinterhältiger Gewalt, vor allem gegen Frauen. Darauf müsse das Strafrecht eine harte Antwort geben.
1: Außerdem soll das Heizungsgesetz der früheren Ampelkoalition bald Geschichte sein. Im Kern geht es um die umstrittene Pflicht, dass neue Heizungen zu 65% mit erneuerbaren Energien laufen müssen. Diese Vorgabe fällt doch jetzt weg.
2: Genau, neue Gas- und Ölheizungen sollen auch künftig weiter erlaubt bleiben. Ab 2029 müssen aber nach und nach mehr klimafreundliche Brennstoffe wie Biomethan beigemischt werden. Auch der Name ändert sich. Aus dem Heizungsgesetz wird das Gebäudemodernisierungsgesetz. Für die Regierung bedeutet die Reform mehr Technologieoffenheit und Planungssicherheit für Hausbesitzer. Außerdem sollen Mieter vor hohen Energiekosten geschützt werden. Scharfe Kritik kommt von Umweltverbänden und den Grünen. Sie werfen der Regierung vor, den Klimaschutz aufzuweichen, ganz im Sinne der Gaslobby. Wirtschaftsministerin Reiche sagte hingegen, die Klimaziele würden auch mit dem neuen Gesetz erreicht.
1: Vielen Dank, Malte. Und hier haben wir weitere Nachrichten in der Zusammenfassung. US-Präsident Trump ist zu seinem Besuch in China angekommen. Es ist der erste für Trump seit 10 Jahren. Damals war er während seiner ersten Amtszeit in die Volksrepublik gereist. Dieses Mal wird er unter anderem von einigen der mächtigsten Konzernchefs der USA begleitet. Trump will vor allem eines erreichen: bessere Bedingungen für amerikanische Unternehmen auf dem chinesischen Markt. Die weitere Kontrolle der Straße von Hormuz könnte dem Iran zu erheblichem Geld verhelfen. Laut einem iranischen Militärsprecher könnte Teheran seine Einnahmen aus Ölgeschäften verdoppeln und mehr Einfluss auf internationaler Ebene bekommen, berichtet die staatliche Nachrichtenagentur ISNA. Die Meerenge wird aktuell von den iranischen Seestreitkräften kontrolliert. Nur wenige Tage nach dem Hunter-Virus-Ausbruch auf dem Kreuzfahrtschiff Hondius steht ein weiteres Kreuzfahrtschiff unter Quarantäne, auch wegen einer Krankheit, die sich unter den Passagieren ausbreitet. In diesem Fall liegt das Schiff aktuell im französischen Hafen von Bordeaux. Rund 50 Passagiere leiden unter schweren Magen-Darm-Beschwerden. Ein 92-jähriger Mann ist mittlerweile verstorben. Einen Zusammenhang mit dem Hunter-Virus schließen die Gesundheitsbehörden aktuell aus. Was die Krankheitsfälle ausgelöst hat, ist aber aktuell noch unklar. Ursachen könnten verdorbene Lebensmittel sein. Auf dem Kreuzfahrtschiff halten sich mehr als 1700 Menschen auf. Die meisten sind Urlauber aus Irland und Großbritannien. Soweit die Meldungen mit Christian Böder.
3: Das Wetter. Ja, der Mittwoch geht nicht ganz so gemütlich zu Ende. Es bleibt heute Abend bewölkt und nass. Schauer ziehen durch, stellenweise auch vereinzelte Gewitter. Und auch morgen am Vatertag bleibt es wechselhaft. Es ist bewölkt und Schauer ziehen durch, teils auch wieder Gewitter. Die Sonne guckt aber auch mal zwischen den Wolken durch. Dazu bekommen wir 12 bis 14 Grad.
0: NRW Verkehr.
3: Es ist immer noch viel los auf den Autobahnen. Das sind hier die längsten Staus. A1 Köln-Münster zwischen Westhofener Kreuz und Unna. 12 Kilometer, 17 Minuten dauert es länger. A1 Köln-Euskirchen zwischen Hürth und Kreuz-Bliesheim. 8 Kilometer Stau, eine Viertelstunde on top. A3 Köln-Frankfurt zwischen Lohmar Nord und Bad Honnef-Linz. 9 Kilometer Stau, gute 40 Minuten müsst ihr mehr einrechnen. A4 jetzt Köln-Olpe zwischen Engelskirchen und Gummersbach. 2 Kilometer, eine gute Viertelstunde müsst ihr mehr einrechnen. A4 Köln-Aachen jetzt zwischen Kerpen und Merzenich. 6 Kilometer, 20 Minuten dauert es länger. Und A61 Mönchengladbach-Koblenz zwischen Miel und Grafschaft-Ringen. 8 Kilometer, 15 Minuten plus.
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3: Ich bin Natascha Wittmark, hallo zusammen. Wir sind auf dem Weg ins lange Wochenende. Ein etwas nasses, langes Wochenende. Aber dafür haben wir dann ja auch mehr Zeit für die Couch, ne? Und da schauen wir gleich mal, was ihr von der aus heute Abend noch Schönes gucken könnt. 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

0: Neue Musik von Moschino war das. Rhythm Unknown. Wenn ihr heute Abend den Abend aufgrund des Wetters lieber auf der Couch verbringen wollt, könnt ihr im ZDF um 20.15 Uhr eine neue Filmbiografie sehen. Und zwar von Olivia Jones. Ist ja so die bekannteste Drag Queen Deutschlands. Filmexperte Jörg Albrecht. Olivia heißt der Film und es ist keine Doku.
1: Nee, Olivia ist keine Dokumentation, sondern die Verfilmung von Olivia Jones' Buch Ungeschminkt. Und die spannt den Bogen von Olivers Kindheit im niedersächsischen Springe bis fast zu uns in die Gegenwart. Wir sehen, wie es Oliver schon als Kind und Jugendlicher geliebt hat, sich als Frau anzuziehen. Zum Entsetzen seiner Mutter.
2: Was soll aus dir werden?
3: Ich bin Travestiekünstler.
2: Travestie ist kein Beruf, Oliver.
3: Doch, natürlich.
2: Nein, es ist kein Beruf. Du musst einfach normal sein.
3: Was ist das?
2: Das ist abartig, das zu machen. Wer sowas macht, ist...
3: Das
2: war's.
1: Oliver muss also raus aus der Provinz und er geht dahin, wo er als Travestiekünstler Karriere machen und zu Olivia Jones wird. Und das ist die Reeperbahn, das ist St. Pauli.
0: Aber Olivia Jones selbst ist ja schon Mitte 50, deshalb spielt sie im Film nicht mit.
1: Na, das wäre schon schwierig gewesen, auch wenn sie als Olivia Jones unter der dicken Schminke und der Perücke eigentlich alterslos ist. Nein, die Rolle hat der 30 Jahre alte Schauspieler Johannes Hegemann übernommen. Der ist noch ziemlich neu im Filmgeschäft, macht seine Sache aber richtig gut. Auch sehr stark übrigens Annette Frier als Olivias Mutter. Natürlich hat das Ganze den Look eines TV-Films, aber wie hier jemand sein Ding durchzieht, sein Leben lebt und auch noch Karriere macht, das berührt. Aber natürlich gibt's auch witzige Momente.
0: Die Filmbiografie Olivia läuft gleich um 20.15 Uhr im ZDF und ist natürlich auch in der Mediathek verfügbar. So, und passend zum Wetter gibt's jetzt hier Wet, Wet, Wet für euch. Love is all around.
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0: Das Wetter.
1: Es ist bewölkt heute Abend, dazu immer mal wieder nass. Es ziehen weiter Schauer durch, einzelne Gewitter können sich auch bilden, teils auch mit Starkregen und Hagel. Morgen an Christi Himmelfahrt geht es so weiter, den ganzen Tag ist es bewölkt und regnerisch. Auch einzelne Gewitter sind wieder dabei. Zwischendurch guckt aber auch mal die Sonne vor. Die Temperaturen liegen zwischen 12 und 14 Grad dazu.
0: NRW Verkehr.
1: Es gibt immer noch einige Staus, das sind hier die längsten ab 12 Minuten Stauzeit. A1 Köln-Münster zwischen Schwerte und Unna, 8 Kilometer, 13 Minuten dauert es länger. A3 Köln-Frankfurt zwischen Lohma und Bad Honnef-Linz, 7 Kilometer Stau, eine halbe Stunde, müsst ihr mehr einrechnen. A4 Köln-Olpe zwischen Engelskirchen und Gummersbach, 2 Kilometer, 12 Minuten plus. A40 Essen-Duisburg zwischen Mülheim, Stürum und Duisburg-Kaiserberg, 2 Kilometer, 13 Minuten plus. Und A61 Mönchengladbach-Koblenz zwischen Miel und Grafschaft-Ringen, 8 Kilometer, 14 Minuten plus.
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1: Ja, kommt gut durch und hoffentlich bald an, liebe Autofahrer. Wir gehen jetzt in die 80er hier mit den Proclaimers. I'm gonna be. Ich bin Natascha Wittmark. Ich hoffe, ihr habt einen schönen Abend soweit.

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0: So shy. Ja, Amira Ali hat es selbst erlebt. Die Ex von Oliver Pocher ist auf Online-Betrüger reingefallen.
1: Ich hätte niemals gedacht, dass mir das passiert. Und ich schäme mich so sehr für meine eigene Dummheit. Und ich dachte immer, wer ist so doof und wer glaubt sowas?
0: Ja, was ist passiert? Kriminelle hatten ja eine gefälschte SMS geschrieben, die angeblich von ihrem Kreditkartenunternehmen stammt. Da hieß es, ihr Konto sei gehackt worden und sie müsse ihr Geld sichern. Das perfide an dem Fall, die SMS-Nummer des Absenders war tatsächlich identisch mit der des echten Kreditkartenunternehmens. Solche Online-Betrugsfälle nehmen zu. Zu diesem Ergebnis kommt auch das aktuelle Bundeslagebild Cybercrime. Thorsten Ortmann aus dem News-Team. Wo genau lauern denn die Gefahren im Netz aktuell?
2: Ja, ein großer Bereich ist das Online-Shopping. Aktuell geht es ja um WM-Trikots, denn über die Suche im Netz landet man dann schnell bei unseriösen Online-Shops, die dann entweder keine Ware verschicken oder minderwertige Fakes. Eine andere beliebte Betrugsmasche ist das Online-Banking. In der Regel versuchen Kriminelle hier durch SMS oder andere Textnachrichten Bank- und Kreditkartendaten abzugreifen. Oft wird dabei vorgegaukelt, dass man seine Daten aktualisieren müsste oder angeblich ein Konto gehackt wurde. Das Problem ist, viele fühlen sich sicher und glauben, dass es sie niemals treffen könnte. Aber mittlerweile ist jeder Zehnte in Deutschland bereits Opfer solcher Betrugsmaschen geworden. Das liegt auch daran, dass durch den Einsatz von KI solche Betrugsversuche immer perfekter werden.
0: Worauf muss ich denn achten, um nicht selbst Opfer zu werden?
2: Ja, auf keinen Fall Links in Mails anklicken, sichere

0: Passwörter wählen und die regelmäßig wechseln, Kontobewegungen immer checken, dann Virenprogramme und Software regelmäßig aktualisieren und bei allen Nachrichten kritisch bleiben und sich die Frage stellen, kann das sein? Im Zweifel sollte man direkt mit dem Anbieter über die offiziellen Wege Kontakt aufnehmen und nachfragen. Und keine sensiblen Daten im Netz veröffentlichen, denn so kann ich besonders schnell Opfer von Betrugsmaschen werden, sagt Sicherheitsexperte Christian Matzdorf.
1: Der zweite Teil ist, wenn sich etwas ganz stark fokussiert, wenn ich merke, dass offensichtlich da jemand ein Interesse hat, zu einem bestimmten Punkt einer Verfügung, einem Transfer, einem Vertragsabschluss hinsteuert, dann spätestens kritisch werden.
0: Oft hilft auch eine einfache Online-Recherche im Netz, um Betrugsversuche aufzudecken, denn in vielen Fällen ist darüber schon berichtet worden.
2: Ihr habt's gehört, Online-Betrugsfälle nehmen immer mehr zu, vor allem beim Online-Shopping. Also passt auf. Thorsten Ortmann war das mit den Infos dazu. Vielen Dank.
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1: Ich bin Tine Klimach. Das Kabinett hat das sogenannte Heizungsgesetz gekippt. Neue Heizungen dürfen weiter mit Gas und Öl laufen, allerdings ist ab 2029 ein Bioanteil Pflicht. Nun ist der Bundestag am Zug. Scharfe Kritik kommt von Umweltverbänden und den Grünen.
2: Pragmatisch, weniger ideologisch und zukunftsorientiert, so beschreibt die Bundesbauministerin heute die Reform. Das Ganze soll nun Gebäudemodernisierungsgesetz heißen und für Hauseigentümer bedeutet das mehr Planungssicherheit, für Mieter und Mieterinnen Schutz vor hohen Energiekosten. Und auch die Klimaziele, die würden damit erreicht. Kritiker dagegen sagen, die Gaslobby freue sich, der Klimaschutz dagegen, der komme unter die Räder. Claudia Wächter, Nachrichtenredaktion.
1: Cem Özdemir ist der neue Ministerpräsident von Baden-Württemberg. Die Abgeordneten des Landtags wählten ihn in Stuttgart mit einer großen Mehrheit zum Regierungschef. Özdemir ist damit der erste Regierungschef mit türkischen Wurzeln in der Geschichte der Bundesrepublik. Özdemir folgt auf Langzeitministerpräsident Winfried Kretschmann, der nach 15 Jahren aus dem Amt scheidet und ist nach ihm der zweite grüne Ministerpräsident Deutschlands. Mit einigen der mächtigsten Konzernchefs der USA im Gepäck ist US-Präsident Trump in China angekommen. Morgen trifft er sich mit Chinas Staats- und Parteichef Xi Jinping. Trump will vor allem eins erreichen, bessere Bedingungen für amerikanische Unternehmen auf dem chinesischen Markt.
3: Trump genoss den Empfang mit Sprechchören und Fähnchen sichtlich. Sein Sohn Eric, dessen Frau und Tech-Milliardär Elon Musk waren auch dabei. Bei den Gesprächen mit Xi geht es vor allem um Handelsfragen, den Zollstreit und offensichtlich auch um Deals auf dem Hightech-Sektor. Überschattet ist der China-Besuch vom Iran-Krieg, der Trumps Verhandlungsposition schwächt. Und auch die US-Waffenlieferungen an Taiwan sind ein Knackpunkt. Es gibt Sorge, dass Trump für Zugeständnisse aus Peking die US-Haltung zur Unabhängigkeit Taiwans ändern könnte. Aus den USA, Tina Eck.
1: Wer sich ein neues Elektroauto kauft, kann ab dem kommenden Dienstag staatliche Förderung beantragen. Das teilt das Bundesumweltministerium mit. Die Förderung gilt rückwirkend für Zulassungen ab dem 1. Januar. Geld gibt es für Kauf oder Leasing von Neuwagen. Grundsätzlich gilt, wer weniger verdient oder Kinder hat, soll stärker profitieren. Je nach persönlichen Umständen sind zwischen 1.500 und 6.000 Euro staatliche Unterstützung drin.
4: Und das waren die Nachrichten mit Tine Klimach.
5: Das Wetter.
6: Es bleibt nass heute Abend. Schauer ziehen weiter durch. Vereinzelt können sich auch Gewitter bilden. Morgen am Vatertag geht's so weiter. Es bleibt dicht bewölkt und Regen zieht durch. Die Sonne ist aber auch immer mal zu sehen. Die Temperaturen dazu sind ähnlich wie heute. Zwischen 12 und 14 Grad bekommen wir.
5: NRW Verkehr.
6: Also langsam werden die Staus ein ganz kleines bisschen kürzer, die ich hier vorlese. Das sind alle ab 9 Minuten Stauzeit. A2 Dortmund-Oberhausen zwischen Oberhausen-Königshaar.

0: und Kreuz Oberhausen 1 Kilometer 9 Minuten plus. A3 Köln-Frankfurt zwischen Kreuzborn-Siegburg und Bad Honnef-Linz 7 Kilometer, gute 30 Minuten dauert es da länger. A4 Köln-Olpe zwischen Engelskirchen und Gummersbach 2 Kilometer 10 Minuten müsst ihr mehr einrechnen. Genauso wie auf der A40 Essen-Duisburg zwischen Mülheim, Stürum und Duisburg-Kaiserberg. 2 Kilometer Stau, 10 Minuten plus. A45 Hagen-Gießen zwischen Ehringshausen und Wetzlarer Kreuz. 3 Kilometer, 9 Minuten plus. Und A61 Mönchengladbach-Koblenz habe ich hier noch zwischen Rheinbach und Grafschaft Ringen. 7 Kilometer Stau, 12 Minuten plus.
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1: Wir schauen auf die Autobahn. Hier staut es sich noch. A3 Köln-Arnheim zwischen Kreuz Oberhausen West und Kreuz Oberhausen. 3 Kilometer, 5 Minuten dauert es länger. A3 Köln-Frankfurt jetzt zwischen Kreuzband Siegburg und Bad Honnef-Linz. 5 Kilometer, 20 Minuten müsst ihr mehr einrechnen. A30 Osnabrück-Bad Oeynhausen zwischen Bad Oeynhausen Ost und Kreuzbad Oeynhausen. 1 Kilometer, 2 Minuten plus. A43 Wuppertal-Recklinghausen zwischen Bochum und Herne-Eickel. 1 Kilometer, 3 Minuten plus. A45 Hagen-Gießen zwischen Ehringshausen und Wetzlarer Kreuz. 2 Kilometer, 7 Minuten plus. Und A61 Mönchengladbach-Koblenz zwischen Rheinbach und Grafschaft Ringen, 3 Kilometer Stau, 6 Minuten dauert es länger.
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1: Ich bin Tine Klimach. Das Kabinett hat das sogenannte Heizungsgesetz gekippt. Neue Heizungen dürfen weiter mit Gas und Öl laufen, aber es soll ab 2029 ein Bioanteil Pflicht werden. Nun muss der Bundestag darüber abstimmen. Bundesbauministerin Verena Huberts sagte in Berlin:
2: Das ist der Startschuss für uns, für langfristige Planbarkeit und Planungssicherheit. Die notwendige Entscheidungsfreiheit für Hauseigentümer. Der Schutz des Klimas und ein Schutz von Mieterinnen und Mietern vor zu hohen Energiekosten.
1: Das Kabinett beschloss außerdem einen Entwurf, mit dem der Einsatz von sogenannten K.O.-Tropfen höher bestraft wird. Als nächstes geht der Gesetzentwurf in den Bundestag. Gegen einen Kinderarzt aus Brandenburg ist Anklage erhoben worden. Dem Mann werden insgesamt 130 Straftaten vorgeworfen, darunter schwerer sexueller Missbrauch sowie Vergewaltigung von Kindern. Viele der mutmaßlichen Taten sollen während der Arbeit passiert sein.
3: Der Arzt sitzt schon seit einigen Monaten in Untersuchungshaft. Laut Staatsanwaltschaft sollen sich die mutmaßlichen Taten über rund 12 Jahre gezogen haben. Angefangen haben die Ermittlungen nach der Anzeige einer Mutter Anfang des Jahres. Danach hat die Polizei Wohnungen durchsucht und zahlreiche Datenträger sichergestellt. Die Klinikgruppe sagt inzwischen selbst, das Vertrauen vieler Familien sei erschüttert und überprüft jetzt ihre Schutzmaßnahmen bei Untersuchungen von Kindern, unter anderem das Vier-Augen-Prinzip. Zoe Tassovali, Nachrichtenredaktion.
1: In den laufenden Tarifverhandlungen im Handel hat die Gewerkschaft Verdi zu den ersten Warnstreiks aufgerufen. Am Freitag sollen bundesweit Betriebe bestreikt werden, hieß es von dem Bundesvorstand. In Frankfurt am Main, Hamburg, Stuttgart und Dortmund finden außerdem Streikkundgebungen statt. In den laufenden Tarifverhandlungen bieten die Arbeitgeber ab November eine Erhöhung um 2% und ab August nächsten Jahres eine weitere um 1,5%. Verdi fordert aber insgesamt 7% mehr Lohn, mindestens 225 Euro. Zum Sport. Die USA wollen für Fans der Fußball-Weltmeisterschaft auf eine Kaution bei der Einreise verzichten. Für Einreisende mit einem gültigen Ticket sei keine Zahlung erforderlich, bestätigte eine Mitarbeiterin des Außenministeriums der Nachrichtenagentur Associated Press. Normalerweise müssen Bürger aus 50 Ländern Kautionen von bis zu $15.000 hinterlegen, um in die USA einzureisen.
4: Und das waren die Nachrichten mit Tine Klimach.
5: Das Wetter.
6: Ja, der Mittwoch geht nicht ganz so gemütlich zu Ende. Es bleibt heute Abend bewölkt und nass. Schauer ziehen durch, stellenweise auch vereinzelte Gewitter. Und auch morgen am Vatertag bleibt es wechselhaft. Es ist bewölkt und Schauer ziehen durch, teils auch wieder Gewitter. Die Sonne guckt aber auch mal zwischen den Wolken durch. Dazu bekommen wir 12 bis 14 Grad.
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6: 3 Staus gibt's noch. A3 Köln-Frankfurt zwischen Kreuzborn-Siegburg und Bad Honnef-Linz. 3 Kilometer lang, knappe 20 Minuten müsst ihr mehr einrechnen. A45 Hagen-Gießen zwischen Ehringshausen und Wetzlar-Ost. 2 Kilometer, 7 Minuten plus. Und A59 Köln-Bonn zwischen 3 Köln-Heumer und 3 Köln-Porz. 1 Kilometer Stau, 4 Minuten plus.
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6: Ich hoffe, ihr habt einen schönen Abend soweit. Ich bin Natascha Wittmark. Gleich spiele ich euch neue Musik von Harry Styles hier, American Girl. Direkt nach Michael Jackson mit Bad.

Jetzt habe ich den perfekten Song, um in dieses lange Wochenende zu starten. Schön elektronisch, funky, geht gut nach vorne. Und zwar von Kops. Das ist ein dänischer DJ, der heißt eigentlich Oscar Kops Kronback. Also ihr habt es gemerkt, sein zweiter Name ist sein Künstlername. Damit hat er sich's leicht gemacht.

Seine Musik, die erinnert ja mich so ein bisschen an Daft Punk vom Stil. Der macht elektronische Musik mit Synthies und so Ohrwurm-Hooks. Und seine neue Single, die wir jetzt hören, ist definitiv zum Tanzen gemacht. Und zwar auch, wenn ihr nicht mehr rausgeht jetzt, sondern den Abend mit euch selbst zu Hause verbringt. Den Song hat er nämlich geschrieben, als ihm klar wurde, nicht nur mit anderen zusammen kann man eine schöne Zeit verbringen, sondern auch mit sich selbst. Und auch dann kann man sehr gut tanzen.

0: Das Wetter.
1: Es bleibt weiter wechselhaft, auch in der Nacht. Schauer ziehen weiter durch, teils auch Gewitter. Morgen geht es dann so weiter. Es ist den ganzen Tag bewölkt und zwischendurch immer mal nass, teils auch weiter gewittrig. Die Sonne kann aber auch mal vorgucken. 12 bis 14 Grad bekommen wir dazu.
0: NRW Verkehr.
1: Wir schauen auf die Autobahn. Zwei Staus gibt's noch. A3 Köln-Frankfurt zwischen Kreuzborn-Siegburg und Bad Honnef-Linz. 1 Kilometer nach einem Unfall. 11 Minuten dauert's länger. Und A45 Hagen-Gießen zwischen Ehringshausen und Wetzlarer Kreuz. Auch 1 Kilometer Stau, 4 Minuten plus da.
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1: Ja, kommt gut und sicher an, liebe Autofahrer. Ich bin Natascha Wittmark. Ich hoffe, ihr habt einen schönen Abend soweit. Wir hüpfen jetzt hier direkt wieder in unsere Playlist. Da habe ich jetzt Alex Warren für euch mit Fever Dream.

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4: Wir sind ja jetzt noch auf Mallorca und ich muss sagen, die Sonne brennt schon ganz ordentlich von oben. Jesus Christ, ey. Wenn du nicht aufpasst, dann kann es sein, dass du schon nach 2 Stunden angekokelt bist wie so ein Schweinebauch auf dem Holzkohlegrill. Ich hatte echt vergessen, dass ich gar nicht so ein südländischer Typ bin und Sonnencreme gar nicht mal so überflüssig ist, wie wir das bei uns im Winter immer denken. Hier die Älteren von euch, jetzt mal Hand aufs Herz. Wisst ihr doch noch, es gab früher Sonnenmilch mit Schutzfaktor 2 oder 4. Es gab doch auch noch die komplett Wahnsinnigen, die sich Tiroler Nussöl auf die Pelle gekloppt haben. Damit man beim Brutzeln dunkelbraun wird. Viele von denen, die damals oft in Urlaub gefahren sind, sehen ja heute Mitte 50 so aus, als würde bald der Bürgermeister zum Gratulieren vorbeikommen und die Lokalzeitung fragt, was ist das Geheimnis, dass sie an ihrem 100. noch so aussehen?
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1: Ich bin Jan-Henner Reitze. Die Bundesregierung hat in ihrer Kabinettssitzung Änderungen bei den Vorgaben für neue Heizungen beschlossen. Geplant ist, dass weiterhin auch neue Gas- und Ölheizungen eingebaut werden dürfen. Außerdem hat die Bundesregierung einen Entwurf beschlossen, der härtere Strafen rund um K.O.-Tropfen vorsieht.
2: Geplant ist, dass K.O.-Tropfen rechtlich so eingestuft werden wie eine Waffe oder ein gefährliches Werkzeug. Das heißt, wer sie etwa nutzt, um ein wehrloses Opfer zu vergewaltigen oder auszurauben, muss mit mindestens 5 Jahren Haft rechnen. Allerdings ist es oft schwer nachzuweisen, dass K.O.-Tropfen etwa heimlich in Getränke gemixt wurden. Vergewaltigungen unter Einsatz von K.O.-Tropfen sind besonders hinterhältig und gefährlich, sagt Justizministerin Hubig. Und diese sexuelle Gewalt treffe vor allem Frauen. Thomas Brock, Nachrichtenredaktion.
1: Der US-Senat hat den Wunschkandidaten für den Chefposten der Notenbank von Präsident Donald Trump bestätigt. Kevin Warsh soll den Posten übernehmen. Die Demokraten sehen das kritisch und fürchten, dass Trump damit Einfluss auf Entscheidungen der Notenbank nehmen will, die eigentlich politisch unabhängig handeln soll. Internationale Bahnreisen sollen in der EU einfacher werden. Fahrgäste sollen zum Beispiel leichter Tickets für zusammenhängende Verbindungen mehrerer Verkehrsunternehmen kaufen können. Das schlägt die EU-Kommission vor.
3: Bisher muss man bei Reisen ins Ausland, die von unterschiedlichen Bahnunternehmen betrieben werden, die Tickets oft auf unterschiedlichen Plattformen buchen. Häufig sind 2 oder 3 Tickets nötig. Künftig sollen solche Tickets als eine Reise behandelt und auch auf Plattformen angeboten werden. Und bei Verspätungen oder Ausfällen beispielsweise soll man auch mit einem anderen Unternehmen die Reise fortsetzen dürfen. Auch Entschädigungen sollen einfacher werden. Jetzt ist das nur ein Vorschlag, nun sind die Regierungen am Zug. Dieter Ebeling, Brüssel.
1: Der Hersteller ruft Schokostreusel zurück, die bei Lidl verkauft worden sind. Bei einer Probe sind Salmonellen nachgewiesen worden. Wie die betroffene Packung genau aussieht, zeigt das Portal lebensmittelwarnung.de. Verkauft wurden die Schokostreusel fast in ganz Deutschland. Sie können zurückgegeben werden und das Geld dafür gibt es zurück.
4: Das Wetter.
5: Es kann auch in der Nacht weiter Schauer geben. Morgen am Vatertag bleibt's wechselhaft. Viele Wolken sind über uns. Die Sonne kann da mal durchgucken. Es ziehen aber auch weiter Schauer durch. Auch Gewitter können sich wieder bilden. Die Temperaturen steigen dazu auf 12 bis 14 Grad.
6: NRW Verkehr.
5: Es staut sich noch auf der A3 Köln-Frankfurt zwischen Kreuzborn-Siegburg und Bad Honnef-Linz auf 3 Kilometer nach einem Unfall. Eine gute halbe Stunde müsst ihr da mehr einrechnen.
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5: Natascha Wittmack hier. Ja, draußen ist es so ein bisschen usselig, aber ich habe jetzt einen Song hier, der arbeitet sowas von gegen an. Ein bisschen zu sehr vielleicht. Das ist wie so ein über Dollar gute Laune Trip. Alle Farben mit Baby Goodbye.
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0: Es gibt so Musiker, die sind einfach zum Musikmachen geboren irgendwie. Levin Geiger ist so einer, der hat Musik quasi geatmet, seit er auf der Welt ist. Hier mal ein kleiner Abriss aus seiner Biografie. Er hat mit 5 Jahren angefangen, Schlagzeug zu spielen, mit 8 Jahren Klavier und Saxophon und mit 12 Jahren dann Gitarre. Hat dann auch schon angefangen, eigene Songs zu schreiben. Er hat als Teenager zusammen mit einem Freund auch schon diverse Musikpreise abgeräumt. Damals haben sie zusammen so Klassik auf Klavier gespielt. Also ihr merkt schon, ohne Musik kann er nicht. Mittlerweile ist er Mitte 20 und auf Pop umgestiegen. Seine Leidenschaft, die ist aber definitiv geblieben. Ihr hört ihn jetzt hier mit seiner neuen Single At the Party. Bitteschön.
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0: das Wetter.
1: Es bleibt wechselhaft jetzt in der Nacht. Regen zieht durch, teils gewittrig. Der Feiertag wird dann eine bunte Tüte mit viel Grau. Dichte Wolken hängen über uns. Die Sonne kann mal vorgucken. Es ziehen aber weiter Schauer und Gewitter durch. Dazu steigen die Temperaturen auf 12 bis 14 Grad.
0: NRW Verkehr.
1: Die A2 Dortmund-Hannover ist zwischen Rehren und Lauenau nach einem Unfall gesperrt. Aktuell da 4 Kilometer Stau. Eine Stunde steht ihr mindestens. Und auf der A3 Köln-Frankfurt staute sich zwischen Kreuzborn-Siegburg und Bad Honnef-Linz auf 3 Kilometer nach einem Unfall. Da braucht ihr knappe 40 Minuten länger.
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1: Natascha Wittmark hier. Hallo an diesem späten Mittwochabend. Wir gehen mit großen Schritten Richtung XXL-Wochenende. Dazu spiele ich euch jetzt 3 Songs am Stück. Mit dabei Sabrina Carpenter und Madonna mit gemeinsamer Single Bring Your Love, Nickelback und Pink mit What About Us.

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0: oder? Die Bengals, Eternal Flame. Ja, Matcha war gestern. Es gibt einen neuen Getränketrend und der heißt Uber. Geht gerade voll durch die Decke. Das ist Pulver aus lila Jamswurzel und dementsprechend färbt das auch richtig lila. Und das fällt auf jeden Fall auf. Und die Kollegin Kimberly Klages, die wollte auch mal wissen, wie schmeckt Uber denn? Und hat deshalb gleich drei Getränke damit zubereitet.
1: Also, wir starten jetzt mit der Litchi-Uber-Limonade. Dafür müssen wir natürlich erstmal Uber aufschäumen. Also, das wird einfach hier reingesiebt und dann gleich mit kochendem Wasser übergossen. Dann wird es so aufgeschäumt und kommt quasi in die Limonade rein. Das Ganze wird hier dann durch so ein Sieb in das Gefäß gesiebt, damit das alles schön fein ist. Dann riecht es auf jeden Fall so ein bisschen so nach Süßkartoffel. Dann wird das Ganze hier ein bisschen aufgeschäumt. Das sieht quasi sehr dunkellila aus. Dann nehmen wir uns ein Glas. Dort kippen wir dann etwas Litchi-Saft ein. Am besten packt ihr noch Eiswürfel mit dazu. Die hatte ich jetzt leider nicht, aber ist auch auf jeden Fall noch zu empfehlen. Dann Sprudelwasser, einen kleinen Spritzer Zitronensaft. Tada! Und schon habt ihr eine leckere Uber-Limonade. Schmeckt geil. Also die Litchi kommt halt sehr stark durch, aber ansonsten schmeckt es ganz lecker. Und ich meine, sieht halt auch einfach geil aus. Ne? Also da noch Eiswürfel rein. Und das ist das Sommergetränk des Jahres.
0: So, eine Testtrinkerin, die reicht natürlich nicht. Also haben wir mal weiter gefragt hier im Kollegenkreis, wie schmeckt's denn?
2: Es ist lecker und frisch, kann man gut trinken. Also ich stelle mir so vor, das ist ein lecker Getränk im Sommer, was man sich da gut mal so auf der Terrasse genehmigen könnte.
1: Nele, du hast jetzt ein Uwe Latte. Und wonach schmeckt's?
3: Ja, doch noch sehr stark nach Milch, aber auf jeden Fall sehr süßlich. Ich weiß nicht, ob Uwe das alles ein bisschen süßlicher macht.
4: Schmeckt nach Aholbrause. Ich merke auch, es verleiht mir Superkräfte. Nein, vielen Dank. Schön erfrischend. Lecker. Der lila Uwe. Toll. Gibt's auch Bier davon?
1: Vielleicht sollten wir das als nächstes machen. Wir brauen Uwe-Bier.
0: Ja, lila Bier, das wäre auf jeden Fall ein passendes Getränk für den Sommer, oder nicht? Mal schauen, ob es bald kommt, würde mich nicht wundern.
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1: Ich bin Jan-Henner Reitze. Die Bundesregierung will bis zur Sommerpause ein großes Reformpaket schnüren, mit dem viele zentrale Streitpunkte gelöst werden. Dabei sollen Arbeitgeber und Gewerkschaften einbezogen werden, möglichst bei einem gemeinsamen Treffen im Kanzleramt. Die Reaktionen auf diese Idee sind aber zurückhaltend.
2: Möglichst alle an einen Tisch bringen und dann die großen Reformen umsetzen. Darauf hofft die Bundesregierung. Ob dieser Dialog aber zustande kommt und dann auch zu Kompromissen führt, ist fraglich. Die Arbeitgeber etwa sind nicht begeistert. Zuletzt habe man mit den Gewerkschaften nicht mal über flexiblere Arbeitszeiten sprechen können, sagt Verbandschef Kampeter. Und auch der Deutsche Gewerkschaftsbund ist skeptisch. DGB-Chefin Fahimi erwartet ernsthafte Gespräche. Man werde sicher nicht nur einfach zum Fototermin ins Kanzleramt kommen. Thomas Brock, Nachrichtenredaktion.
1: Schon im Kabinett beschlossen hat die Bundesregierung, wie sie das umstrittene Heizungsgesetz der Ampel-Vorgängerregierung ändern möchte. Die Vorgabe, dass neue Heizungen zu 65% mit erneuerbaren Energien betrieben werden müssen, fällt nach den Plänen weg. Weiter sollen auch neue Öl- und Gasheizungen eingebaut werden können. Die müssen schrittweise aber anteilig mit Bioöl oder Biogas betrieben werden können. Als Antwort auf russische Angriffe greift die Ukraine verstärkt russische Öl- und Gasanlagen an. Drohnen haben mehrere Brände in Russland ausgelöst.
3: Ukrainische Drohnen attackierten laut russischen Behörden eine gasverarbeitende Fabrik in Astrachan am Kaspischen Meer. Herabstürzende Trümmer verursachten demnach ein Feuer und auch in der südrussischen Region Krasnodar gab es einen Brand und Schäden an mehreren Orten. Nordöstlich von Moskau stürzten Drohnentrümmer in Jaroslawl auf ein Industrieobjekt. Kiew nahm dort die Raffinerie schon mehrfach ins Visier. Mit Angriffen auf den Öl- und Gassektor will die Ukraine Moskaus Finanzierung des Angriffskriegs erschweren. Katharina Schröder, Moskau.
1: Wegen des Vorwurfs sexueller Straftaten in 130 Fällen ist Anklage gegen einen Kinderarzt aus Rathenow in Brandenburg erhoben worden. Er sitzt seit November in Untersuchungshaft. Die große Zahl der mutmaßlichen Taten war bisher unbekannt. Den Großteil soll der Kinderarzt während seiner beruflichen Tätigkeit in einem Krankenhaus begangen haben, über einen Zeitraum von 12 Jahren.
4: Das Wetter.
5: Der Mittwoch geht ostelig zu Ende. Schauer sind weiter möglich, vereinzelt auch Gewitter. Und so geht's dann auch morgen am Feiertag weiter. Dichte Wolken hängen dann über uns. Es ziehen Regenschauer und teils auch Gewitter durch. Die Sonne zeigt sich aber auch mal. Die Temperaturen liegen zwischen 12 und 14 Grad dazu.
6: NRW Verkehr.
5: Auf der A2 Dortmund-Hannover staut es sich nach einem Unfall zwischen Bad Alsen und Lauenau auf 4 Kilometern. Die Autobahn ist da gesperrt. Eine Stunde steht ihr mindestens. Und auf der A3 Köln-Frankfurt staut es sich zwischen Kreuzborn-Siegburg und Bad Honnef-Linz auf 3 Kilometern, auch nach einem Unfall. Da braucht ihr 40 Minuten länger.
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5: Natascha Wittmark hier, hallo zusammen. Einen schönen Abend an diesem Jahr etwas ausgelegenen Mittwoch. Neue Musik von Olivia Rodrigo spiele ich euch gleich. Drop Dead kommt direkt nach Ava Max, Maybe You're the Problem.

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1: Leonie mit Don't Worry hier am Mittwochabend. Ja, morgen ist Feiertag, Vatertag, ne? Wenn ihr da mit dem Bollerwagen unterwegs seid, trotz des Regens. Ja, gut möglich, dass ihr da unseren Hannes Höfer vielleicht trefft.
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3: Vatertag oder wie man ja auch sagt, die Bierparade. Ja, ich bin auf dem Dorf aufgewachsen. Da ist der Vatertag einer der höchsten Feiertage im Jahr. Direkt nach Schützenfest und Tag der offenen Tür bei der Freiwilligen Feuerwehr. Die meisten ziehen mit Bollerwagen los, ob Vater oder nicht. Zum Trinken brauchst du keine Kinder. Auf dem Land ist das das reinste Wettrüsten. Das ist wie die Parade zum Unabhängigkeitstag in den USA. Nur eben größer. Da werden Boxentürme auf dem Planwagen gekloppt, damit könntest du den Megapark beschallen. Zapfanlagen mit Druckluft betrieben, die feuern dir das Bier mit 8 Bar aus der Leitung. Damit alle hydriert bleiben, gibt's isotonische Zwischengetränke. Fanta Korn als Elektrolyte. Allerdings vorsichtig mit dieser verdammten Fanta, da ist so viel Zucker drin. Ich habe letztes Jahr einen Trecker gesehen, der hatte vorne an der Schaufel einen Schwenkgrill geschweißt. Da wurden Bratwurst und Bauchfleisch nur als Kiloware aufs Rost gekloppt. Vatertag auf dem Land, das ist wie Rallye Dakar des kleinen Mannes. Obwohl, ja, so hart ist die Rallye, glaube ich, auch nicht. Und immer dran denken, ein Vater ist jemand, zu dem man aufschaut, egal wie groß man ist oder in welchem Zustand er vom Vatertag wieder nach Hause kommt.
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0: Das Wetter.
1: Es kann auch jetzt in der Nacht weiter Schauer geben, teils auch Gewitter. Und so wechselhaft geht es dann auch morgen weiter. Da bekommen wir von allem etwas. Dichte Wolken hängen über uns. Mal schaut da die Sonne zwischendurch. Dann ziehen aber auch Schauer oder Gewitter durch. Und dazu bekommen wir 12 bis 14 Grad in der Spitze.
0: NRW Verkehr.
1: A2 Dortmund-Hannover. Hier staut es sich zwischen Bad Alsen und Lauenau auf 4 Kilometern. Da gab es einen Unfall. Die Autobahn ist gesperrt. Und A3 Köln-Frankfurt zwischen Kreuzborn-Siegburg und Bad Honnef-Linz. 3 Kilometer Stau nach einem Unfall. 30 Minuten müsst ihr mehr einrechnen.
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1: Natascha Wittmark hier, hallo zusammen an diesem späten Mittwochabend. Jetzt habe ich hier den Strahlemann der deutschen Popmusik für euch. Kamrad mit Hug Yourself.

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0: Chemical, immer wieder gut. Jetzt habe ich hier neue Musik von DJ Konki für euch. Der kommt aus Polen. Der ist auch schon sehr bekannt, gehört zu den Top 5 Musikern nach Streams. Hat auch ein eigenes Musiklabel. Er macht so sehr entspannte Hausmusik, passt also sehr gut in diesen späten Mittwochabend. Und besonders, wenn ihr gerade so im Auto sitzt, die Lichter vorbei ziehen seht, auf einer leeren Straße unterwegs seid, dann kommt dieser Song jetzt, glaube ich, richtig gut. Seine neue Single, Love Me Now.
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1: Ich bin Jan-Henner Reitze. US-Präsident Donald Trump ist zu einem Besuch in China angekommen. Dort sind Gespräche mit Staatschef Xi Jinping geplant. Erreichen will Trump vor allem bessere Bedingungen für amerikanische Unternehmen auf dem chinesischen Markt.
2: Trump genoss den Empfang mit Sprechchören und Fähnchen sichtlich. Sein Sohn Eric, dessen Frau und Tech-Milliardär Elon Musk waren auch dabei. Bei den Gesprächen mit Xi geht es vor allem um Handelsfragen, den Zollstreit und offensichtlich auch um Deals auf dem Hightech-Sektor. Überschattet ist der China-Besuch vom Iran-Krieg, der Trumps Verhandlungsposition schwächt. Und auch die US-Waffenlieferungen an Taiwan sind ein Knackpunkt. Es gibt Sorge, dass Trump für Zugeständnisse aus Peking die US-Haltung zur Unabhängigkeit Taiwans ändern könnte. Tina Eck, USA.
1: Die Bundesregierung aus Union und SPD tut sich schwer, bei Sozialreformen und Haushalt zueinander zu finden. Überwinden will sie diese Gräben durch einen Schulterschluss mit Arbeitgebern und Gewerkschaften, die möglichst gemeinsam mit an den Tisch geholt werden sollen, damit dann Kompromisse gefunden werden, die alle mittragen. Ob das klappt, wird skeptisch gesehen. Arbeitgeber, Wirtschaft und Gewerkschaften sind nicht überzeugt, dass die anderen Beteiligten kompromissbereit sind. Das Amtsgericht München hat den YouTuber Marvin Wildhage unter anderem wegen Urkundenfälschung zu einer Geldstrafe verurteilt. Er hatte sich mit einem gefälschten Maskottchenkostüm bei der Fußball-EM 2024 Zugang zum Stadion in München verschafft.
3: Ein Fake-Maskottchenkostüm, gefälschte Akkreditierungen und ein manipuliertes Autokennzeichen. Damit schaffte es der YouTuber Marvin Wildhage beim EM-Eröffnungsspiel Deutschland gegen Schottland bis aufs Spielfeld. Wildhage argumentiert, das war investigativer Journalismus, um Sicherheitslücken bei der UEFA aufzudecken. Das Münchner Amtsgericht sieht das anders. Wildhage soll 60 Tagessätze zu je 150 Euro zahlen, also insgesamt 9.000 Euro. Zudem werden 5.400 Euro aus Webvideo-Einnahmen eingezogen. Aus München, Moritz Einzel.
1: In den vergangenen Wochen sind in Brandenburg in mehreren Fällen Rinder gestohlen worden. Insgesamt mehr als 150 Tiere, darunter auch wertvolle Zuchttiere. Die Polizei prüft, ob die Fälle zusammenhängen. Der Bauernverband rät, Kontrollgänge zu verstärken.
4: Das Wetter.
5: Diese Nacht geht genauso weiter, wie der Tag war. Es ist weiter wechselhaft mit Regenschauern, vielen Wolken. Tiefstwerte so bei 7 bis 5 Grad. Etwas weiter oben, sogar knapp an der 0-Grad-Grenze noch vorbei. Also im Sauerland oder in der Eifel stellenweise da nur 1 Grad. Rechnet damit Bodenfrost. Nachher wird es dann sehr bewölkt. Es gibt Schauer, Regenschauer, immer wieder, örtlich. Also, ich weiß nicht, wenn ihr wirklich eine Vatertagstour macht heute, dann packt den Bollerwagen in so Folie ein oder so. Dann bleibt alles trocken und euch packt er am besten mit dazu ein. Nachher dann Temperaturen so bis 14 Grad.
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6: A3 Köln-Frankfurt zwischen Kreuz Bonn, Siegburg und Bad Honnef-Linz. 3 Kilometer Stau, 12 Minuten Zeitverlust. Wir wünschen allen unterwegs gute Fahrt.
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5: Und damit sind wir jetzt hochoffiziell an diesem Feiertag angekommen. Endlich Donnerstag. Ich hoffe, ihr habt frei. Ihr könnt jetzt ruhig ein bisschen länger aufbleiben. Ist gar kein Problem. Könnt ihr hoffentlich morgen ausschlafen. Alex Warren jetzt für euch mit Ordinary. 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

Lady Gaga und Runway. Ich kann mir nicht helfen bei diesem Song. Er würde auch zum ESC passen, ja. Am Samstag ist ja das große Finale. Jetzt gibt es ja diese Halbfinals, ja. Unter anderem, ich meine, wenn man da schon mal gucken möchte, weiß man, was einen so am Samstag erwartet. Unsere ESC-Teilnehmerin, also Sarah Engels, ist ja gesetzt schon fürs Finale, weil, nicht weil wir so super toll sind oder so oft gewonnen haben, nein, weil wir am meisten Geld, unter anderem mit Frankreich und Großbritannien auch am meisten Geld für den ESC bezahlen. Dann dürfen wir auch teilnehmen. Das ist also, wir haben uns da eingekauft sozusagen. So, und wenn man jetzt mal so ein bisschen die ESC-Teilnehmer sich anschaut, ja, konnte man ja in den Halbfinals derzeit. Ja, das ist ein bisschen wie ein Fiebertraum. Griechenland beispielsweise, der Kollege ist in einem Tigerkostüm aufgetreten mit so einer Wollmütze auf, also mit so einer Stoffmütze und so kleinen Tigeröhrchen dran. Das ist, ich habe mir schon gedacht, ach guck mal, wo hat er sich eingekleidet? Bei Daitas oder was? Boy George trifft für San Marino an und auf dem Kopf hatte er eine alte Tiffany-Lampe, hatte ich den

0: Das Wetter.
1: Das ist eine wechselhafte Nacht. Immer wieder gibt es Regenschauer. Vielleicht feiert ihr ja gerade in den Vatertag rein. Dann hoffe ich, dass ihr das gerade drin macht. Und das Ganze bei Temperaturen so zwischen 5 und 7 Grad. Etwas weiter oben ist es sogar richtig frisch. Dann nur noch 1 Grad. Ja? Fast Mitte Mai. 1 Grad. Wir müssen damit Bodenfrost im Sauerland ganz weit oben rechnen oder auch in der Eifel. Nachher dann sehr stark bewölkt. Es gibt immer wieder Regenschauer. Stellenweise gibt es auch Gewitter. Temperaturen so 10 bis 14 Grad. Also ich sag mal so, die Vatertagstour ist am besten, wenn er sie verschiebt.
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0: 30 Osnabrück Bad Oeynhausen zwischen Bad Oeynhausen Ost und Kreuzbad Oeynhausen 2 Kilometer Stau und A46 Düsseldorf Wuppertal zwischen Düsseldorf Holthausen und Düsseldorf Eller 1 Kilometer stockender Verkehr. Wir wünschen allen unterwegs gute Fahrt.
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2: Schöne Nacht mit uns. Ihr seid gut angekommen in diesem Feiertag und wir begleiten euch jetzt durch die Nacht mit Train. Und

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0: Ray und Where's My Husband, das fragt die noch. An Vatertag, ja, wo soll er sein? Ne? Auf der Bollerwagentour. Oder habt ihr sie schon abgesagt? Weil das Wetter ja nicht so ganz dolle wird. Immer wieder Regen, Regenschauer, relativ windig. Also, ich sag mal so, ich hätte jetzt keinen Bock auf eine große Bollerwagentour. Aber ich weiß, ihr seid vorbereitet. Ihr seid vorbereitet für den Fall, dass das Wetter schlecht wird. Und ich weiß, ihr habt auch einen Plan, wenn das Wetter gut wird.
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1: Ich bin Jan-Henner Reitzer. Die Bundesregierung hat in ihrer Kabinettssitzung Änderungen bei den Vorgaben für neue Heizungen beschlossen. Geplant ist, dass weiterhin auch neue Gas- und Ölheizungen eingebaut werden dürfen. Außerdem hat die Regierung einen Entwurf beschlossen, der härtere Strafen rund um K.O.-Tropfen vorsieht.
2: Geplant ist, dass K.O.-Tropfen rechtlich so eingestuft werden wie eine Waffe oder ein gefährliches Werkzeug. Das heißt, wer sie etwa nutzt, um ein wehrloses Opfer zu vergewaltigen oder auszurauben, muss mit mindestens 5 Jahren Haft rechnen. Allerdings ist es oft schwer nachzuweisen, dass K.O.-Tropfen etwa heimlich in Getränke gemixt wurden. Vergewaltigungen unter Einsatz von

0: K.O.-Tropfen sind besonders hinterhältig und gefährlich, sagt Justizministerin Hubig. Und diese sexuelle Gewalt treffe vor allem Frauen. Thomas Brock, Nachrichtenredaktion.
1: US-Präsident Donald Trump ist zu einem Besuch in China angekommen. Bei den bevorstehenden Gesprächen mit dem chinesischen Staatschef Xi Jinping möchte Trump vor allem wirtschaftliche Beziehungen verbessern. Auch Elon Musk ist bei der Reise dabei. Es geht auch um den Krieg im Iran und Chinas Ansprüche auf Taiwan. Internationale Bahnreisen sollen in der EU einfacher werden. Fahrgäste sollen zum Beispiel leichter Tickets für zusammenhängende Verbindungen mehrerer Verkehrsunternehmen kaufen können. Das schlägt die EU-Kommission vor.
2: Bisher muss man bei Reisen ins Ausland, die von unterschiedlichen Bahnunternehmen betrieben werden, die Tickets oft auf unterschiedlichen Plattformen buchen. Häufig sind 2 oder 3 Tickets nötig. Künftig sollen solche Tickets als eine Reise behandelt und auch auf Plattformen angeboten werden. Und bei Verspätungen oder Ausfällen beispielsweise soll man auch mit einem anderen Unternehmen die Reise fortsetzen dürfen. Auch Entschädigungen sollen einfacher werden. Jetzt ist das nur ein Vorschlag, nun sind die Regierungen am Zug. Dieter Ebeling, Brüssel.
1: Der Hersteller ruft Schokostreusel zurück, die bei Lidl verkauft worden sind. Bei einer Probe sind Salmonellen nachgewiesen worden. Wie die betroffene Packung genau aussieht, zeigt das Portal lebensmittelwarnung.de. Verkauft wurden die Schokostreusel fast in ganz Deutschland. Sie können zurückgegeben werden und das Geld dafür gibt es zurück.
3: Das Wetter. Eine sehr unbeständige Nacht ist es gerade. Wenn es gerade trocken ist, herzlichen Glückwunsch. Aber immer wieder Regenschauer bei uns und die ziehen wirklich durchs ganze Land. Also kann eigentlich überall mal ein bisschen was runterkommen. Hier und da vielleicht nochmal sogar ein kleines Gewitter. Temperaturen in der Nacht so zwischen 5 und 7 Grad. Etwas weiter oben sogar nur bis 1 Grad. Also da müssen wir auch mit Bodenfrost stellenweise rechnen. Nachher dann stark bewölkt. Also Vatertag, Christi Himmelfahrt, der Feiertag wird eher ja, schauerartig, kann man sagen. Immer wieder gibt es Regenschauer, vereinzelt auch Gewitter und dann kann es auch mal ein bisschen windiger werden. Nachher Temperaturen so bis 14 Grad.
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5: A30 Osnabrück Bad Oeynhausen. Zwischen Bad Oeynhausen Ost und Kreuz Bad Oeynhausen 2 Kilometer Stau. Und A46 Düsseldorf Wuppertal. Zwischen Düsseldorf Holthausen und Düsseldorf Eller. 1 Kilometer stockender Verkehr. Wir wünschen allen unterwegs gute Fahrt.
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3: Schöne Nacht mit uns und für alle, die gerade so ein bisschen in Feierlaune sind und sagen, ich muss ein bisschen meinen Körper bewegen. Das ist Tanzfläche von mir aus ist frei, ich habe die Musik auch dazu.

0: Trick Swayze und She's Like the Wind. Apropos, sehr windig da draußen. Ja? Das ist die Überleitung, die konnte ich nicht liegen lassen. So, schöne Nacht mit uns und vergesst euch bitte im Sommer nicht einzucremen. Auch wir Männer müssen das.
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3: Ja, nee, ist klar. Wir sind ja jetzt noch auf Mallorca und ich muss sagen, die Sonne brennt schon ganz ordentlich von oben. Jesus Christ, ey. Wenn du nicht aufpasst, dann kann es sein, dass du schon nach 2 Stunden angekokelt bist wie so ein Schweinebauch auf dem Holzkohlegrill. Ich hatte echt vergessen, dass ich gar nicht so ein südländischer Typ bin und Sonnencreme gar nicht mal so überflüssig ist, wie wir das bei uns im Winter immer denken. Hier die Älteren von euch, jetzt mal Hand aufs Herz. Wisst ihr doch noch, es gab früher Sonnenmilch mit Schutzfaktor 2 oder 4. Es gab doch auch noch die komplett Wahnsinnigen, die sich Tiroler Nussöl auf die Pelle gekloppt haben. Damit man beim Brutzeln dunkelbraun wird. Viele von denen, die damals oft in Urlaub gefahren sind, sehen ja heute Mitte 50 so aus, als würde bald der Bürgermeister zum Gratulieren vorbeikommen und die Lokalzeitung fragt, was ist das Geheimnis, dass sie an ihrem 100. noch so aussehen?
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0: Das Wetter.
1: Diese Nacht geht genauso weiter, wie der Tag war. Es ist weiter wechselhaft mit Regenschauern, vielen Wolken. Tiefstwerte so bei 7 bis 5 Grad. Etwas weiter oben, sogar knapp an der 0-Grad-Grenze noch vorbei. Also im Sauerland oder in der Eifel stellenweise da nur 1 Grad. Rechnet damit Bodenfrost. Nachher wird es dann sehr bewölkt. Es gibt Schauer, Regenschauer, immer wieder, örtlich. Also, ich weiß nicht, wenn ihr wirklich eine Vatertagstour macht heute, dann packt den Bollerwagen in so Folie ein oder so. Dann bleibt alles trocken. Und euch packt ihr am besten mit dazu ein. Nachher dann Temperaturen so bis 14 Grad.
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2: A46 Düsseldorf-Wuppertal zwischen Düsseldorf-Holthausen und Düsseldorf-Eller. 1 Kilometer Stau. Wir wünschen allen unterwegs gute Fahrt.
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1: Seit Freitag hat Nico Santos seinen neuen Song am Start. Optimist heißt er. Und Nico Santos ist jetzt bei mir in der Show. Hallo Nico.
3: Hello Kevin.
1: Wie geht es dir? Genießt du den Frühling gerade?
3: Ich genieße den Frühling sehr. Also jetzt, heute ist ein bisschen schlechteres Wetter, aber sonst, mir geht's super. Ich freue mich, dass jetzt endlich wieder losgeht. Ich habe sehr, sehr viel neue Musik im Gepäck. Ein komplett neues Album ist so gut wie ready. Mir geht's Bombe.
1: Oh, also es gibt viel, worüber wir sprechen müssen. Du bleibst noch kurz bei mir und deinen neuen Song hören wir natürlich gleich auch.
3: Bombe. Peace out.

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0: Und ich habe mich sehr gefreut, denn gestern hatte ich Starbesuch bei mir in der Show.
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2: 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Nico Santos ist aus der deutschen Musikszene nicht mehr wegzudenken. Mit seiner neuen Single Optimist macht er genau das, was der Titel verspricht. Positiv bleiben, nur mit seiner Stimme, einer Gitarre und ganz viel Gefühl.
0: Nico Santos ist noch bei mir in der Show. Bist du ein Optimist?
3: Ich bin auf jeden Fall einer. Ich glaube, fast jeder Mensch oder jeder Musiker, der wirklich gesagt hat, okay, ich werde Musiker, komme was wolle, muss irgendwie im Innern ein Optimist sein, weil sonst hält man das nicht aus.
0: In welcher Situation hat dir das beispielsweise schon geholfen, so optimistisch zu sein?
3: Also natürlich vor allem in der Musik ein Durchhaltevermögen zu bekommen, aber ganz, ganz, ganz, ganz oft einfach bei ganz vielen Sachen, wo ich mich gescheut habe, es zu machen und dann gesagt habe, scheiß drauf, ich mach's trotzdem, sei einfach optimistisch, das wird schon irgendwie.
0: Wir Deutschen, wir sind ja eher so Pessimisten, muss man sagen. Ja, das Glas ist immer eher so halb leer als voll. Wir merken das ja auch immer, was weiß ich, schon allein beim Fußball. Ja, man traut der deutschen Mannschaft eigentlich wieder nichts zu und wenn sie dann doch gut spielt, haben wir es alle gewusst. Kennst du das auch?
3: Auf jeden Fall. Ich glaube, das Glas halb leer sehen ist schon einfach sehr deutsch. Und auch das mit der Nationalmannschaft ist auch ein sehr, sehr großes Stück deutsches Kulturgut, dass man immer wieder kurz vor einem großen WM oder EM, was auch immer es ist, immer wieder sagt, ah, das wird doch nichts, das wird das nichts.
0: Du bist ja selbst Fußballfan, du musst auch sehr optimistisch in dieser Saison bleiben als Werder Bremen-Fan.
3: Das stimmt, mein Lieber.
0: Was glaubst du, was wird das denn für ein Turnier mit deinem Optimismus, sag doch mal.
3: Ich würde sagen, Deutschland schlägt sich dieses Mal viel, viel besser. Es wird ich glaube, wir schaffen es mindestens bis zum Halbfinale.
0: Ja gut, die Vorrunde, das wird ja wohl kein Problem sein, denke ich mal, oder?
3: Das will ich auch sagen. Ich bin optimistisch. Halbfinale finde ich, ist ja top.
0: Guckst du dann auch alles? Sind ja diesmal ordentlich viele Spiele. Teilweise sind die Spiele ja auch mitten in der Nacht. Bist du so ein Typ, der, ja?
3: Ja, ich glaube, ich stelle mir schon den Wecker. Ich will das eigentlich nie verfassen.
0: Ich habe übrigens gesehen, dass du dein Video auf Social Media angekündigt hast und da hast du das Wort Optimist auf eine Brücke gemalt. Ist das abwaschbar?
3: Das ist abwaschbar.
0: Oder hast du schon Ärger bekommen? Hat schon einer angerufen?
3: Kein Ärger bekommen. Ich habe aber lustigerweise wirklich gesehen, dass Fans da schon hingepegert sind quasi. Und sie sind da wirklich hingefahren, haben da Fotos davor gemacht. Aber genau, also das ist natürlich abwaschbar und kein Delikt wurde da verbrochen.
0: Okay. Fast schade. Ich hätte es mir jetzt fast gewünscht. Dann hätten wir vermelden können, Nico Santos hier, der alte Schmierer da.
3: Wer weiß. Probier es doch mal, das abzuwarten.
0: So, wir bleiben optimistisch. Nico Santos, vielen Dank. Und jetzt hören wir rein natürlich in deinen neuen Song Optimist, jetzt hier bei uns.
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0: Optimist.
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1: Ich bin Jan-Henner Reitze. Die Bundesregierung will bis zur Sommerpause ein großes Reformpaket schnüren, um damit zentrale Streitpunkte zu lösen. Dabei sollen Arbeitgeber und Gewerkschaften einbezogen werden, möglichst bei einem gemeinsamen Treffen im Kanzleramt. Die Reaktionen auf diese Idee sind aber zurückhaltend.
2: Möglichst alle an einen Tisch bringen und dann die großen Reformen umsetzen. Darauf hofft die Bundesregierung. Ob dieser Dialog aber zustande kommt und dann auch zu Kompromissen führt, ist fraglich. Die Arbeitgeber etwa sind nicht begeistert. Zuletzt habe man mit den Gewerkschaften nicht mal über flexiblere Arbeitszeiten sprechen können, sagt Verbandschef Kampeter. Und auch der Deutsche Gewerkschaftsbund ist skeptisch. DGB-Chefin Fahimi erwartet ernsthafte Gespräche. Man werde sicher nicht nur einfach zum Fototermin ins Kanzleramt kommen. Thomas Brock, Nachrichtenredaktion.
1: Schon im Kabinett beschlossen hat die Bundesregierung, wie das umstrittene Heizungsgesetz der Ampel-Vorgängerregierung geändert werden soll. Die Vorgabe, dass neue Heizungen zu 65% mit erneuerbaren Energien betrieben werden müssen, fällt nach den Plänen weg. Weiter sollen damit auch neue Öl- und Gasheizungen eingebaut werden können. Die müssen schrittweise aber anteilig mit Bioöl oder Biogas betrieben werden. Gegen einen Kinderarzt aus Brandenburg ist Anklage erhoben worden. Dem Mann werden insgesamt 130 Straftaten vorgeworfen, darunter schwerer sexueller Missbrauch sowie Vergewaltigung von Kindern. Die große Zahl der mutmaßlichen Taten war bisher unbekannt. Viele sollen während seiner Arbeit passiert sein.
3: Der Arzt sitzt schon seit einigen Monaten in Untersuchungshaft. Laut Staatsanwaltschaft sollen sich die mutmaßlichen Taten über rund 12 Jahre gezogen haben. Angefangen haben die Ermittlungen nach der Anzeige einer Mutter Anfang des Jahres. Danach hat die Polizei Wohnungen durchsucht und zahlreiche Datenträger sichergestellt. Die Klinikgruppe sagt inzwischen selbst, das Vertrauen vieler Familien sei erschüttert und überprüft jetzt ihre Schutzmaßnahmen bei Untersuchungen von Kindern, unter anderem das Vier-Augen-Prinzip. Zoe Tassovali, Redaktion.
1: Der US-Senat hat den Wunschkandidaten für den Chefposten der Notenbank von Präsident Donald Trump bestätigt. Kevin Warsh soll den Posten übernehmen. Die Demokraten sehen das kritisch und fürchten, dass Trump